0: Spielniederlage zugefügt. Das Team um Superstar Kylian Mbappé verlor vor den heimischen Fans in Nantes mit 1:2 gegen das Team der Elfenbeinküste.
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2: Mit Katharina Morg. In der Nacht zum Freitag sinken die Tiefstwerte auf 13 Grad. Dazu ist es wechselnd bewölkt, bei vereinzelt leichtem Regen. Der Freitag wird dann ein wilder Mix aus Sonne, Wolken und Regenschauern bei bis zu 18 Grad. Und am Samstag, da erreichen wir wieder die 20-Grad-Marke bei überwiegender Bewölkung und dem ein oder anderen Tropfen.
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0: Es ist 3 Uhr. 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
1: Die Schlagzeilen aus der Region mit Kerstin Wilke. In Hameln lädt der Quartierstreff Kuckuck am Freitag zu einem Sportfest ein. Gemeinsam mit dem Kreissportbund und mit Unterstützung des Landessportbundes Niedersachsen gibt es auf dem Spielplatz Kuckuck von 14 bis 18 Uhr verschiedene Mitmachangebote für alle Altersgruppen. Auf dem Programm stehen unter anderem Basketball, Tischtennis und Diskusgolf. Außerdem informiert das Team vor Ort über den aktuellen Stand der Straßensanierung im Viertel Kuckuck. Die Stadt Bad Pyrmont hat weitere Maßnahmen zur Verbesserung des Bevölkerungsschutzes umgesetzt. 750 Meter Hochwasserschutzwände für eine Auftragssumme von ca. 145.000 Euro wurden beschafft und zentral eingelagert. Das System ist mit dem der Nachbarstadt Lüchte kompatibel, sodass im Bedarfsfall beide Systeme kombiniert eingesetzt werden können. Vor kurzem wurde zudem eine Sirene zur Alarmierung der Bevölkerung in der Annenstraße ausgetauscht. Auch in Großenberg wurde eine neue Sirene errichtet. Die Stadt Bodenwerder lädt vom 5. bis zum 7. Juni zum Felgenfestwochenende ein. Im Rathauspark gibt es auch in diesem Jahr wieder ein Mittelalterlager. Außerdem organisiert die Kulturmühle Buchhagen ein abwechslungsreiches Bühnenprogramm. Den Auftakt macht bereits am Freitag um 19 Uhr die offene Bühne mit regionalen Künstlerinnen und Künstlern. Soweit die Schlagzeilen aus der Region und jetzt weiter mit den Weltnachrichten.
2: Ich bin Tine Klimach. Zur finanziellen Stabilisierung der Pflegeversicherung soll nach Plänen von Gesundheitsministerin Wagen ein Paket mit Ausgabenbremsen und zusätzlichen Einnahmen kommen. So sind Änderungen bei den Zuschlägen für Heimbewohner vorgesehen und höhere Beiträge für Versicherte ohne Kinder.
3: Die Zuzahlungen für die Versorgung in Pflegeheimen sollen langsamer ansteigen als bisher. Einsparziel 2,6 Milliarden Euro. Kinderlose sollen ab dem kommenden Jahr 0,1% mehr Beitrag zahlen. Außerdem geplant Einschränkungen bei der beitragsfreien Mitversicherung von Ehepartnern und eine höhere Einkommensgrenze, bis zu der Versicherungsbeiträge fällig werden. Aus Berlin, Thomas Thonfeld.
2: Vor dem Hintergrund stockender US-amerikanischer Vermittlungen hat sich der ukrainische Präsident Selenskyj in einem offenen Brief an den russischen Staatschef Putin gewandt und direkte Friedensgespräche angeboten. Die Staatsführer sollten die Schlüsselfragen selbst besprechen, hieß es in dem Schreiben. Kiew und Moskau als Ort für die Unterredungen schloss Selenskyj dabei aus. Als Antwort wiederholte der Kreml nur sein altes Angebot für Verhandlungen in Moskau. Der Tankrabatt geht in die zweite Halbzeit. Die befristete Steuersenkung auf Benzin und Diesel läuft Ende des Monats aus. Die Chefin des Verbraucherzentrale Bundesverbands, Ramona Popp, fordert deshalb weitere Entlastungen für private Haushalte.
4: Die Stromsteuer soll für alle Privathaushalte gesenkt werden. Das ist die Forderung der Verbraucherchefin. Das würde die Menschen dauerhaft entlasten und gleichzeitig die Abhängigkeit von fossilen Energien verringern, sagt sie. Union und SPD hatten eine solche Maßnahme im Koalitionsvertrag angekündigt, sie bisher aber nur für bestimmte Wirtschaftsbereiche umgesetzt. Laut einer Forsa-Umfrage hat eine große Mehrheit der Befragten ohnehin nicht das Gefühl, dass die bisherigen Maßnahmen ihren Alltag spürbar erleichtern. Zoe Tassovali, Redaktion.
2: In einem Prozess in Frankreich ist der in Deutschland bereits wegen dreifachen Kindsmords verurteilte sogenannte Maskenmann wegen eines weiteren Mordes zu lebenslanger Haft verurteilt worden. Das Gericht sprach den deutschen Serientäter Martin N. wegen des Mordes an dem damals 10-Jährigen schuldig. In Deutschland hatte er während fast 20 Jahren kleine Jungen missbraucht und drei von ihnen ermordet. Der Pädagoge war in Norddeutschland nachts maskiert an die Betten dutzender Opfer getreten.
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5: Mit Katharina Morg. In der Nacht zum Freitag sinken die Tiefstwerte auf 13 Grad. Dazu ist es wechselnd bewölkt, bei vereinzelt leichtem Regen. Der Freitag wird dann ein wilder Mix aus Sonne, Wolken und Regenschauern bei bis zu 18 Grad. Und am Samstag, da erreichen wir wieder die 20-Grad-Marke bei überwiegender Bewölkung und dem einen oder anderen Tropfen.
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0: ist 4 Uhr. 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
1: Die Schlagzeilen aus der Region mit Kerstin Wilke. In Hameln lädt der Quartierstreff Kuckuck am Freitag zu einem Sportfest ein. Gemeinsam mit dem Kreissportbund und mit Unterstützung des Landessportbundes Niedersachsen gibt es auf dem Spielplatz Kuckuck von 14 bis 18 Uhr verschiedene Mitmachangebote für alle Altersgruppen. Auf dem Programm stehen unter anderem Basketball, Tischtennis und Diskusgolf. Außerdem informiert das Team vor Ort über den aktuellen Stand der Straßensanierung im Viertel Kuckuck. Die Stadt Bad Pyrmont hat weitere Maßnahmen zur Verbesserung des Bevölkerungsschutzes umgesetzt. 750 Meter Hochwasserschutzwände für eine Auftragssumme von ca. 145.000 Euro wurden beschafft und zentral eingelagert. Das System ist mit dem der Nachbarstadt Lüchte kompatibel, sodass im Bedarfsfall beide Systeme kombiniert eingesetzt werden können. Vor kurzem wurde zudem eine Sirene zur Alarmierung der Bevölkerung in der Annenstraße ausgetauscht. Auch in Großenberg wurde eine neue Sirene errichtet. Die Stadt Bodenwerder lädt vom 5. bis zum 7. Juni zum Felgenfestwochenende ein. Im Rathauspark gibt es auch in diesem Jahr wieder ein Mittelalterlager. Außerdem organisiert die Kulturmühle Buchhagen ein abwechslungsreiches Bühnenprogramm. Den Auftakt macht bereits am Freitag um 19 Uhr die offene Bühne mit regionalen Künstlerinnen und Künstlern. Soweit die Schlagzeilen aus der Region und jetzt weiter mit den Weltnachrichten.
2: Ich bin Tine Klimach. Kreml-Chef Putin hat die Warnungen vor einem womöglich baldigen Angriff Moskaus auf ein NATO-Land als Unsinn zurückgewiesen. Es sei eine bewusste Provokation, sagte Putin bei einem Treffen mit Vertretern großer internationaler Nachrichtenagenturen.
3: Putin warf dem Westen Desinformation vor, es gehe nur darum, vor den Bürgern höhere Verteidigungsausgaben zu rechtfertigen. Klar ist aber auch, dass Putin mit seinem Angriffskrieg gegen die Ukraine jedwedes Vertrauen im Westen verspielt hat. Bei dem Treffen hier in St. Petersburg mit Journalisten kritisierte er vor allem Deutschland für seine Waffenlieferungen an die Ukraine. Und er lobte die AfD, deren Vertreter sich hier beim Wirtschaftsforum für eine Wiederaufnahme von Gaslieferungen an Deutschland einsetzen. Putin sagte, dass Russland sofort wieder liefern könne. Aus St. Petersburg, Ulf Mauder.
2: Unionsfraktionschef Jens Spahn hat Gesundheitsministerin Wagen gegen Kritik an ihren Plänen zur finanziellen Stabilisierung der Pflegeversicherung verteidigt. Es sei ein notwendiger Schritt, sagte Spahn im ARD-Interview der Woche. Pflegeversicherung wie Krankenversicherung seien schlicht pleite. Nach den neuen Gesetzesplänen müssen sich Heimbewohner, Gutverdiener und Menschen ohne Kinder auf Mehrbelastungen einstellen. Sozialverbände kritisieren die Pläne scharf. Mit Streiks im Einzelhandel will die Gewerkschaft Verdi auch heute Druck in den laufenden Tarifverhandlungen machen. In verschiedenen Städten wie Berlin, Erfurt, Ingolstadt oder Saarbrücken sind Kundgebungen geplant. Für Kunden erwartet der Handelsverband keine großen Auswirkungen.
4: Ein Kompromiss im Tarifstreit ist weiter nicht in Sicht. Verdi fordert 7% mehr Geld für die Beschäftigten im Handel. Die Angebote der Arbeitgeber liegen noch deutlich darunter, auch wegen längerer Laufzeiten. Die Gewerkschaft spricht von einer Frechheit, zumal es den Konzern wirtschaftlich hervorragend gehe. Viele Beschäftigte wüssten aber gar nicht mehr, wie sie ihr tägliches Leben finanzieren sollen. Vor allem auch im Einzelhandel, wo besonders viele in Teilzeit arbeiten. Aus Berlin, Thomas Brockt.
2: Die Obduktion des als Temi bekannten Buckelwals auf dem Strand der dänischen Insel Anholt ist in den späten Abendstunden beendet worden. Eine klare Todesursache konnte das Expertenteam bei den Untersuchungen zunächst nicht feststellen. Etwa eine Verletzung sei nicht zu erkennen gewesen, hieß es. Klar ist nun auch, dass das Tier, wie bereits vermutet, ein Weibchen ist. Die Ergebnisse der entnommenen Proben werden erst in ein paar Monaten erwartet.
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5: Mit Katharina Morg. In der Nacht zum Freitag sinken die Tiefstwerte auf 13 Grad. Dazu ist es wechselnd bewölkt, bei vereinzelt leichtem Regen. Der Freitag wird dann ein wilder Mix aus Sonne, Wolken und Regenschauern bei bis zu 18 Grad. Und am Samstag, da erreichen wir wieder die 20-Grad-Marke bei überwiegender Bewölkung und dem einen oder anderen Tropfen.
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1: Die Schlagzeilen aus der Region mit Kerstin Wilke. In Hameln lädt der Quartierstreff Kuckuck am Freitag zu einem Sportfest ein. Gemeinsam mit dem Kreissportbund und mit Unterstützung des Landessportbundes Niedersachsen gibt es auf dem Spielplatz Kuckuck von 14 bis 18 Uhr verschiedene Mitmachangebote für alle Altersgruppen. Auf dem Programm stehen unter anderem Basketball, Tischtennis und Diskusgolf. Außerdem informiert das Team vor Ort über den aktuellen Stand der Straßensanierung im Viertel Kuckuck. Die Stadt Bad Pyrmont hat weitere Maßnahmen zur Verbesserung des Bevölkerungsschutzes umgesetzt. 750 Meter Hochwasserschutzwände für eine Auftragssumme von ca. 145.000 Euro wurden beschafft und zentral eingelagert. Das System ist mit dem der Nachbarstadt Lüchte kompatibel, sodass im Bedarfsfall beide Systeme kombiniert eingesetzt werden können. Vor kurzem wurde zudem eine Sirene zur Alarmierung der Bevölkerung in der Annenstraße ausgetauscht. Auch in Großenberg wurde eine neue Sirene errichtet. Die Stadt Bodenwerder lädt vom 5. bis zum 7. Juni zum Felgenfestwochenende ein. Im Rathauspark gibt es auch in diesem Jahr wieder ein Mittelalterlager. Außerdem organisiert die Kulturmühle Buchhagen ein abwechslungsreiches Bühnenprogramm. Den Auftakt macht bereits am Freitag um 19 Uhr die offene Bühne mit regionalen Künstlerinnen und Künstlern. Soweit die Schlagzeilen aus der Region und jetzt weiter mit den Weltnachrichten.
2: Ich bin Tine Klimach. Die gesetzliche Pflegeversicherung steckt in chronischen Finanznöten. Bundesgesundheitsministerin Nina Wagen will das System stabilisieren. Jetzt liegt ein Reformkonzept auf dem Tisch. Heimbewohner, Gutverdiener und Menschen ohne Kinder müssen sich auf Mehrbelastungen einstellen. Gesundheitsministerin Wagen verteidigte die Pflegepläne.
3: Wir haben jetzt einen Gesetzentwurf vorgelegt, der zum einen dafür sorgt, dass die Finanzen wieder stabilisiert werden, der aber zum anderen, das ist mir auch wichtig, dafür sorgt, dass sich die Versorgung für die Menschen auch verbessert.
2: Das neue Konzept zur Pflegeversicherung soll bis zur Sommerpause ins Kabinett kommen. Bisher konnte keine Waffenruhe im Libanon Frieden zwischen Israel und der Hisbollah schaffen. Jetzt hat die Hisbollah einen neuen Anlauf zurückgewiesen. Deren Chef lehnte vor allem Forderungen nach einer Entwaffnung ab.
4: Die Hisbollah habe niemanden zugesagt, auf Widerstand oder Vergeltung zu verzichten. So drückte sich ihr Generalsekretär aus. Solange die Angriffe Israels anhielten, werde die Organisation ihre militärischen Aktionen fortsetzen. Die jüngste Vereinbarung wurde zwischen Israel und dem Libanon getroffen, ohne Beteiligung der Hisbollah. Demnach soll die Miliz ihre Angriffe auf Israel einstellen und sich aus dem Südlibanon zurückziehen. Die Hisbollah will einer Waffenruhe erst zustimmen, wenn die israelischen Angriffe eingestellt werden. Bereits seit dem Morgen kam es im Libanon erneut zu mehreren Angriffen. Aus Beirut, Amira Rajab.
2: Beim Internationalen Wirtschaftsforum in St. Petersburg hat der russische Präsident Putin eine Pressekonferenz für ausländische Nachrichtenagenturen gegeben. In seinen Antworten zeigt er sich für seinen Krieg gegen die Ukraine weiter siegesgewiss. Parallel dazu hat ihm der ukrainische Präsident Selenskyj in einem offenen Brief direkte Friedensgespräche in einem Drittstaat angeboten. Als Antwort wiederholte der Kreml nur sein altes Angebot für Verhandlungen in Moskau. Die Entertainer Joko Winterscheid und Klaas Häufer-Umlauf haben ihre freie Sendezeit bei ProSieben genutzt, den Alltag an der ukrainischen Front aus Sicht Betroffener zu dokumentieren. Die eigentlich geplanten 15 Minuten Sendezeit, die die beiden bei ihrem Haussender ProSieben in einer Spielshow gewonnen hatten, wurden am Abend für den Film Joko und Klaas Live – Don't Look Back Away auf mehr als 3 Stunden verlängert. 6 Menschen, darunter ein Evakuierungshelfer und ein Polizist, erzählen und zeigen das Grauen des mittlerweile mehr als 1500 Tage dauernden Krieges.
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5: Mit Katharina Morg. In der Nacht zum Freitag sinken die Tiefstwerte auf 13 Grad. Dazu ist es wechselnd bewölkt, bei vereinzelt leichtem Regen. Der Freitag wird dann ein wilder Mix aus Sonne, Wolken und Regenschauern bei bis zu 18 Grad. Und am Samstag, da erreichen wir wieder die 20-Grad-Marke bei überwiegender Bewölkung und dem einen oder anderen Tropfen.
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0: Schönen guten Morgen. Hier ist Radioaktiv, gleich nach den Nachrichten. Musik von Bryan Adams. Gleich mit Run to You. Und Holly Humberstone, To Love Somebody. Es ist jetzt 6 Uhr.
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0: An der Erzner Schule im Hummetal ist in den letzten Jahren viel passiert und gebaut worden. Gestern hat sich die Schule im neuen Outfit präsentiert. Die Nachrichten mit Susanne Gerland.
2: In Erzen ist die sanierte Oberschule im Hummetal offiziell eingeweiht worden. Nach knapp 4 Jahren sind die umfangreichen Arbeiten an der Schule fast abgeschlossen. Mit zahlreichen geladenen Gästen, dem Kollegium und vielen Schülerinnen und Schülern gab es aus diesem Anlass eine Feierstunde in der Sporthalle der Oberschule. Neben Grußworten erhielt die Schule im Hummetal dabei auch die Rezertifizierung als sportfreundliche Schule. Der Landkreis als Schulträger hat rund 15 Millionen Euro in die Sanierung der Oberschule investiert. Landrat Dirk Adomath.
3: Hier waren ganz viele Menschen beteiligt. Unser Schulamt und unser Facility Management haben geplant, gemacht, getan. Viele Handwerker waren hier unterwegs. Und jetzt findet das Ganze ein Ende und der normale Schulbetrieb kann wieder losgehen.
2: Das Felgenfest im Wesertal steht vor der Tür und auch die Polizei bereitet sich auf den autofreien Sonntag vor. An diesem Tag ist die Strecke zwischen Bodenwerder und Rinteln von 11 bis 18 Uhr für den Autoverkehr gesperrt und kann nur mit Fahrradrollern, auf Inlinern oder zu Fuß benutzt werden. Entlang der Strecke gibt es ein abwechslungsreiches Programm. In diesem Jahr mussten die Veranstalter erstmals ein Sicherheitskonzept vorlegen, sagt Einsatzleiter Jörn Schittlitzki von der Polizeiinspektion Hameln-Pyrmont-Holzminden. Mit Problemen wird derzeit nicht gerechnet. Allerdings werde die Polizei besonders die Auf- und Abfahrten zur Strecke genauer überwachen. Für Fragen zu Sperrungen und Umleitungsstrecken ist am Wochenende ein Bürgertelefon eingerichtet. Die Stadt Bad Pyrmont sucht Wahlhelferinnen und Helfer für die Kommunalwahlen sowie die Wahlen zum Integrationsrat am 13. September. Gewählt werden in Bad Pyrmont der Kreistag, Bürgermeister, die Mitglieder des Rates sowie der Ortsräte. Da auch die Amtszeit des Integrationsrates an die Wahlzeit des Stadtrates gebunden ist, wird diese Wahl zeitgleich durchgeführt. Für diese Wahlen werden noch ehrenamtliche Helferinnen und Helfer gesucht. Sie müssen das 16. Lebensjahr vollendet haben und seit 3 Monaten in Bad Pyrmont wohnen. Der Wahldienst am Wahltag wird zweigeteilt, sodass niemand den gesamten Tag im Wahllokal verbringt. Vormittags- und Nachmittagsteam finden sich kurz vor 18 Uhr im Wahllokal zur gemeinsamen Zählung der Stimmen ein. Weitere Infos gibt es bei der Stadt Bad Pyrmont. Soweit die Meldungen aus der Region. Weiter mit den Weltnachrichten.
4: Ich bin Babit Büchner. Es gibt weiter Kritik an den Plänen von Bundesgesundheitsministerin Nina Wagen zur Stabilisierung der Pflegeversicherung. Der grünen Gesundheitsexperte Janosch Dahmen sagte der deutschen Presseagentur, der größte Sparposten bestehe ausgerechnet darin, den Zugang zu Pflegeleistungen einzuschränken. Gleichzeitig würden Pflegebedürftige bei Eigenanteilen belastet und Kommunen müssten mit mehr Sozialhilfekosten rechnen. Der Präsident des Deutschen Städtetages Burkhard Jung sagte den Funke-Medien, dieser Entwurf dürfte so niemals den Bundestag passieren. Kremlchef Wladimir Putin hat die im Westen verbreiteten Warnungen vor einer russischen Gefahr und einem womöglichen Angriff Moskaus auf ein NATO-Land als Unsinn zurückgewiesen. Das sei eine bewusste Provokation, so Putin.
5: Putin warf dem Westen Desinformation vor, es gehe nur darum, vor den Bürgern höhere Verteidigungsausgaben zu rechtfertigen. Klar ist aber auch, dass Putin mit seinem Angriffskrieg gegen die Ukraine jedwedes Vertrauen im Westen verspielt hat. Bei dem Treffen hier in St. Petersburg mit Journalisten kritisierte er vor allem Deutschland für seine Waffenlieferungen an die Ukraine. Und er lobte die AfD, deren Vertreter sich hier beim Wirtschaftsforum für eine Wiederaufnahme von Gaslieferungen an Deutschland einsetzen. Aus St. Petersburg, Ulf Mauder.
4: Mit Streiks im Einzelhandel will die Gewerkschaft Verdi auch heute Druck in den laufenden Tarifverhandlungen machen. In verschiedenen Städten wie Berlin, Erfurt, Ingolstadt oder Saarbrücken sind Kundgebungen geplant. Für Kunden erwartet der Handelsverband jedoch keine großen Auswirkungen.
6: Ein Kompromiss im Tarifstreit ist weiter nicht in Sicht. Verdi fordert 7% mehr Geld für die Beschäftigten im Handel. Die Angebote der Arbeitgeber liegen noch deutlich darunter, auch wegen längerer Laufzeiten. Die Gewerkschaft spricht von einer Frechheit, zumal es den Konzern wirtschaftlich hervorragend gehe. Viele Beschäftigte wüssten aber gar nicht mehr, wie sie ihr tägliches Leben finanzieren sollen. Vor allem auch im Einzelhandel, wo besonders viele in Teilzeit arbeiten. Aus Berlin, Thomas Brockt.
4: Die Obduktion von Buckelwald Himmi am Strand der dänischen Insel Anholt ist am späten Abend beendet worden. Klar ist nun, der Wal ist wie vermutet ein Weibchen. Eine klare Todesursache konnte zunächst nicht festgestellt werden. Die Ergebnisse der Proben werden erst in den kommenden Monaten erwartet.
7: 5:05.
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8: 11 Grad im Weserbergland, dazu ist der Himmel teils bedeckt, teilweise lockert es aber auch mal auf und es ist meist trocken. Tagsüber gibt es Wolken mit ein paar sonnigen Abschnitten, es soll auch meist trocken bleiben, nur selten ist mal gegen Mittag leichter Regen möglich, maximal 19 Grad heute. Morgen der Samstag dann neben Wolken auch ein paar sonnige Abschnitte, es soll da meist trocken bleiben bei bis zu 20 Grad. Der Sonntag zeigt sich dann meist stark bewölkt, aber es soll meist trocken bleiben, es wird aber windig bei bis zu 18 Grad. Das aktuelle Weserberglandwetter, bei uns alle 30 Minuten. Der Radioaktivverkehrsservice. Auf den Straßen im Weserbergland ist aktuell alles frei. Die Landkreisblitzer heute verstärkt angekündigt für die Bereiche von Bad Pyrmont und Erzen. Und wenn Sie noch was gesehen haben, Ihr Radioaktivverkehrshinweis telefonisch oder als WhatsApp, Text oder Sprachnachricht an 05151 und 6x5. Gute Fahrt.
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8: Wir kümmern uns gleich mal um den Biber. Der ist ja streng geschützt, ist auch verboten, Biber zu jagen, zu töten oder Bauten zu beschädigen. Aber in Lauenstein, da hat er im kleinen Bürgerpark einen Baum angeknabbert, der jetzt nicht mehr zu gebrauchen ist. Und mehr zu dem Biber und was für Schäden er anrichten kann, gleich hier bei uns im Radioaktiv Morgen. Vorher aber noch angedacht, die Worte zum Tage. Ich bin Alex Hinke. Hallo.

0: 6.14 Uhr. Schönen guten Morgen, hier ist Radioaktiv und jetzt angedacht die Worte zum Tage. Heute mit Silvia Büte vom Evangelischen Jugenddienst Hameln-Pyrmont.
1: Guten Morgen, Landkreis. Ich möchte heute an eine Generation denken, über die oft gesprochen wird, aber manchmal nicht besonders liebevoll. An die, die älter sind. An Menschen, die in einer anderen Zeit groß geworden sind. Mit anderen Regeln, mit anderen Bildern von Familie, von Mann und Frau, von Respekt, von Ordnung, von dem, was man sagt und was man besser nicht sagt. Und viele von ihnen, von dieser Generation, erleben gerade etwas, das sehr weh tut. Dass die Welt, in der sie sich auskannten, nicht mehr dieselbe ist. Was heute verletzend wirkt, war früher oft gar nicht so gemeint, sondern einfach die Sprache einer anderen Zeit. Worte, die früher normal waren, verletzen heute. Verhalten, das einmal selbstverständlich war, wird heute kritisch gesehen. Denn wir leben heute bewusster, aufmerksamer, gerechter. Und das ist gut. Aber ich glaube auch, für viele ältere Menschen ist das nicht einfach ein Lernprozess. Plötzlich reicht es nicht mehr, es gut gemeint zu haben. Plötzlich merken Menschen, das, was ich immer für richtig hielt, wird jetzt hinterfragt. Und das kann Angst machen und kränken. Ich denke an viele ältere Männer und Frauen, die nur nett sein wollen und niemals absichtlich verletzen, die vielleicht einfach nicht immer die richtigen Worte finden für eine neue Welt. Eine Welt, die vielfältiger sichtbar geworden ist. Bunter und für ganz viele Menschen, die sich früher verstecken oder anpassen mussten, auch viel gerechter. Ich selbst wünsche mir diese Welt. Eine Welt, in der Menschen ihren Platz haben, in der Gleichberechtigung wächst, in der Vielfalt nicht versteckt werden muss. Aber ich wünsche mir auch, dass wir auf dem Weg dahin nicht die Menschen verlieren, die langsamer mitkommen. Denn auch sie tragen etwas in sich, was wir absolut dringend brauchen. Lebenserfahrung, Durchhaltevermögen, Verantwortungsgefühl, einen langen Atem und oft einen tiefen Sinn für Gemeinschaft. Es sind nicht wenige aus dieser Generation, die bis heute aufstehen für das Gute, für Gerechtigkeit, für Demokratie, die auf die Straße gehen gegen Hass, wie die Omas gegen Rechts, die Haltung zeigen und sich einmischen, wie Amnesty International und diejenigen, die Lokalpolitik voranbringen. In der Bibel steht, prüft alles und behaltet das Gute. Vielleicht ist das genau unsere Aufgabe als Gesellschaft, nicht einfach alles Alte wegwerfen, nicht einfach alles Neue feiern, sondern mit offenem Herzen prüfen. Ich glaube ganz fest, da wo Menschen einander nicht sofort verurteilen, sondern zuhören und da, wo sie das Gute im anderen noch suchen, da beginnt etwas von Gottes neuer Welt. Ich wünsche euch einen schönen Tag.
0: Guten Morgen. Einen guten Start in den Tag wünscht Radioaktiv.

0: Sie starten mit Radioaktiv in den Tag, 6.21 Uhr. Eigentlich ist der Biber ja ein ganz netter Geselle, macht ja auch nur seinen Job, arbeitet viel mit Holz und er ist ja auch streng geschützt, ist verboten, Biber zu jagen, zu töten oder seine Bauten kaputt zu machen. Ein Biber hat jetzt in Lauenstein aber einen Baum im kleinen Bürgerpark angeknabbert und der Baum ist nicht mehr zu retten. Die stellvertretende Ortsbürgermeisterin und grüne Landtagsabgeordnete Beretta Kellermann hat darauf reagiert.
1: Wir haben eine vor 2 Jahren gepflanzte Weide im Bürgerpark entdeckt, also direkt am Teich. Und die hat er angeknabbert, die hat er jetzt auch umgelegt. Und wir gehen aber nicht davon aus, dass er da auf Dauer sein Habitat findet, weil das einfach für ihn nicht geeignet ist. Also es ist davon auszugehen, dass er weiterzieht. Die Gemeinde haben wir gebeten, die umliegenden Bäume halt jetzt zu schützen für alle Fälle.
0: Und der Biber ist auch überall im Landkreis Hameln-Pyrmont anzutreffen, zum Beispiel an der Saale oder am Weinbergsee bei Duing. Trotzdem muss der Biber beobachtet werden, damit er nicht so viel Schaden anrichtet.
1: Ich würde den Biber jetzt nicht als auffällig bezeichnen, er macht halt seinen Job. Und es ist ein total gutes Zeichen für den Naturschutz, dass der Biber jetzt zurückgekehrt ist. Und er kann natürlich auch eine ganze Menge an Ökosystemdienstleistungen erbringen. Also wenn man jetzt an Gewässerrenaturierung und all solche Sachen denkt. Aber natürlich kann er auch Konflikte mit sich bringen, wenn jetzt es um die Landwirtschaft oder auch Hochwassersituationen oder sowas geht. Ne? Da muss man halt genau hingucken und schauen, was kann man dulden und wo muss man möglicherweise eingreifen und wenn ja, auf welche Art und Weise.
0: Und mehr über den Biber erfahren Sie am Mittwoch, den 10. Juni um 18 Uhr im Kulturzentrum Brunotte in Koppenbrügge.
1: Also ich habe das Umweltministerium eingeladen, die werden das Handlungskonzept Biber des Landes vorstellen, wird vom Leineverband, der ja auch für die Unterhaltung der Saale zuständig ist, jemand dabei sein, also der aus Sicht des Wasserunterhaltungsverbandes eben berichtet, was da wichtig ist. Das Landvolk habe ich eingeladen als die größten Flächennutzer, ja, entlang der Gewässer, wo es auch die größten Konflikte mal geben kann. Und eben unseren Biberbeauftragten, den ehrenamtlichen Biberbeauftragten des Landkreises, Ralf Schulte. Alle werden kurze Impulse halten und aus ihrer Sicht einmal berichten. Und dann ist im Anschluss eben Gelegenheit, auch noch miteinander ins Gespräch kommen in so einer Art Wortcafé.
0: Die zunehmende Ausbreitung des Bibers sorgt für Diskussionen zwischen Naturschutz, Wasserwirtschaft und auch Landwirtschaft. Am 10. Juni um 18 Uhr im Kulturzentrum Brunotte in Koppenbrügge, da gibt es da einen Dialog über die Biberrückkehr. Der Eintritt ist frei. Einen schönen Freitag im Weserbergland mit Radioaktiv.
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0: ist Radioaktiv. Und gleich nach den Nachrichten geht's weiter mit Musik von Of Monsters and Men. Gibt es gleich mit Little Talks. Und Howlett Oates, Private Eyes. Es ist jetzt 6:30.
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0: An der Erzener Schule in Hummertal ist in den letzten knapp 4 Jahren viel gebaut worden. Gestern hat sich die Schule offiziell im neuen Outfit präsentiert. Die Nachrichten mit Susanne Gerland.
2: In Erzen ist die sanierte Oberschule im Hummertal offiziell eingeweiht worden. Nach knapp 4 Jahren sind die umfangreichen Arbeiten an der Schule fast abgeschlossen. Mit zahlreichen geladenen Gästen, dem Kollegium und vielen Schülerinnen und Schülern gab es aus diesem Anlass eine Feierstunde in der Sporthalle der Oberschule. Dabei erhielt die Schule im Hummertal auch die Rezertifizierung als sportfreundliche Schule. Die Sanierung hat länger gedauert und war umfangreicher als ursprünglich geplant, weil sich im Zuge der Arbeiten weitere Mängel herausstellten. Im Endeffekt sei jetzt alles neu, sagt Schulleiterin Anja Grabbe. Auch die Raumstruktur konnte so optimiert werden.
3: Es hat Atmosphäre. Man merkt, dass da Schülerinnen und Schüler leben. Wir verbringen hier so viel Zeit alle zusammen in der Schule, in dem Gebäude, dass es einfach ansprechend sein muss. Und das ist es jetzt. Und es macht einfach Spaß, herzukommen. Ich bin mittlerweile länger in meinem Büro als früher. Das muss ich ganz klar sagen.
2: Das Felgenfest im Wesertal steht vor der Tür. Und auch die Polizei bereitet sich auf den autofreien Sonntag vor. An diesem Tag ist die Strecke zwischen Bodenwerder und Rinteln von 11 bis 18 Uhr für den Autoverkehr gesperrt und kann nur mit Fahrradrollern, auf Inlinern oder zu Fuß benutzt werden. Entlang der Strecke gibt es ein abwechslungsreiches Programm. In diesem Jahr mussten die Veranstalter erstmals ein Sicherheitskonzept vorlegen,

0: sagt Einsatzleiter Jörn Schittlitzki von der Polizeiinspektion Hameln-Pyrmont-Holzminden. Mit Problemen wird derzeit nicht gerechnet. Allerdings werde die Polizei besonders die Auf- und Abfahrten zur Strecke genauer überwachen. Für Fragen zu Sperrungen und Umleitungsstrecken ist am Wochenende ein Bürgertelefon eingerichtet. Die Stadt Bad Pyrmont sucht Wahlhelferinnen und Helfer für die Kommunalwahlen sowie die Wahlen zum Integrationsrat am 13. September. Gewählt werden in Bad Pyrmont der Kreistag, Bürgermeister, die Mitglieder des Rates sowie der Ortsräte. Da auch die Amtszeit des Integrationsrates an die Wahlzeit des Stadtrates gebunden ist, wird diese Wahl zeitgleich durchgeführt. Für diese Wahlen werden noch ehrenamtliche Helferinnen und Helfer gesucht. Sie müssen das 16. Lebensjahr vollendet haben und seit 3 Monaten in Bad Pyrmont wohnen. Der Wahldienst am Wahltag wird zweigeteilt, sodass niemand den gesamten Tag im Wahllokal verbringt. Vormittags- und Nachmittagsteam finden sich kurz vor 18 Uhr im Wahllokal zur gemeinsamen Zählung der Stimmen ein. Weitere Infos gibt es bei der Stadt Bad Pyrmont. Soweit die Meldungen aus der Region. Weiter mit den Weltnachrichten.
1: Ich bin Babette Büchner. Es gibt weiter Kritik an den Plänen von Bundesgesundheitsministerin Nina Wagen zur Stabilisierung der Pflegeversicherung. Der grünen Gesundheitsexperte Janosch Dahmen sagte der deutschen Presseagentur, der größte Sparposten bestehe ausgerechnet darin, den Zugang zu Pflegeleistungen einzuschränken. Gleichzeitig würden Pflegebedürftige bei Eigenanteilen belastet und Kommunen müssten mit mehr Sozialhilfekosten rechnen. Der Präsident des Deutschen Städtetages Burkhard Jung sagte den Funke-Medien, dieser Entwurf dürfte so niemals den Bundestag passieren. Kremlchef Wladimir Putin hat die im Westen verbreiteten Warnungen vor einer russischen Gefahr und einem womöglichen Angriff Moskaus auf ein NATO-Land als Unsinn zurückgewiesen. Das sei eine bewusste Provokation, so Putin.
2: Putin warf dem Westen Desinformation vor, es gehe nur darum, vor den Bürgern höhere Verteidigungsausgaben zu rechtfertigen. Klar ist aber auch, dass Putin mit seinem Angriffskrieg gegen die Ukraine jedwedes Vertrauen im Westen verspielt hat. Bei dem Treffen hier in St. Petersburg mit Journalisten kritisierte er vor allem Deutschland für seine Waffenlieferungen an die Ukraine. Und er lobte die AfD, deren Vertreter sich hier beim Wirtschaftsforum für eine Wiederaufnahme von Gaslieferungen an Deutschland einsetzen. Aus St. Petersburg, Ulf Mauder.
1: Mit Streiks im Einzelhandel will die Gewerkschaft Verdi auch heute Druck in den laufenden Tarifverhandlungen machen. In verschiedenen Städten wie Berlin, Erfurt, Ingolstadt oder Saarbrücken sind Kundgebungen geplant. Für Kunden erwartet der Handelsverband jedoch keine großen Auswirkungen.
3: Ein Kompromiss im Tarifstreit ist weiter nicht in Sicht. Verdi fordert 7% mehr Geld für die Beschäftigten im Handel. Die Angebote der Arbeitgeber liegen noch deutlich darunter, auch wegen längerer Laufzeiten. Die Gewerkschaft spricht von einer Frechheit, zumal es den Konzernen wirtschaftlich hervorragend gehe. Viele Beschäftigte wüssten aber gar nicht mehr, wie sie ihr tägliches Leben finanzieren sollen. Vor allem auch im Einzelhandel, wo besonders viele in Teilzeit arbeiten. Aus Berlin, Thomas Brockt.
1: Die Obduktion von Buckelwal Timmy am Strand der dänischen Insel Anholt ist am späten Abend beendet worden. Klar ist nun, der Wal ist wie vermutet ein Weibchen. Eine klare Todesursache konnte zunächst nicht festgestellt werden. Die Ergebnisse der Proben werden erst in den kommenden Monaten erwartet.
4: 6:56.
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6: Aktuell 12 Grad im Weserbergland, dazu ein meist bedeckter Himmel, aber es ist auch meist trocken. Im Tagesverlauf lässt sich aber hier und da auch mal ein bisschen die Sonne blicken. Es soll meist trocken bleiben, nur so um die Mittagszeit kann es mal ein bisschen leichten Regen geben, maximal 19 Grad heute. Morgen der Samstag dann mit Wolken, aber auch ein paar sonnigen Abschnitten. Es soll damals trocken bleiben bei bis zu 20 Grad. Trocken soll auch der Sonntag bleiben mit vielen Wolken, aber es wird teils windig bei maximal 18 Grad. Das aktuelle Weserberglandwetter, bei uns alle 30 Minuten. Der Radioaktiv-Verkehrsservice. Auf den Straßen aktuell alles frei. Die Landkreisblitzer heute verstärkt angekündigt für die Bereiche von Bad Pyrmont und Erzen. Wenn Sie noch was gesehen haben, Ihr Radioaktiv-Verkehrshinweis telefonisch oder als WhatsApp-Text oder Sprachnachricht an 05151 und 6x5. Gute Fahrt.
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6: Was am Wochenende sportlich los ist in der Region, bei uns hier im Weserbergland, das hören Sie gleich in der Sportvorschau. Ich bin Alex Hinke. Einen schönen guten Morgen. Hey!

0: 6.44 Uhr. Einen schönen Freitag im Weserbergland.
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0: Es wird ein Fußballwochenende mit einem Höhepunkt. In der Kreisliga fällt die Entscheidung über Meisterschaft, Relegation und Abstieg. Die Frauen aus Regionalliga und Oberliga haben ihre Saison beendet. Bei den Herren finden in Landesliga und Bezirksliga auch noch die letzten nicht mehr entscheidenden Spiele statt. Pablo Blaschke aus der Radioaktiv Sportredaktion. Was macht den letzten Spieltag in der Kreisliga so spannend?
2: Drei Teams spielen am Samstag um 16 Uhr um die Meisterschaft und den Relegationsplatz. Salzhemmendorf ist mit 55 Punkten Tabellenführer und spielt beim Tabellenelften Grunde. Da könnte eventuell schon ein Punkt reichen. Darauf sollten sich die Blau-Weißen allerdings bei der knapp besseren Tordifferenz gegenüber dem ersten Verfolger nicht verlassen. Erster Verfolger ist Hillichsfeld mit 53 Punkten. Im Spiel gegen die stark abstiegsbedrohten Haie Nattwerda ist der Tabellenzweite sicher Favorit. Mit 52 Punkten liegt Erzen auf Rang 3 und ist in Emmertal zu Gast. Die Entscheidungen können je nach den Spielausgängen auch durch das bessere Torverhältnis fallen. Da liegt Erzen mit der Tordifferenz von 49 vor Salzhemmendorf mit 44 und Hillichsfeld mit 42. Es wird sicher der spannendste Spieltag der Saison. In der Landesliga verabschiedet sich Tönnern am Samstag um 15 Uhr gegen Iraklis Hellas aus der Liga. Halfesdorf reist zum Absteiger Bruchhausen-Vilsen. In der Bezirksliga beenden Pyrmont-Hagen und Afferde die Saison am Samstag um 15 Uhr mit Auswärtsspielen. Pyrmont-Hagen reist nach Lamm-Springe und Afferde nach Almstedt.
0: Pablo Blaschke aus der Radioaktiv Sportredaktion mit dem Lokalsport am Wochenende und sportlich auf dem Laufenden. Sind Sie wie immer am Wochenende Samstag und Sonntag auch hier bei uns die Sendung Radioaktiv Sportaktiv, jeweils von 16 bis 18 Uhr.

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2: Wortschatz Poetry Slam gibt es heute ab 19.30 Uhr im Forum HO am Marktplatz in Hessisch-Oldendorf. Die Creme de la Creme des Nordens präsentiert da Texte voller Humor, Emotion und Wortgewalt. 19.30 Uhr geht's los in Hessisch-Oldendorf. Oder heute das Sportfest im Wohngebiet Kuckuck in Hameln. Das geht von 14 bis 18 Uhr und das ist was für alle Altersgruppen. Da können Sie verschiedene Sportangebote wie Basketball, Tischtennis, Diskusgolf ausprobieren und dann gemeinsam aktiv werden. Heute ab 14 Uhr beim Dorffest am Kuckuck in Hameln. Oder Faltenrock. Die Band feiert ihr 20-jähriges Bestehen und das macht sie zusammen mit dem 125-jährigen Jubiläum der Kirchengemeinde. Und los geht's dann mit dem Konzert. Morgen am Samstag um 18.30 Uhr in der evangelisch-reformierten Kirchengemeinde in Hameln finden Sie in der Hugonottenstraße in Hameln.
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0: Schönen guten Morgen, hier ist Radioaktiv. Gleich nach den Nachrichten, Musik von Rick Springfield. Love Somebody gibt's gleich. Und Joe, End of Beginning. Es ist jetzt kurz vor 7.
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0: An der Erzener Schule im Hummetal ist in den letzten knapp 4 Jahren viel gebaut worden. Gestern hat sich die Schule offiziell im neuen Outfit präsentiert. Die Nachrichten mit Susanne Gerland.
2: Nach rund 4 Jahren Bauzeit ist die Oberschule im Hummetal in Erzen offiziell eingeweiht worden. Die Arbeiten an dem Schulgebäude stehen kurz vor dem Abschluss. Zur Feierstunde in der Sporthalle waren zahlreiche geladene Gäste, Lehrkräfte sowie viele Schülerinnen und Schüler zusammengekommen. Gleichzeitig erhielt die Schule erneut die Auszeichnung als sportfreundliche Schule. Die Sanierung gestaltete sich aufwendiger als ursprünglich vorgesehen, da im Verlauf zusätzliche Schäden festgestellt wurden. Nach Angaben von Schulleiterin Anja Grabbe wurde das Gebäude umfassend modernisiert. Auch die Raumstruktur konnte deutlich verbessert werden. Schülerinnen und Schüler bewerteten insbesondere die neuen Toilettenanlagen positiv. Der Landkreis als Schulträger hat rund 15 Millionen Euro in die Modernisierung investiert. In Hameln lädt der Quartierstreff Kuckuck heute zu einem Sportfest ein. Gemeinsam mit dem Kreissportbund Hameln-Pyrmont und mit Unterstützung des Landessportbundes Niedersachsen gibt es auf dem Spielplatz von 14 bis 18 Uhr verschiedene Mitmachangebote für alle Altersgruppen. Auf dem Programm stehen unter anderem Basketball, Tischtennis und Diskusgolf. Besucherinnen und Besucher können die Sportarten ausprobieren und gemeinsam aktiv werden. Ziel der Veranstaltung ist es, Begegnungen im Quartier Kuckuck zu fördern und das Miteinander zu stärken. Außerdem informiert das Team vor Ort über den aktuellen Stand der Straßensanierung im Viertel. In Lüchte wird auch in diesem Jahr wieder ein großes Ferienprogramm für Kinder und Jugendliche in den Sommerferien vom IKO Lüchte vom SOS Kinderdorf Lippe geplant. Viele Angebote organisiert wieder das Kinder- und Jugendzentrum Chili. Gleichzeitig werden Vereine, Einrichtungen und Betriebe aus Lüchte und Umgebung aufgerufen, sich mit eigenen Aktionen zu beteiligen. Im vergangenen Jahr gab es mehr als 50 Angebote mit rund 800 teilnehmenden Kindern und Jugendlichen. Ziel ist es auch diesmal, ein abwechslungsreiches Programm aus bewährten und neuen Ideen auf die Beine zu stellen. Vorschläge können noch bis zum 15. Juni eingereicht werden. Der Aktionszeitraum liegt in den Sommerferien in Nordrhein-Westfalen vom 20. Juli bis zum 1. September. Soweit die Meldungen aus der Region. Weiter mit den Weltnachrichten.
3: Ich bin Babette Büchner. Die Pläne, mit denen die Kassen der Pflegeversicherung wieder gefüllt werden sollen, stoßen weiter auf Kritik. Der grünen Gesundheitsexperte Janosch Dahmen sagte der deutschen Presseagentur, der größte Sparposten bestehe ausgerechnet darin, den Zugang zu Pflegeleistungen einzuschränken.
4: Für den grünen Politiker steht fest, vor allem Pflegebedürftige und deren Angehörige werden belastet und auf Kommunen kämen höhere Kosten zu. Der Deutsche Städtetag hat gegen die Reformpläne bereits protestiert, genauso wie Pflegeverbände. Hintergrund: In der Pflege fehlen Milliarden. Deshalb plant die Bundesgesundheitsministerin nun unter anderem Einschränkungen für Heimbewohner und deren Familien sowie höhere Beiträge für Kinderlose. Claudia Wächter, Nachrichtenredaktion.
3: Beim Internationalen Wirtschaftsforum in St. Petersburg hat Kreml-Chef Wladimir Putin eine Pressekonferenz für ausländische Nachrichtenagenturen gegeben. In seinen Antworten zeigte er sich für seinen Krieg gegen die Ukraine weiter siegesgewiss. Parallel dazu bot ihm der ukrainische Präsident Selenskyj in einem offenen Brief direkte Friedensgespräche in einem Drittstaat an. Als Antwort wiederholte der Kreml sein altes Angebot für Verhandlungen in Moskau. Deutsche Autohersteller verlieren beim Umsatz im Vergleich zur internationalen Konkurrenz. Nach Zahlen der Beratungsgesellschaft EY ging ihr Umsatz von Januar bis März um 4,3% zurück. Bei Automarken aus anderen Ländern gab es dagegen ein Plus.
5: Die europäischen Konkurrenten Stellantis und Renault steigerten ihren Umsatz um 6,7%. Deutlich zulegten auch US- und japanische Hersteller. Wie die deutschen Autobauer weniger Umsatz verzeichneten chinesische Marken. Der Rückgang ist aber nicht so deutlich. EY schließt aus diesen Zahlen, VW, Mercedes und die anderen deutschen Hersteller haben ihre strukturellen Probleme noch immer nicht nicht gelöst, also den Umstieg auf E-Autos, wegbrechende Märkte in China und den USA und teure Überkapazitäten. Jan-Henner Reitze, Nachrichtenredaktion.
3: Die Obduktion von Bukkevalthimi am Strand der dänischen Insel Anholt ist am späten Abend beendet worden. Warum der Wal gestorben ist, haben die Experten dabei nicht herausgefunden. Es seien keine Verletzungen zu erkennen gewesen, auch wurden keine Netze im Magen oder Maul gefunden. Nach der Untersuchung steht aber fest, dass Timmy wie vermutet ein Bukkevalweibchen war.
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0: 12 Grad sind es im Weserbergland. Der Himmel ist meist bedeckt, aber es ist auch meist trocken. Tagsüber bleiben meist auch viele Wolken. Ab und zu kann es aber auch ein paar kurze sonnige Auflockerungen geben. Es ist meist trocken. Nur so zum Mittag hin, da könnte es mal hier und da leichten Regen geben. Maximal 19 Grad heute. Morgen am Samstag soll es auch meist trocken bleiben. Und neben Wolken gibt es auch da ein bisschen Sonne bei bis zu 20 Grad. Der Sonntag dann wieder meist stark bewölkt, aber auch meist trocken. Es wird windig bei bis zu 18 Grad. Das aktuelle Weserberglandwetter. Bei uns alle 30 Minuten. Der Radioaktivverkehrsservice. Auf den Straßen aktuell alles frei. Landkreisblitzer heute verstärkt angekündigt für die Bereiche von Bad Pyrmont und Erzen. Wenn Sie noch was gesehen haben, Ihr Radioaktivverkehrshinweis. Telefonisch oder als WhatsApp-Text oder Sprachnachricht an 05151 und 6x5. Gute Fahrt.
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0: Nach knapp 4 Jahren sind die umfangreichen Sanierungsmaßnahmen an der Schule in Hummertal jetzt so gut wie fertig. Und gestern gab es dann auch schon mal die Einweihung. Und was da alles los war und was gemacht wurde, das hören Sie gleich hier bei uns. Ich bin Alex Henke und schönen Freitag.

0: jetzt einen schönen Becher Kaffee. Bei einem etwas grauen Wetter im Weserbergland radioaktiv dazu, da macht man auf jeden Fall nichts verkehrt. Schönen guten Morgen, 7:11. An der Erzener Schule in Hummetal, da ist in den letzten knapp 4 Jahren ordentlich was passiert. Gestern wurde die Einweihung der Oberschule dann im neuen Gewand gebührend gefeiert. Radioaktiv-Reporterin Jule Ströpe war mit vor Ort.
1: Gemeinsam mit zahlreichen geladenen Gästen, dem Kollegium und natürlich ganz vielen Schülerinnen und Schülern erfolgte die Einweihung in der Sporthalle der SIH. Es gab Grußworte, die Rezertifizierung als sportfreundliche Schule wurde eingesagt und auch viele AGs beteiligten sich an dem Programm. Eigentlich sollte ja viel weniger renoviert werden. Im Zuge der Arbeiten kam aber heraus, dass am Ende doch mehr gemacht werden muss. Im Endeffekt ist jetzt alles neu, sagt Schulleiterin Anja Grabbe. Auch die Raumstruktur konnte durch die Sanierung optimiert werden.
2: Es ist einfach schön, weil man morgens reinkommt. Es ist sauber, es ist hell. Es hat Atmosphäre. Man merkt, dass da Schülerinnen und Schüler leben. Wir verbringen hier so viel Zeit alle zusammen in der Schule, in dem Gebäude, dass es einfach ansprechend sein muss. Und das ist es jetzt. Und es macht einfach Spaß, herzukommen. Ich bin mittlerweile länger in meinem Büro als früher. Das muss ich ganz klar sagen.
1: Auch die Schüler reagierten positiv auf die Veränderungen. Vor allem die neu gemachten Toiletten kommen sehr gut an, so Grabbe. Der Landkreis als Schulträger investierte rund 15 Millionen Euro in die Sanierung der Oberschule. Für Landrat Dirk Adomat eine sehr gute Nachricht, dass jetzt alles so gut wie fertig ist.
3: Es fällt uns allen, glaube ich, einen Stein vom Herzen, dass wir jetzt kurz vor dem Abschluss sind. So ein paar Arbeiten im Außenbereich fehlen natürlich noch, aber hier ist jetzt der große Teil gemacht. Der Landkreis Hameln-Pyrmont hat als Schulträger 15 Millionen Euro verbaut, in die Bildung für die Schülerinnen und Schüler gesteckt. Hier waren ganz viele Menschen beteiligt. Unser Schulamt und unser Facility Management haben geplant, gemacht, getan. Viele Handwerker waren hier unterwegs und jetzt findet das Ganze ein Ende und der normale Schulbetrieb kann wieder losgehen.
1: Geld in die Schullandschaft zu stecken sei essentiell, um Kindern und Jugendlichen eine exzellente Bildung zu ermöglichen. Auch die beiden heimischen Bundestagsabgeordneten Johannes Schraps von der SPD und Christdemokratin Mareike Wulff waren sich einig, die Sanierung der Schule sei rundum gelungen.
4: Na, erstmal ist das hier eine Oberschule, die jetzt wieder ein schönes und saniertes neues Gebäude hat. Und es ist einfach wichtig, weil an den Oberschulen sind die Leistungsträger, die hier für die lokale Wirtschaft extrem wichtig sind und natürlich auch viele Schüler mit Herz. Und Lehrerinnen und Lehrer, die sich reinhängen, damit ihre Kinder, ihre Schüler eine gute Zukunft haben. Und das sollte Politik immer unterstützen.
5: Ja, ist ganz großartig, was hier im Flecken Erzen mit der Schule im Hummetal entstanden ist. Ich kenne die Schule ja nun schon sehr, sehr lange, weil das meine Heimatgemeinde hier ist. Meine Mama hier als Lehrerin an der Schule gearbeitet hat und deswegen darf ich das schon seit vielen Jahren begleiten. Und es ist toll zu sehen, was jetzt hier in den letzten Jahren mit den Investitionen entstanden ist.
1: Am Ende gab es gestern sogar noch eine Premiere und zwar des neuen eigenen Songs der Schule im Hummetal.
0: Nach knapp 4 Jahren sind die umfangreichen Sanierungsmaßnahmen an der Schule im Hummetal, in der der Landkreis Hameln-Pyrmont rund 15 Millionen Euro investiert hat, so gut wie fertig. Und das wurde gestern gefeiert. Und das war ein Beitrag von Radioaktiv-Reporterin Jule Stolpe.

0: So geht's durch den Freitag im Weserbergland mit Radioaktiv. Rauf aufs Rad und rein ins Vergnügen. Am Sonntag verwandelt sich das Wedertal wieder in eine riesige Erlebnismeile für Radfahrer, Inlineskater und Spaziergänger. Das Felgenfest ist zurück. Zwischen Bodenwerder und Rinteln und vielen weiteren Stationen gibt's jede Menge Aktionen, Musik, kulinarische Angebote und beste Stimmung entlang der autofreien Strecke. Meine Kollegin Katharina Morg hat sich erkundigt, welche Highlights auf die Besucher an der Strecke in Hameln erwartet. Kathi, wie immer sind ja bestimmt auch wieder die Stadtwerke Hameln-Weserbergland mit dabei, oder?
1: Genau, das Stadtwerke-Gelände in der Hafenstraße, das ist der zentrale Anlaufpunkt beim Felgenfest. Um 11 eröffnet dort dann der Landrat offiziell die Veranstaltung und gibt dann die Strecke frei. Und danach gibt es dort den ganzen Tag lang Programm und auch wir sind dabei, wir von Radioaktiv. Von uns gibt es eine Live-Berichterstattung und einen kleinen Stand. Und beim Stadtwerke-Gelände gibt es auch noch einen Biergarten, viele Aktionen und ein großes Kindermitmachprogramm.
0: Und gibt es da sonst noch was zur Erfrischung?
1: Ja, das ist an diesem Tag natürlich ganz besonders wichtig, ausreichend zu trinken. Die Stadtwerke bieten kostenloses Sprudelwasser an aus ihrem Trinkwassersprudler. Da kann man sich unterwegs mal eine kleine Erfrischung holen.
0: Und wie sieht's aus mit E-Bikes oder Pedelecs?
1: Daran wurde natürlich auch gedacht. Am Stand der Stadtwerke Hameln-Weserbergland, da können dann die E-Bikes kostenlos aufgeladen werden. Das eigene Ladegerät sollte allerdings schon mitgebracht werden.
0: Wie sieht's mit Speisen aus, wenn man jetzt doch mal spontan Hunger kriegt?
1: Für den kleinen und großen Hunger, da kann man mal beim Gelände der Jugendanstalt vorbeischauen. Da gibt's dann Erbsensuppe aus der Gulaschkanone der Reservistenkameradschaft Brünninghausen.
0: Okay, dann gucken wir mal in die Hamelner Innenstadt. Gibt's denn da auch noch was zu futtern?
1: Ja, in der Innenstadt, da wird dann auf der Hochzeitshausterrasse das beliebte Rattenfinger-Freilichtspiel aufgeführt. Außerdem sorgt der Roundtable Hameln mit verschiedenen Verpflegungsangeboten dafür, dass niemand hungrig bleiben muss.
0: Okay, und hast du noch einen Tipp zum Schluss?
1: Ja, wer sein Glück herausfordern möchte, der kann das machen. Und zwar beim Breckehof 1 in der Tlütstraße. Da ist dann die Stiftung Töneböen am See mit einem Glücksrad vertreten. Und insgesamt gibt es viele gute Gründe, entlang der Strecke immer mal wieder einen Stopp einzulegen.
0: Sagt der Radioaktiv-Reporterin Katharina Morg. Wir wünschen Ihnen natürlich viel Spaß. Und wenn Sie wollen, dann können Sie uns auch beim Felgenfest bei den Stadtwerken Hameln-Weserbergland in der Hamelner Hafenstraße besuchen kommen. Denn wir von Radioaktiv senden am Sonntag, dem Felgenfesttag, live vor Ort.

0: Hier ist Radio Tief und gleich nach den Nachrichten geht's weiter mit Musik von Dua Lipa. Spiele ich ihn gleich mit dem Don't Start Now. Und Madonna, Like a Prayer. Es ist jetzt 7.30 Uhr.
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0: Nach der vierten Klasse gibt es für Schüler in Hameln die Wahl zwischen Oberschule, Gymnasium oder integrierter Gesamtschule. Doch nicht immer klappt es mit der Lieblingsschule. Aber alle Schüler können die gewünschte Schulform besuchen. Die Nachrichten mit Susanne Gerland.
2: An der Elisabeth-Belling-IGS in Hameln gibt es deutlich mehr Anmeldungen als Plätze. An dieser IGS im Schulzentrum Nord wurden für das kommende Schuljahr knapp 300 Schülerinnen und Schüler angemeldet. Zur Verfügung stehen aber nur 180 Plätze. Die Vergabe erfolgte nach festen gesetzlichen Kriterien. Zunächst wurden die Kinder anhand ihrer Leistungen in Deutsch, Mathematik und Sachunterricht eingeteilt. Reichen die Plätze in den Gruppen nicht aus, entscheidet das Los. Faktoren wie Wohnortnähe oder Geschwister spielen dabei keine Rolle. Für die rund 120 abgelehnten Kinder gibt es aber Alternativen. An der IGS West in Hameln sowie an der neuen IGS in Hessisch-Oldendorf sind noch Plätze frei. Und auch an den Hamelner Gymnasien und Oberschulen reichen die Kapazitäten im kommenden Schuljahr aus, sodass alle Schülerinnen und Schüler die gewünschte Schulform besuchen können. In Hameln lädt der Quartierstreff Kuckuck heute zu einem Sportfest ein. Gemeinsam mit dem Kreissportbund Hameln-Pyrmont und mit Unterstützung des Landessportbundes Niedersachsen gibt es auf dem Spielplatz von 14 bis 18 Uhr verschiedene Mitmachangebote für alle Altersgruppen. Auf dem Programm stehen unter anderem Basketball, Tischtennis und Diskusgolf. Besucherinnen und Besucher können die Sportarten ausprobieren und gemeinsam aktiv werden. Ziel der Veranstaltung ist es, Begegnungen im Quartier Kuckuck zu fördern und das Miteinander zu stärken. Außerdem informiert das Team vor Ort über den aktuellen Stand der Straßensanierung im Viertel. In Lüchte wird auch in diesem Jahr wieder ein großes Ferienprogramm für Kinder und Jugendliche in den Sommerferien vom IKO Lüchte vom SOS Kinderdorf Lippe geplant. Viele Angebote organisiert wieder das Kinder- und Jugendzentrum Chili. Gleichzeitig werden Vereine, Einrichtungen und Betriebe aus Lüchte und Umgebung aufgerufen, sich mit eigenen Aktionen zu beteiligen. Im vergangenen Jahr gab es mehr als 50 Angebote mit rund 800 teilnehmenden Kindern und Jugendlichen. Ziel ist es auch diesmal, ein abwechslungsreiches Programm aus bewährten und neuen Ideen auf die Beine zu stellen. Vorschläge können noch bis zum

0: 15. Juni eingereicht werden. Der Aktionszeitraum liegt in den Sommerferien in Nordrhein-Westfalen vom 20. Juli bis zum 1. September. Soweit die Meldungen aus der Region. Weiter mit den Weltnachrichten.
1: Ich bin Babette Büchner. Die Pläne, mit denen die Kassen der Pflegeversicherung wieder gefüllt werden sollen, stoßen weiter auf Kritik. Der grünen Gesundheitsexperte Janosch Dahmen sagte der deutschen Presseagentur, der größte Sparposten bestehe ausgerechnet darin, den Zugang zu Pflegeleistungen einzuschränken.
2: Für den grünen Politiker steht fest, vor allem Pflegebedürftige und deren Angehörige werden belastet und auf Kommunen kämen höhere Kosten zu. Der Deutsche Städtetag hat gegen die Reformpläne bereits protestiert, genauso wie Pflegeverbände. Hintergrund: In der Pflege fehlen Milliarden. Deshalb plant die Bundesgesundheitsministerin nun unter anderem Einschränkungen für Heimbewohner und deren Familien sowie höhere Beiträge für Kinderlose. Claudia Wächter, Nachrichtenredaktion.
1: Beim Internationalen Wirtschaftsforum in St. Petersburg hat Kreml-Chef Wladimir Putin eine Pressekonferenz für ausländische Nachrichtenagenturen gegeben. In seinen Antworten zeigte er sich für seinen Krieg gegen die Ukraine weiter siegesgewiss. Parallel dazu bot ihm der ukrainische Präsident Selenskyj in einem offenen Brief direkte Friedensgespräche in einem Drittstaat an. Als Antwort wiederholte der Kreml sein altes Angebot für Verhandlungen in Moskau. Deutsche Autohersteller verlieren beim Umsatz im Vergleich zur internationalen Konkurrenz. Nach Zahlen der Beratungsgesellschaft EY ging ihr Umsatz von Januar bis März um 4,3% zurück. Bei Automarken aus anderen Ländern gab es dagegen ein Plus.
3: Die europäischen Konkurrenten Stellantis und Renault steigerten ihren Umsatz um 6,7%. Deutlich zulegten auch US- und japanische Hersteller. Wie die deutschen Autobauer weniger Umsatz verzeichneten chinesische Marken. Der Rückgang ist aber nicht so deutlich. EY schließt aus diesen Zahlen, VW, Mercedes und die anderen deutschen Hersteller haben ihre strukturellen Probleme noch immer nicht gelöst. Also den Umstieg auf E-Autos, wegbrechende Märkte in China und den USA und teure Überkapazitäten. Jan-Henner Reitze, Nachrichtenredaktion.
1: Die Obduktion von Buckelwal Timmy am Strand der dänischen Insel Anholt ist am späten Abend beendet worden. Warum der Wal gestorben ist, haben die Experten dabei nicht herausgefunden. Es seien keine Verletzungen zu erkennen gewesen, auch wurden keine Netze im Magen oder Maul gefunden. Nach der Untersuchung steht aber fest, dass Timmy wie vermutet ein Buckelwal-Weibchen war.
4: 8:05.
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4: 12 Grad sind aktuell im Weserbergland. Dazu ist der Himmel mal stark bewölkt, aber es ist auch meist trocken. Tagsüber bleiben viele Wolken, aber hier und da kann es auch ein bisschen Sonne geben. Es soll meist trocken bleiben. Nur so um die Mittagszeit, da kann es vielleicht hier und da mal leichten Regen geben. Maximal 19 Grad heute. Morgen der Freitag auch mit vielen Wolken, aber auch ein bisschen Sonne. Auch da soll es meist trocken bleiben bei bis zu 20 Grad. Der Sonntag am Felgenfesttag im Weserbergland, der zeigt sich dann mit vielen Wolken. Es soll aber zumeist trocken bleiben, wird aber teils sehr windig bei bis zu 18 Grad. Das aktuelle Weserberglandwetter bei uns alle 30 Minuten. Kurzer Blick auf die Straßen im Weserbergland. Da ist aktuell noch alles frei. Die Landkreisblitzer heute verstärkt angekündigt für die Bereiche von Bad Pyrmont und Erzen. Wenn Sie noch was gesehen haben, Ihr Radioaktiv-Verkehrshinweis telefonisch oder als WhatsApp-Text oder Sprachnachricht an 05151 und 6x5. Gute Fahrt.
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4: Ja, nach der 4. Klasse, da haben die Schüler in Hameln die Möglichkeit, entweder Oberschule, Gymnasium oder EGS. Aber manchmal bekommen sie an der gewünschten Schule keinen Platz, weil es zu viele Anmeldungen gibt. Wie es da mit den Schulanmeldungen aktuell aussieht, das hören Sie gleich hier bei uns. Ich bin Alex Henke, hallo.

0: Schön, dass Sie mit uns in den Tag starten. Hier ist Radioaktiv, 7.43 Uhr. Nach Beendigung der vierten Klasse, da haben Schüler in Hameln die Möglichkeit, eine Oberschule, ein Gymnasium oder eine integrierte Gesamtschule zu besuchen. Aber manchmal bekommen sie an der gewünschten Schule keinen Platz, weil es zu viele Anmeldungen gibt. Und das ist auch in diesem Jahr wieder an der Elisabeth-Belling-Gesamtschule im Schulzentrum Nord der Fall. Knapp 300 Schüler wurden für das nach den Sommerferien beginnende Schuljahr an der EGS angemeldet, aber es gibt nur 180 Plätze und die wurden nach gesetzlich festgelegten Kriterien vergeben. Zuerst wurden sie entsprechend ihren Noten in den Fächern Deutsch, Mathematik und Sachunterricht auf verschiedenste Töpfe verteilt und wenn die Töpfe zu voll oder zu wenig gefüllt waren, wurden Schüler heraus- oder reingelost. Mein Kollege Oliver Hoppe hat darüber mit dem Schulleiter Rashid Rané gesprochen.
1: Herr Rané, grundsätzlich, wenn es mehr Anmeldungen gibt, als Plätze da sind, ist das doch eigentlich ein Lob für die Schule, oder? Besser als andersrum.
2: Ja, das stimmt natürlich. Das sehe ich auch so als Kompliment, sicherlich für die Arbeit des Kollegiums. Aber natürlich ist es auch, ja, ich sage es immer zweischneidig, ne? Weil wir müssen ja auch viele Menschen enttäuschen, die dann nicht zu uns kommen können.
1: Das ist der Punkt. Es gab wesentlich mehr Anmeldungen, als es Plätze gibt. Knapp 300 Anmeldungen bei 180 Plätzen. Nach welchen Kriterien gehen Sie denn da vor? Wen lehnen Sie ab? Wen nehmen Sie?
2: Ja, da gibt es leider immer viele wilde Gerüchte. Aber ganz klar, das ist Paragraph 59a des Niedersächsischen Schulgesetzes. Der besagt ganz klar die Kriterien. Und die sind bei Gesamtschulen nicht ganz einfach zu erklären. Also wir bilden sogenannte Leistungskörbe oder Töpfe. Und da schreibt uns das Niedersächsische Schulgesetz Noten vor. Und wir befragen alle Schulen im Landkreis und in der Stadt Hameln, alle Grundschulen, und bilden daraus einen Querschnitt der Prozente, wer also sozusagen in Leistungstopf 1 gehört. Und wenn wir da 40% haben, also die Schulen uns das rückmelden, die Grundschulen, dann nehmen wir aus unseren Anmeldungen 40% Kinder aus Topf 1 sozusagen. Und so machen wir das auch bei den anderen Töpfen. Also wir bilden 3 Leistungstöpfe nach Leistung und der 4. Topf ist dann der nach zieldifferent beschultbaren Kindern. Also das sind die Förderschwerpunkte Lernen und geistige Entwicklung. Und auch da machen wir sozusagen aus der prozentualen Rückgabe der Grundschulen, ziehen wir dann dementsprechend Kinder. Und die werden tatsächlich per Losverfahren gezogen. Bei uns gibt es keine Geschwisterregelung. Wir haben ganz viele Kinder abgelehnt, wo auch die älteren Geschwister schon bei uns zur Schule gehen. Zum Teil auch 2 oder 3. Sehr unangenehm. Sie sind ja auch zufrieden mit uns als Schule und trotzdem müssen wir leider die Kinder ablehnen, weil das sind die einzigen Kriterien, die zählen.
1: Das heißt, wenn hier jemand 50 Meter von der Schule entfernt wohnt, kann es sein, dass Sie ihn ablehnen und der muss an die IGS West?
2: Genau. Wie ein Kind, was an der IGS West wohnt, dann theoretisch beim Losverfahren halt Glück hatte, so positiv ausgelost wird und dann hierher kommen kann.
1: Nun hat ja auch Hessisch-Oldendorf eine IGS und trotzdem haben 33 Eltern ihre Kinder hier bei Ihnen angemeldet, 22 haben einen Platz bekommen. Hätte man nicht zumindest diese 22 ablehnen können?
2: Naja, dann hätte man Schulbezirke einführen müssen, die es so nicht gibt und ich finde es auch gut, dass es die nicht gibt. Weil das ist immer der Gedanke, ja, dann gehen die alle nach Hessisch-Oldendorf, aber die Eltern stimmen ja mit den Füßen ab und dann gehen sie zum Beispiel vielleicht auf die Gymnasien hier. Man kann die Schülerströme so nicht hundertprozentig steuern, denn für die Gymnasien gibt es ja keine Schuleinzugsgebiete und deshalb ist es halt völlig offen.
0: Sagt der Leiter der Hamener Elisabeth-Belling-Gesamtschule Rashid Rané zu den Auswahlkriterien für die Aufnahme an seiner Schule. Aber es gibt auch eine gute Nachricht für die knapp 120 abgelehnten Schüler. Jeder, der im kommenden Schuljahr unbedingt eine IGS besuchen möchte, kann das auch. Denn es gibt sowohl an der IGS West in Hameln als auch an der neuen IGS in Hessisch-Oldendorf noch freie Plätze. Gut informiert durch diesen Tag mit Radioaktiv. 7.47 Uhr.

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1: Die Sumpfblume in Hameln, die wird am Samstag zur Zeitmaschine. Es geht nämlich zurück in die 90er, also musikalisch. 21 Uhr geht's dann los und dann werden die größten Hits von Britney Spears bis Nirvana, von Dancefloor bis Rockklassiker gefeiert. 21 Uhr am Samstag in der Sumpfblume in Hameln. Oder Tonart trifft Märchensänger. Das ist ein Doppelkonzert am Albert-Einstein-Gymnasium in Hameln. Am Samstag, 19 Uhr, geht es da los. Da präsentiert nämlich der Pop- und Musikalchor Tonart zusammen mit den Schaumburger Märchensängern der Musikschule Bückeburg dieses einzigartige Doppelkonzert. Oder Sie sind mit dabei beim Südstadt-Flohmarkt. Gibt es am Samstag von 10 bis 14 Uhr an der Wilhelm-Raabe-Schule, also auf dem Schulhof in der Königstraße in Hameln. Und das ist dann Flohmarkt von Nachbarn für Nachbarn mit Fokus auf Stöbern, Feilschen und Begegnungen im Stadtteil.
2: Am Samstag, den 13. Juni, wird Hamelns Innenstadt zur großen Blaulichtmeile. 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

0: Hier ist Radio Tief und gleich nach den Nachrichten Musik von Simple Minds. Don't you forget about me, spiele ich ihn gleich. Und Shabuzi mit A Bar Song. Es ist jetzt kurz vor acht.
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0: An der Herzener Schule im Hummeltal ist es in den letzten knapp 4 Jahren viel gebaut worden. Und gestern hat sich die Schule offiziell im neuen Outfit vorgestellt. Die Nachrichten mit Susanne Gerland.
2: In Erzen ist die sanierte Oberschule im Hummeltal offiziell eingeweiht worden. Nach knapp 4 Jahren sind die umfangreichen Arbeiten an der Schule fast abgeschlossen. Mit zahlreichen geladenen Gästen, dem Kollegium und vielen Schülerinnen und Schülern gab es aus diesem Anlass eine Feierstunde in der Sporthalle der Oberschule. Neben Grußworten erhielt die Schule im Hummeltal dabei auch die Rezertifizierung als sportfreundliche Schule. Der Landkreis als Schulträger hat rund 15 Millionen Euro in die Sanierung der Oberschule investiert. Landrat Dirk Adomat.
3: Hier waren ganz viele Menschen beteiligt. Unser Schulamt und unser Facility Management haben geplant, gemacht, getan. Viele Handwerker waren hier unterwegs. Und jetzt findet das Ganze ein Ende und der normale Schulbetrieb kann wieder losgehen.
2: Das Felgenfest im Wesertal steht vor der Tür und auch die Polizei bereitet sich auf den autofreien Sonntag vor. An diesem Tag ist die Strecke zwischen Bodenwerder und Rinteln von 11 bis 18 Uhr für den Autoverkehr gesperrt und kann nur mit Fahrradrollern, auf Inlinern oder zu Fuß benutzt werden. Entlang der Strecke gibt es ein abwechslungsreiches Programm. In diesem Jahr mussten die Veranstalter erstmals ein Sicherheitskonzept vorlegen, sagt Einsatzleiter Jörn Schittlitzki von der Polizeiinspektion Hameln-Pyrmont-Holzminden. Mit Problemen wird derzeit nicht gerechnet. Allerdings werde die Polizei besonders die Auf- und Abfahrten zur Strecke genauer überwachen. Für Fragen zu Sperrungen und Umleitungsstrecken ist am Wochenende ein Bürgertelefon eingerichtet. Die Stadt Bad Pyrmont sucht Wahlhelferinnen und Helfer für die Kommunalwahlen sowie die Wahlen zum Integrationsrat am 13. September. Gewählt werden in Bad Pyrmont der Kreistag, Bürgermeister, die Mitglieder des Rates sowie der Ortsräte. Da auch die Amtszeit des Integrationsrates an die Wahlzeit des Stadtrates gebunden ist, wird diese Wahl zeitgleich durchgeführt. Für diese Wahlen werden noch ehrenamtliche Helferinnen und Helfer gesucht. Sie müssen das 16. Lebensjahr vollendet haben und seit 3 Monaten in Bad Pyrmont wohnen. Der Wahldienst am Wahltag wird zweigeteilt, sodass niemand den gesamten Tag im Wahllokal verbringt. Vormittags- und Nachmittagsteam finden sich kurz vor 18 Uhr im Wahllokal zur gemeinsamen Zählung der Stimmen ein. Weitere Infos gibt es bei der Stadt Bad Pyrmont. Soweit die Meldungen aus der Region. Weiter mit den Weltnachrichten.
4: Ich bin Babette Büchner. Außenminister Johann Wartefuhl hat den russischen Präsidenten Wladimir Putin eindringlich zu Verhandlungen über eine Friedenslösung in der Ukraine aufgerufen. Dabei sollten Deutschland und die EU mit am Tisch sitzen, so Wartefuhl. Hintergrund ist das Angebot des ukrainischen Präsidenten Selenskyj, sich direkt mit Putin zu treffen.
5: Setzen wir uns zusammen, klären die Schlüsselfragen, beenden den Krieg, schreibt Selenskyj in einem offenen Brief. Möglicher Ort solch eines Treffens könnte die Schweiz oder die Türkei sein, heißt es weiter. Kreml-Chef Putin meinte dazu nur lapidar, der ukrainische Präsident könne ja nach Moskau kommen und gibt sich gleichzeitig siegessicher. Doch er gerät immer stärker unter Druck, auch weil immer mehr russische Zivilisten den Krieg hautnah spüren und die russische Wirtschaft mittlerweile den Bach runtergeht. Claudia Wächter, Nachrichtenredaktion.
4: Die Kritik an den Pflegereformplänen von Bundesgesundheitsministerin Nina Wagen reißt nicht ab. Mecklenburg-Vorpommerns Ministerpräsidentin Manuela Schwesig sprach gegenüber dem Portal Politico etwa von einem Belastungspaket. Rückendeckung bekommt Wagen hingegen von Unionsfraktionschef Jens Spahn. Er sagte in der ARD, niemand kürze gerne Leistungen, aber die Pflegeversicherung sei schlicht und ergreifend pleite. Mit Streiks im Einzelhandel will die Gewerkschaft Verdi auch heute Druck in den laufenden Tarifverhandlungen machen. In verschiedenen Städten wie Berlin, Erfurt oder Saarbrücken sind Kundgebungen geplant. Für Kunden erwartet der Handelsverband keine größeren Auswirkungen.
6: Ein Kompromiss im Tarifstreit ist weiter nicht in Sicht. Verdi fordert 7% mehr Geld für die Beschäftigten im Handel. Die Angebote der Arbeitgeber liegen noch deutlich darunter, auch wegen längerer Laufzeiten. Die Gewerkschaft spricht von einer Frechheit, zumal es den Konzern wirtschaftlich hervorragend gehe. Viele Beschäftigte wüssten aber gar nicht mehr, wie sie ihr tägliches Leben finanzieren sollen. Aus Berlin, Thomas Brockt.
4: Fanartikel sind vor der Fußball-WM besonders gefragt. Experten zufolge sind dabei gerade jetzt viele gefälschte Trikots im Umlauf. Wie hoch der Schaden ist, lässt sich nach Angaben des Markenverbands dabei nicht abschätzen, weil der Verkauf nicht erfasst wird. Eine YouGov-Umfrage zeigt, fast jeder Fünfte in Deutschland hat schon mindestens einmal ein Fußballtrikot gekauft, bei dem es sich vermutlich nicht um ein Originalprodukt handelte.
0: 8:05.
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0: 13 Grad im Weserbergland, dazu gibt es aktuell viel Wolken, aber es ist meist trocken. Auch den Rest des Tages wird es meist bedeckt sein. Hier und da kann es aber auch mal ein paar kurze sonnige Auflockerungen geben. Es bleibt meist trocken, nur so um die Mittagszeit ist vielleicht hier und da mal leichter Regen möglich. Morgen, der Samstag, dann auch neben Wolken mit ein bisschen Sonne und meist trocken bei bis zu 20 Grad. Sonntag, am Felgenfesttag im Weserbergland, gibt es auch sehr viele Wolken, aber es soll zumindest meist trocken bleiben, wird aber windig bei bis zu 18 Grad. Das aktuelle Weserberglandwetter bei uns alle 30 Minuten. Der Radioaktivverkehrsservice. Auf den Straßen sieht es soweit gut aus, keine größeren Störungen gemeldet. Die Landkreisblitzer heute verstärkt angekündigt für die Bereiche von Bad Pyrmont und Erzen. Wenn Sie noch was gesehen haben, Ihr Radioaktivverkehrshinweis telefonisch oder als WhatsApp-Text oder Sprachnachricht an 05151 und 6x5. Gute Fahrt.
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0: Im September gibt es in der Rattenfängerhalle die Messe der kleinen Unternehmen. Und mehr dazu hören Sie gleich hier bei uns im Radioaktiv Morgen. Ich bin Alice Henke. Hallo.

0: So geht's rein in Ihren Freitagmorgen mit Radio Tief, 8:12. Ja, der Landkreis Hameln-Pyrmont, und der ist ja reich an vielen einzigartigen, kreativen und auch zukunftsorientierten Unternehmen. Und diesem wertvollen Unternehmergeist eine Bühne zu bieten, gibt es jetzt zum zweiten Mal schon die Messe der kleinen Unternehmen am 27. September in der Rattenfängerhalle in Hameln. Und mehr dazu jetzt von David Kaiser, er ist Geschäftsführer von Pied Piper Events, die diese Messe organisieren. Guten Morgen, Herr Kaiser.
1: Guten Morgen, Herr Henke.
0: Ja, was ist denn das jetzt genau für eine Messe und warum ist sie anders als andere?
1: Ja, wir haben eine Messe erschaffen, wo sich insbesondere die Kleinen mal ganz groß werden. Und das ist auch schon der Hauptunterscheidungspunkt dieser Messe, denn hier geht es nicht darum, Großunternehmen oder Industrieunternehmen anzusprechen, sondern wir wollen für Privatleute eine Messe schaffen, die wo man kleine Unternehmen entdecken kann.
0: Ne? Und es werden ja auch noch Unternehmen gesucht. Wie und bis wann kann man sich da bewerben oder anmelden für die Messe?
1: Ja, die Anmeldung, die läuft noch bis Mitte August. Und natürlich, angesprochen sind hauptsächlich kleine Unternehmen. Wir haben so gesagt, bis zu einer Größenordnung von 10 Personen, die etwas Besonderes zu erzählen oder zu bieten haben und sich da mal präsentieren wollen. Oder vielleicht auch noch nie auf einer Messe waren und sagen, hey, Messe, das möchte ich mal ausprobieren. Und da ist die Messe der kleinen Unternehmen in der Rattenfängerhalle auf jeden Fall ein guter Start.
0: Und was genau bringt diese Messe dann diesen kleinen Unternehmen?
1: Ja, sie können sich eben vor einem lokalen Publikum ausstellen. Sie können zeigen, was sie haben an Produkten oder an Dienstleistungen. Es gibt ganz verschiedene Sektoren, in die wir die Aussteller dann aufteilen. Es wird so Bereiche in der Rattenfängerhalle geben. Und Beispiel Kinder, Haustier, Haus und Garten, Finanzen, Gesundheit und Fitness, Gastronomie. Und da ordnen wir die Unternehmen dann zu. Und für die Gäste ist es dann so, je nach Bereich können sie sich dann eben inspirieren lassen von den Unternehmen und vielleicht auch das ein oder andere Produkt kaufen.
0: Und wann genau geht's nochmal los? Und was gibt's sonst noch für die Besucher, was sie erwarten können?
1: Ja, für die Besucher, los geht die Messe um 11 Uhr. Das am 27.09. um 11 Uhr bis 18 Uhr. Das ist also eine Eintagesmesse. Und genau, die Besucher erwartet einfach ein reiches Portfolio. Und wir haben immer gesagt, am besten ist es, wenn man mit der Familie hinkommt, wenn für jeden etwas dabei ist. Papa guckt sich vielleicht im Haus- und Gartenbereich um, die Kinder gucken sich im Kinderbereich um, entdecken die Hüpfburg oder ähnliches. Und Mama hat vielleicht ganz andere Interessen und interessiert sich eher vielleicht im Bereich Kosmetik oder Beauty. Und somit ist für jeden was dabei und ich kann mit der ganzen Familie dorthin gehen.
0: Das sagt David Kaiser, er ist Geschäftsführer von Pied Piper Events, die diese Messe organisieren. Die Messe der kleinen Unternehmen und die gibt es am 27. September in der Rattenfängerhalle in Hameln. So geht's gut informiert und gut durch den Tag mit Radioaktiv 8:15.

Hier ist Radioaktiv. Einen schönen Freitag im Weserbergland. Und gleich alles, was für Sie heute Morgen wichtig ist. In der Region und der Welt. Bei uns in den Nachrichten um 8:30.

0: Hier ist der Radioaktiv Morgen und gleich nach den Nachrichten geht's weiter mit Musik von Michael Schulte. Gibt es gleich mit Keep Me Up. Und Robin Beck mit First Time. Es ist jetzt 8.30 Uhr.
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0: Nach der vierten Klasse gibt es für Schüler in Hameln die Wahl zwischen Oberschule, Gymnasium oder IGS. Doch nicht immer klappt es mit der Lieblingsschule. Aber alle Schüler können die gewünschte Schulform besuchen. Die Nachrichten mit Susanne Gerland.
2: Nach rund 4 Jahren Bauzeit ist die Oberschule im Hummetal in Erzen offiziell eingeweiht worden. Die Arbeiten an dem Schulgebäude stehen kurz vor dem Abschluss. Zur Feierstunde in der Sporthalle waren zahlreiche geladene Gäste, Lehrkräfte sowie viele Schülerinnen und Schüler zusammengekommen. Gleichzeitig erhielt die Schule erneut die Auszeichnung als sportfreundliche Schule. Die Sanierung gestaltete sich aufwendiger als ursprünglich vorgesehen, da im Verlauf zusätzliche Schäden festgestellt wurden. Nach Angaben von Schulleiterin Anja Grabbe wurde das Gebäude umfassend modernisiert. Auch die Raumstruktur konnte deutlich verbessert werden. Schülerinnen und Schüler bewerteten insbesondere die neuen Toilettenanlagen positiv. Der Landkreis als Schulträger hat rund 15 Millionen Euro in die Modernisierung investiert. Das Felgenfest im Wesertal steht vor der Tür und auch die Polizei bereitet sich auf den autofreien Sonntag vor. An diesem Tag ist die Strecke zwischen Bodenwerder und Rinteln von 11 bis 18 Uhr für den Autoverkehr gesperrt und kann nur mit Fahrradrollern, auf Inlinern oder zu Fuß benutzt werden. Entlang der Strecke gibt es ein abwechslungsreiches Programm. In diesem Jahr mussten die Veranstalter erstmals ein Sicherheitskonzept vorlegen, sagt Einsatzleiter Jörn Schittlitzki von der Polizeiinspektion Hameln-Pyrmont-Holzminden. Mit Problemen wird derzeit nicht gerechnet. Allerdings werde die Polizei besonders die Auf- und Abfahrten zur Strecke genauer überwachen. Für Fragen zu Sperrungen und Umleitungsstrecken ist am Wochenende ein Bürgertelefon eingerichtet. Die Stadt Bad Pyrmont sucht Wahlhelferinnen und Helfer für die Kommunalwahlen sowie die Wahlen zum Integrationsrat am 13. September. Gewählt werden in Bad Pyrmont der Kreistag, Bürgermeister, die Mitglieder des Rates sowie der Ortsräte. Da auch die Amtszeit des Integrationsrates an die Wahlzeit des Stadtrates gebunden ist, wird diese Wahl zeitgleich durchgeführt. Für diese Wahlen werden noch ehrenamtliche Helferinnen und Helfer gesucht. Sie müssen das 16. Lebensjahr vollendet haben und seit 3 Monaten in Bad Pyrmont wohnen. Der Wahldienst am Wahltag wird zweigeteilt, sodass niemand den gesamten Tag im Wahllokal verbringt. Vormittags- und Nachmittagsteam finden sich kurz vor 18 Uhr im Wahllokal zur gemeinsamen Zählung der Stimmen ein. Weitere Infos gibt es bei der Stadt Bad Pyrmont. Soweit die Meldungen aus der Region. Weiter mit den Weltnachrichten.
3: Ich bin Babit Büchner. Außenminister Johann Wartefuhl hat den russischen Präsidenten Wladimir Putin eindringlich zu Verhandlungen über eine Friedenslösung in der Ukraine aufgerufen. Dabei sollten Deutschland und die EU mit am Tisch sitzen, so Wartefuhl. Hintergrund ist das Angebot des ukrainischen Präsidenten Selenskyj, sich direkt mit Putin zu treffen.
4: Setzen wir uns zusammen, klären die Schlüsselfragen, beenden den Krieg, schreibt Selenskyj in einem offenen Brief. Möglicher Ort solch eines Treffens könnte die Schweiz oder die Türkei sein.

0: heißt es weiter. Kreml-Chef Putin meinte dazu nur lapidar, der ukrainische Präsident könne ja nach Moskau kommen und gibt sich gleichzeitig siegessicher. Doch er gerät immer stärker unter Druck, auch weil immer mehr russische Zivilisten den Krieg hautnah spüren und die russische Wirtschaft mittlerweile den Bach runtergeht. Claudia Wächter, Nachrichtenredaktion.
1: Die Kritik an den Pflegereformplänen von Bundesgesundheitsministerin Nina Wagen reißt nicht ab. Mecklenburg-Vorpommerns Ministerpräsidentin Manuela Schwesig sprach gegenüber dem Portal Politico etwa von einem Belastungspaket. Rückendeckung bekommt Wagen hingegen von Unionsfraktionschef Jens Spahn. Er sagte in der ARD, niemand kürze gerne Leistungen, aber die Pflegeversicherung sei schlicht und ergreifend pleite. Mit Streiks im Einzelhandel will die Gewerkschaft Verdi auch heute Druck in den laufenden Tarifverhandlungen machen. In verschiedenen Städten wie Berlin, Erfurt oder Saarbrücken sind Kundgebungen geplant. Für Kunden erwartet der Handelsverband keine größeren Auswirkungen.
2: Ein Kompromiss im Tarifstreit ist weiter nicht in Sicht. Verdi fordert 7% mehr Geld für die Beschäftigten im Handel. Die Angebote der Arbeitgeber liegen noch deutlich darunter, auch wegen längerer Laufzeiten. Die Gewerkschaft spricht von einer Frechheit, zumal es den Konzern wirtschaftlich hervorragend gehe. Viele Beschäftigte wüssten aber gar nicht mehr, wie sie ihr tägliches Leben finanzieren sollen. Aus Berlin, Thomas Brockt.
1: Fanartikel sind vor der Fußball-WM besonders gefragt. Experten zufolge sind dabei gerade jetzt viele gefälschte Trikots im Umlauf. Wie hoch der Schaden ist, lässt sich nach Angaben des Markenverbands dabei nicht abschätzen, weil der Verkauf nicht erfasst wird. Eine YouGov-Umfrage zeigt, fast jeder Fünfte in Deutschland hat schon mindestens einmal ein Fußballtrikot gekauft, bei dem es sich vermutlich nicht um ein Originalprodukt handelte.
3: 8:55. 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
4: 13 Grad sind es jetzt im Weserbergland und der Himmel ist weiterhin meist bedeckt. Das wird wahrscheinlich auch den Rest des Tages so bleiben. Mit ein bisschen Glück gibt es hier und da heute aber auch ein bisschen Sonne. Es bleibt doch meist trocken. Nur ganz selten kann es vielleicht um die Mittagszeit mal leichten Regen geben. Maximal 19 Grad heute. Morgen der Samstag dann, neben Wolken auch mit sonnigen Abschnitten und meist trocken bei bis zu 20 Grad. Auch am Sonntag soll es meist trocken bleiben. Allerdings ist es dann meist stark bewölkt und es wird teils windig bei bis zu 18 Grad. Das aktuelle Weserberglandwetter. Bei uns alle 30 Minuten. Der Radioaktiv-Verkehrsservice. Auf den Straßen im Weserbergland ist aktuell alles frei. Landkreisblitzer heute verstärkt angekündigt für die Bereiche von Bad Pyrmont und Erzen. Wenn Sie noch was gesehen haben, Ihr Radioaktiv-Verkehrshinweis telefonisch oder als WhatsApp, Text oder Sprachnachricht an 05151 und 6x5. Gute Fahrt.
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4: Und da schauen wir ja Richtung Garten, gleich mal in unserem Gartentipp. Ja, ein bisschen Sonne haben wir ja schon mal abgekriegt und das ist natürlich auch gut für die Tomaten, die sind ordentlich gewachsen. Und dann geht es ja in der weiteren Pflege um das sogenannte Ausgeizen. Und was man dabei beachten muss, das hören Sie gleich hier bei uns. Ich bin Alex Henke, hallo. 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

0: Das ist Ihr Freitag im Weserbergland mit Radioaktiv. Es ist ja schon wärmer geworden und wir hatten inzwischen ja auch schon viel Sonne. Da freuen sich natürlich auch die Tomaten, sind ordentlich gewachsen. Und jetzt geht es an die Pflege und das sogenannte Ausgeizen. Unsere Gartenexpertin Sabine Klingelhöfer von der Emmertaler Firma Neudorf hat dazu ein paar Tipps. Frau Klingelhöfer, die Tomaten haben viele neue Triebe bekommen. Welche soll man denn jetzt rausbrechen oder ausgeizen?
1: Ja, das ist immer tatsächlich für viele Menschen ein Rätsel, wie man das erkennen soll. Also letztlich ist das Ziel ja, dass wir einen Trieb haben, also einen Zweig Tomate sozusagen, und da hängen dann die Früchte dran. Und Tomaten haben aber die Eigenschaft, dass sie da, wo sie die Blätter entwickeln, also da, wo die Blätter rauskommen, an diesen Achseln, also an diesen kleinen dreieckigen Positionen sozusagen, da können die neue Triebe machen, und das wollen die auch, das wollen die ständig. Und diese kleinen neuen Triebe, die da an der Seite raussprießen und wie eine neue Tomatenpflanze aussehen, die sollte man ausgeizen, also wegbrechen.
0: Und warum ist das überhaupt notwendig?
1: Das ist aus mehreren Gründen notwendig. Man will ja viele Früchte haben, dann wird die Tomate schwer. Und wenn diese Früchte sich an diesen Seitentrieben dann bilden, werden diese Seitentriebe auch so schwer und brechen ab. Und ich kann sie vor allen Dingen auch nicht gut anbinden, weil das irgendwann wirklich, man kann es sich am Anfang vielleicht nicht vorstellen, aber es wird wirklich irgendwann so ein richtiger Dschungel. Und das Dritte ist auch, dadurch, dass das dann so ein kleiner Dschungel und so ein richtiger fetter Busch wird, trocknen die Blätter, wenn sie nass werden durch den Regen, nicht mehr schnell ab. Und das ist so die Eintrittspforte für Pilzkrankheiten, die die Tomate befallen und die sie krank machen und im schlimmsten Fall sogar zum Absterben bringen.
0: Und das Ausgeizen, wie macht man das jetzt richtig?
1: Das Schöne ist, es ist ganz einfach, weil ich brauche kein Messer, keine Schere. Das ist sogar kontraproduktiv. So, ich nehme einfach nur meine Finger, meinen Daumen und Zeigefinger, fasse diesen kleinen neuen Trieb an und knicke den zur Seite weg. Gut ist es, wenn man vorher die Tomaten gegossen hat, dann ist das Gewebe schön knackig und dann knackt das einfach weg und dann ist fertig. Kein großer Aufwand, kann man mal so nebenbei machen.
0: Und reicht das einmal am Anfang oder muss man das die ganze Tomatensaison über machen?
1: Ja, das muss man tatsächlich die ganze Zeit machen. Also es kann auch sein, dass an den Stellen, wo ich schon mal was weggeknackt habe, also ausgegeizt habe, dass an der Stelle versucht wird, einen weiteren Trieb zu bilden. Also auch an den gleichen Stellen, wo man schon mal war, wird man immer noch mal ausgeizen müssen. Das geht die ganze Saison über so. Und keine Angst, man kann auch größere Seitentriebe, die man vielleicht mal übersehen hat, auch die kann man noch ausgeizen, selbst wenn die so 20 Zentimeter groß sind. Lieber machen, als es nicht machen.
0: Das sagte Sabine Klingelhöfer von der Emmertaler Firma Neudorf mit Tipps für Gartenfreunde. Und die bekommen Sie alle 14 Tage hier bei Radioaktiv.

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2: Am Samstag, da gibt es bei der Bibliotheksgesellschaft in Hameln im Pfälzerweg den Markt alter Bücher von 10 bis 17 Uhr. Und das Angebot bietet dann Romane, Krimis und Klassiker in gepflegtem Zustand an. 10 Uhr geht's los am Samstag mit dem Buchmarkt der alten Bücher. Oder vielleicht ein Open-Air-Konzert, das veranstaltet die Kulturmühle in Buchhagen. Aber die geht dafür raus, und zwar in den Rathauspark Bodenwerder am Münchhausenplatz ist das. 18 Uhr geht es dann los und dann gibt's Musik mit dem Modern Soul Club. Oder vielleicht den Suppenmontag, den gibt es nächsten Montag am 8. Juni im Treffpunkt für die zweite Lebenshälfte ARA in Hameln. Da können Sie dann in angenehmer Atmosphäre im Mittelpunkt zusammen mit anderen sich dann gut mal was schmecken lassen. 12 Uhr geht's los am Montag. Oder vielleicht nochmal Live-Musik, das gibt es nämlich, das können Sie sich schon mal vormerken, am 4. Juli mit den Youngtimers. Die geben eine Sunset-Session und das gibt es dann in der Sumpfblume. Um 20 Uhr geht's los und das Quartett bringt dann die großen Klassiker der 60er Jahre auf die Bühne.
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0: Hier ist Radio Aktiv, gleich nach den Nachrichten. Musik von You Lewis and the News. Gleich mit The Power of Love. Und Alex Warren mit Ordinary. Es ist jetzt 9 Uhr.
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0: Nach der 4. Klasse gibt es für Schüler in Hameln die Wahl zwischen Oberschule, Gymnasium und einer integrierten Gesamtschule. Doch nicht immer klappt es mit der Lieblingsschule. Aber alle Schüler können die gewünschte Schulform besuchen. Die Nachrichten mit Susanne Gerland.
2: Alle Schülerinnen und Schüler bekommen in Hameln einen Platz an der gewünschten Schulform, aber nicht immer an der Wunschschule. Nach der 4. Klasse können Kinder zwischen Oberschule, Gymnasium und integrierter Gesamtschule wählen. Doch die Nachfrage ist teilweise größer als das Angebot. Das zeigt sich aktuell an der Elisabeth Belling IGS im Schulzentrum Nord. Rund 300 Anmeldungen stehen nur 180 verfügbaren Plätzen gegenüber. Die Vergabe erfolgt nach festen Regeln. Entscheidend sind vor allem die Leistungen in Deutsch, Mathematik und Sachunterricht. Bei Über- oder Unterbelegung entscheidet das Los. Kriterien wie Wohnort oder Geschwister an der Schule werden nicht berücksichtigt. Die gute Nachricht: Alle Kinder sind versorgt. Auch wer keinen Platz an der Wunsch-IGS bekommt, kann auf andere Schulen ausweichen. Für Interessierte gibt es noch freie Plätze an der IGS West in Hameln und an der neuen IGS in Hessisch-Oldendorf. In Hameln lädt der Quartierstreff Kuckuck heute zu einem Sportfest ein. Gemeinsam mit dem Kreissportbund Hameln-Pyrmont und mit Unterstützung des Landessportbundes Niedersachsen gibt es auf dem Spielplatz von 14 bis 18 Uhr verschiedene Mitmachangebote für alle Altersgruppen. Auf dem Programm stehen unter anderem Basketball, Tischtennis und Diskusgolf. Besucherinnen und Besucher können die Sportarten ausprobieren und gemeinsam aktiv werden. Ziel der Veranstaltung ist es, Begegnungen im Quartier Kuckuck zu fördern und das Miteinander zu stärken. Außerdem informiert das Team vor Ort über den aktuellen Stand der Straßensanierung im Viertel. In Lüchte wird auch in diesem Jahr wieder ein großes Ferienprogramm für Kinder und Jugendliche in den Sommerferien vom IKO Lüchte vom SOS Kinderdorf Lippe geplant. Viele Angebote organisiert wieder das Kinder- und Jugendzentrum Chili. Gleichzeitig werden Vereine, Einrichtungen und Betriebe aus Lüchte und Umgebung aufgerufen, sich mit eigenen Aktionen zu beteiligen. Im vergangenen Jahr gab es mehr als 50 Angebote mit rund 800 teilnehmenden Kindern und Jugendlichen. Ziel ist es auch diesmal, ein abwechslungsreiches Programm aus bewährten und neuen Ideen auf die Beine zu stellen. Vorschläge können noch bis zum 15. Juni eingereicht werden. Der Aktionszeitraum liegt in den Sommerferien in Nordrhein-Westfalen vom 20. Juli bis zum 1. September. Soweit die Meldungen aus der Region. Weiter mit den Weltnachrichten.
3: Ich bin Babette Büchner. Außenminister Johann Wadephul hat den russischen Präsidenten Wladimir Putin eindringlich zu Verhandlungen über eine Friedenslösung in der Ukraine aufgerufen, unter Beteiligung der Europäer. Alle würden sehen, dass der Konflikt in der Phase sei, die danach schreie, beendet zu werden, so der Minister. Der ukrainische Präsident Selenskyj hatte Putin zuvor ein direktes Treffen vorgeschlagen, in der Schweiz, der Türkei oder einem arabischen Staat. Die Pläne, mit denen die Kassen der Pflegeversicherung wieder gefüllt werden sollen, stoßen weiter auf Kritik. Der grünen Gesundheitsexperte Janosch Dahmen sagte der deutschen Presseagentur, der größte Sparposten bestehe ausgerechnet darin, den Zugang zu Pflegeleistungen einzuschränken.
4: Für den grünen Politiker steht fest, vor allem Pflegebedürftige und deren Angehörige werden belastet und auf Kommunen kämen höhere Kosten zu. Der Deutsche Städtetag hat gegen die Reformpläne bereits protestiert, genauso wie Pflegeverbände. Hintergrund: in der Pflege fehlen Milliarden. Deshalb plant die Bundesgesundheitsministerin nun unter anderem Einschränkungen für Heimbewohner und deren Familien sowie höhere Beiträge für Kinderlose. Claudia Wächter, Nachrichtenredaktion.
3: Deutsche Autohersteller verlieren beim Umsatz im Vergleich zur internationalen Konkurrenz. Nach Zahlen der Beratungsgesellschaft EY ging ihr Umsatz von Januar bis März um 4,3% zurück. Bei Automarken aus anderen Ländern gab es dagegen ein Plus.
5: Die europäischen Konkurrenten Stellantis und Renault steigerten ihren Umsatz um 6,7%. Deutlich zulegten auch US- und japanische Hersteller. Wie die deutschen Autobauer weniger Umsatz verzeichneten chinesische Marken. Der Rückgang ist aber nicht so deutlich. EY schließt aus diesen Zahlen, VW, Mercedes und die anderen deutschen Hersteller haben ihre strukturellen Probleme noch immer nicht gelöst, also den Umstieg auf E-Autos, wegbrechende Märkte in China und den USA und teure Überkapazitäten. Jan-Henner Reitze, Nachrichtenredaktion.
3: Mit Rock am Ring und Rock im Park starten heute die ersten großen Musikfestivals des Sommers. Die Veranstalter erwarten bei Rock am Ring am Nürburgring in der Eifel etwa 90.000 Musikfans. Bei Rock im Park in Nürnberg sollen es 80.000 werden. Beide Festivals sind komplett ausverkauft.
0: 6:09.
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0: Aktuell 14 Grad im Weserbergland. Dazu ist der Himmel meist bedeckt, aber es ist auch meist trocken. Tagsüber bleiben meist viele Wolken, vielleicht mit ein bisschen Glück ein klein bisschen Sonne hier und da. Es bleibt auch meist trocken, nur um die Mittagszeit kann es vielleicht mal vereinzelt leichten Regen geben. Maximal 19 Grad heute. Morgen der Samstag dann neben Wolken auch mit ein bisschen Sonne und maximal 20 Grad. Der Sonntag, der zeigt sich dann wieder meist bedeckt, aber meist trocken und es wird windig bei bis zu 18 Grad. Das aktuelle Weserberglandwetter bei uns alle 30 Minuten. Der Radioaktiv-Verkehrsservice. Auf den Straßen ist aktuell alles frei. Die Landkreisblitzer heute verstärkt angekündigt für die Bereiche von Bad Pyrmont und Erzen. Wenn Sie noch was gesehen haben, Ihr Radioaktiv-Verkehrshinweis telefonisch oder als WhatsApp-Text oder Sprachnachricht an 05151 und 6x5. Gute Fahrt.
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0: Und bei uns gleich Zeit für Kirche im Radio mit Angedacht, die Worte zum Tage. Ich bin Alex Henke. Einen schönen Freitag.

0: Schönen guten Morgen. Hier ist Radioaktiv und jetzt angedacht die Worte zum Tage. Heute mit Silvia Büte vom Evangelischen Jugenddienst Hameln-Pyrmont.
1: Guten Morgen, Landkreis. Ich möchte heute an eine Generation denken, über die oft gesprochen wird, aber manchmal nicht besonders liebevoll. An die, die älter sind. An Menschen, die in einer anderen Zeit groß geworden sind. Mit anderen Regeln, mit anderen Bildern von Familie, von Mann und Frau, von Respekt, von Ordnung, von dem, was man sagt und was man besser nicht sagt. Und viele von ihnen, von dieser Generation, erleben gerade etwas, das sehr weh tut. Dass die Welt, in der sie sich auskannten, nicht mehr dieselbe ist. Was heute verletzend wirkt, war früher oft gar nicht so gemeint, sondern einfach die Sprache einer anderen Zeit. Worte, die früher normal waren, verletzen heute. Verhalten, das einmal selbstverständlich war, wird heute kritisch gesehen. Denn wir leben heute bewusster, aufmerksamer, gerechter. Und das ist gut. Aber ich glaube auch, für viele ältere Menschen ist das nicht einfach ein Lernprozess. Plötzlich reicht es nicht mehr, es gut gemeint zu haben. Plötzlich merken Menschen, das, was ich immer für richtig hielt, wird jetzt hinterfragt. Und das kann Angst machen und kränken. Ich denke an viele ältere Männer und Frauen, die nur nett sein wollen und niemals absichtlich verletzen, die vielleicht einfach nicht immer die richtigen Worte finden für eine neue Welt. Eine Welt, die vielfältiger sichtbar geworden ist. Bunter und für ganz viele Menschen, die sich früher verstecken oder anpassen mussten, auch viel gerechter. Ich selbst wünsche mir diese Welt. Eine Welt, in der Menschen ihren Platz haben, in der Gleichberechtigung wächst, in der Vielfalt nicht versteckt werden muss. Aber ich wünsche mir auch, dass wir auf dem Weg dahin nicht die Menschen verlieren, die langsamer mitkommen. Denn auch sie tragen etwas in sich, was wir absolut dringend brauchen. Lebenserfahrung, Durchhaltevermögen, Verantwortungsgefühl, einen langen Atem und oft einen tiefen Sinn für Gemeinschaft. Es sind nicht wenige aus dieser Generation, die bis heute aufstehen für das Gute, für Gerechtigkeit, für Demokratie, die auf die Straße gehen gegen Hass, wie die Omas gegen Rechts, die Haltung zeigen und sich einmischen, wie Amnesty International und diejenigen, die Lokalpolitik voranbringen. In der Bibel steht, prüft alles und behaltet das Gute. Vielleicht ist das genau unsere Aufgabe als Gesellschaft, nicht einfach alles Alte wegwerfen, nicht einfach alles Neue feiern, sondern mit offenem Herzen prüfen. Ich glaube ganz fest, da wo Menschen einander nicht sofort verurteilen, sondern zuhören und da, wo sie das Gute im anderen noch suchen, da beginnt etwas von Gottes neuer Welt. Ich wünsche euch einen schönen Tag.

0: Kiss Radio Tief. Und gleich nach den Nachrichten geht's weiter mit Musik von Train. Gibt's gleich mit Drive-By. Und Tears for Fears. Everybody wants to rule the world. Es ist jetzt 9.30 Uhr.
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0: Nach der vierten Klasse gibt es für Schüler in Hameln die Wahl zwischen Oberschule, Gymnasium oder EGS. Doch nicht immer klappt es mit der Lieblingsschule. Aber alle Schüler können die gewünschte Schulform besuchen. Die Nachrichten mit Susanne Gerland.
2: Nach rund 4 Jahren Bauzeit ist die Oberschule im Hummetal in Erzen offiziell eingeweiht worden. Die Arbeiten an dem Schulgebäude stehen kurz vor dem Abschluss. Zur Feierstunde in der Sporthalle waren zahlreiche geladene Gäste, Lehrkräfte sowie viele Schülerinnen und Schüler zusammengekommen. Gleichzeitig erhielt die Schule erneut die Auszeichnung als sportfreundliche Schule. Die Sanierung gestaltete sich aufwendiger als ursprünglich vorgesehen, da im Verlauf zusätzliche Schäden festgestellt wurden. Nach Angaben von Schulleiterin Anja Grabbe wurde das Gebäude umfassend modernisiert. Auch die Raumstruktur konnte deutlich verbessert werden. Schülerinnen und Schüler bewerteten insbesondere die neuen Toilettenanlagen positiv. Der Landkreis als Schulträger hat rund 15 Millionen Euro in die Modernisierung investiert. Das Felgenfest im Wesertal steht vor der Tür und auch die Polizei bereitet sich auf den autofreien Sonntag vor. An diesem Tag ist die Strecke zwischen Bodenwerder und Rinteln von 11 bis 18 Uhr für den Autoverkehr gesperrt und kann nur mit Fahrradrollern, auf Inlinern oder zu Fuß benutzt werden. Entlang der Strecke gibt es ein abwechslungsreiches Programm. In diesem Jahr mussten die Veranstalter erstmals ein Sicherheitskonzept vorlegen, sagt Einsatzleiter Jörn Schittlitzki von der Polizeiinspektion Hameln-Pyrmont-Holzminden. Mit Problemen wird derzeit nicht gerechnet. Allerdings werde die Polizei besonders die Auf- und Abfahrten zur Strecke genauer überwachen. Für Fragen zu Sperrungen und Umleitungsstrecken ist am Wochenende ein Bürgertelefon eingerichtet. Die Stadt Bad Pyrmont sucht Wahlhelferinnen und Helfer für die Kommunalwahlen sowie die Wahlen zum Integrationsrat am 13. September. Gewählt werden in Bad Pyrmont der Kreistag, Bürgermeister, die Mitglieder des Rates sowie der Ortsräte. Da auch die Amtszeit des Integrationsrates an die Wahlzeit des Stadtrates gebunden ist, wird diese Wahl zeitgleich durchgeführt. Für diese Wahlen werden noch ehrenamtliche Helferinnen und Helfer gesucht. Sie müssen das 16. Lebensjahr vollendet haben und seit 3 Monaten in Bad Pyrmont wohnen. Der Wahldienst am Wahltag wird zweigeteilt, sodass niemand den gesamten Tag im Wahllokal verbringt. Vormittags- und Nachmittagsteam finden sich kurz vor 18 Uhr im Wahllokal zur gemeinsamen Zählung der Stimmen ein. Weitere Infos gibt es bei der Stadt Bad Pyrmont. Soweit die Meldungen aus der Region. Weiter mit den Weltnachrichten.
3: Ich bin Babette Büchner. Außenminister Johann Wadephul hat den russischen Präsidenten Wladimir Putin eindringlich zu Verhandlungen über eine Friedenslösung in der Ukraine aufgerufen, unter Beteiligung der Europäer. Alle würden sehen, dass der Konflikt in der Phase sei, die danach schreie, beendet zu werden, so der Minister. Der ukrainische Präsident Selenskyj hatte Putin zuvor ein direktes Treffen vorgeschlagen, in der Schweiz, der Türkei oder einem arabischen Staat. Die Pläne, mit denen die Kassen der Pflegeversicherung wieder gefüllt werden sollen, stoßen weiter auf Kritik. Der grünen Gesundheitsexperte Janosch Dahmen sagte der deutschen Presseagentur, der größte Sparposten bestehe ausgerechnet darin, den Zugang zu Pflegeleistungen einzuschränken.
4: Für den grünen Politiker steht fest, vor allem Pflegebedürftige und deren Angehörige werden belastet und auf Kommunen kämen höhere Kosten zu. Der Deutsche Städtetag hat gegen die Reformpläne bereits protestiert, genauso wie Pflegeverbände. Hintergrund: in der Pflege fehlen Milliarden. Deshalb plant die Bundesgesundheitsministerin nun unter anderem Einschränkungen für Heimbewohner und deren Familien sowie höhere Beiträge für Kinderlose. Claudia Wächter, Nachrichtenredaktion.
3: Deutsche Autohersteller verlieren beim Umsatz im Vergleich zur internationalen Konkurrenz. Nach

0: Zahlen der Beratungsgesellschaft EY ging ihr Umsatz von Januar bis März um 4,3% zurück. Bei Automarken aus anderen Ländern gab es dagegen ein Plus.
1: Die europäischen Konkurrenten Stellantis und Renault steigerten ihren Umsatz um 6,7%. Deutlich zulegten auch US- und japanische Hersteller. Wie die deutschen Autobauer weniger Umsatz verzeichneten chinesische Marken. Der Rückgang ist aber nicht so deutlich. EY schließt aus diesen Zahlen, VW, Mercedes und die anderen deutschen Hersteller haben ihre strukturellen Probleme noch immer nicht gelöst, also den Umstieg auf E-Autos, wegbrechende Märkte in China und den USA und teure Überkapazitäten. Jan-Henner Reitze, Nachrichtenredaktion.
0: Mit Rock am Ring und Rock im Park starten heute die ersten großen Musikfestivals des Sommers. Die Veranstalter erwarten bei Rock am Ring am Nürburgring in der Eifel etwa 90.000 Musikfans. Bei Rock im Park in Nürnberg sollen es 80.000 werden. Beide Festivals sind komplett ausverkauft.
2: 5 Minuten nach 10.
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2: 15 Grad sind es jetzt im Weserbergland. Der Himmel ist weiterhin meist bedeckt, aber es ist zumindest meist trocken. Tagsüber, da bleiben viele Wolken. Mit ein bisschen Glück kann es hier und da auch ein bisschen Sonne geben. Es soll meist trocken bleiben, nur um die Mittagszeit. Da kann es vereinzelt mal leichten Regen geben, maximal 19 Grad heute. Morgen, der Samstag, dann neben Wolken auch ein paar sonnige Abschnitte. Es soll trocken bleiben bei bis zu 20 Grad. Der Sonntag dann wieder mit vielen Wolken, aber meist trocken und es wird windig bei bis zu 18 Grad. Das aktuelle Weserberglandwetter bei uns alle 30 Minuten. Der Radioaktiv-Verkehrsservice. Auf den Straßen im Weserbergland soweit alles frei. Die Landkreisblitzer heute verstärkt angekündigt für die Bereiche von Bad Pyrmont und Erzen. Wenn Sie noch was gesehen haben, Ihr Radioaktivverkehrshinweis telefonisch oder als WhatsApp, Text oder Sprachnachricht an 05151 und 6x5. Gute Fahrt.
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2: Und freitags, da gibt es bei uns nicht nur immer Fisch in der Radioaktiv-Kantine, sondern auch einen frischen Radioaktiv-Lokalhit. Und diesmal ist es die Richie Miller Hausband aus Hameln. Und wie die sich anhören, das hören Sie gleich hier bei uns. Ich bin Alex Henke. Einen schönen Freitag.

0: Hier ist der Radioaktiv Morgen am Freitag. Wenn Sie denken, in unseren Dörfern gäbe es noch Kühe, Trecker und Schützenfeste, weit gefehlt. Denn da gibt es noch Wiegpe, Cordy, MC Cool, Marius und Eike, alle verbucht unter dem Bandnamen Richie Miller Houseband. Gut, der Schlagzeuger Cordy MC Cool, der fährt tatsächlich Trecker. So viel Klischee muss auch sein. Richie Miller Houseband, die machen fetten, ungeschliffenen Punkrock mit Herz und Schweiß. Schon unter ihrem alten Namen High Gain brachten sie die Bühnen in der Region zum Wackeln. Dann gab es kurzerhand einen neuen Namen und noch mehr Wumms in den Songs. Aber wie sieht so eine Dynamik innerhalb einer lokalen Band aus? Wann kann man die mal live sehen? Und was ist eigentlich ein Stadionpart? Meine Kollegin Katharina Morg hat mit Wiebke und Marius von der Richie Miller Houseband gesprochen.
1: Wie habt ihr euch eigentlich kennengelernt? Ihr seid ja jetzt auch schon ein paar Jahre zusammen unterwegs.
2: Ja, also wir kennen uns wirklich seit Kindheitstagen. Also Wiebke und ich sind auch zusammen in den Kindergarten gegangen. Und Eike und Kurt sind auch zusammen im Kindergarten gegangen.
3: Wir kennen uns schon von vor dem Kindergarten.
2: Von vor dem Kindergarten schon, also eigentlich seit immer.
1: Wie entsteht denn bei euch eigentlich so ein Song? Wer schreibt, wer komponiert, machen das alle, macht das einer? Und welche Probleme entstehen dabei vielleicht ab und zu mal?
3: Grundsätzlich ist es so, dass Marius und ich meistens irgendwie eine Idee haben. Meistens schreibt Marius irgendwie die Instrumentals oder ich ein sehr schlechtes. Dann schicken wir uns das, also wir haben beide zu Hause so ein bisschen Equipment stehen, sodass wir so Home-Studio-aufnahmenmäßig machen können. Und dann schicken wir uns einfach so lange Texte und Ideen hin und her, bis wir sagen, okay, damit ist es uns nicht peinlich, das den beiden anderen zu zeigen. Also der Songwriting-Prozess ist meistens sehr, sehr remote und digital, weil wir alle in drei verschiedenen Städten wohnen. Und dann gehen wir irgendwann, nachdem wir es dann den anderen gezeigt haben, in den Proberaum und dann wird das geprobt und dann entsteht dann irgendwann hoffentlich ein fertiger Song raus.
1: Gibt's dann auch schon mal Gemecker von den anderen beiden?
2: Ja.
1: Da irgendwie was denen an den Songs nicht passt oder
2: ja,
1: so?
2: Klar.
1: Und dann wird von euch zurückgemeckert, ja, mach's doch selbst oder ist das ganz harmonisch bei euch?
2: Beides. Also da gibt's sowohl Kritik, die auf jeden Fall angebracht ist, die man selber auch öfter nicht mal so mitbekommt, wenn man den Song selber schreibt. Das ist auch ganz cool, ist ein bisschen konstruktiv. Natürlich gibt's auch manche Sachen, die probiert man dann aus und die funktionieren dann halt einfach nicht, wie man sie in der Band spielt.
1: Ihr macht ja auch immer mal so Videosequenzen bei Instagram, ne? Habt ihr da mega Bock drauf oder fühlt ihr euch, wie jetzt zum Beispiel auch ein paar andere lokale Bands, da so ein bisschen zu genötigt? Weil man muss ja irgendwie auf dem Plan, auf dem Schirm von Menschen bleiben. Oder wie zeitintensiv ist eine Promotion heutzutage für lokale Bands?
3: Boah, gute Frage.
1: Danke.
3: Sehr investigativ, ja. Natürlich, also es ist notwendig, weil Social Media gerade ja die Währung ist, in der sich junge Bands verkaufen, neben Spotify. Wir machen manchmal so, jetzt zum Beispiel vor dem Konzert bald in der Sumpfblume, haben wir mal einmal so einen Content-Tag gemacht, wo wir wirklich allerlowest Budget richtig dumme Videos gedreht haben. Und da aber sehr viel Spaß dran hatten, weil wir da natürlich auch irgendwie ein bisschen so unseren Kind of Humor rüberbringen können. Also natürlich ist es schon irgendwie nervig, dass das Ding ist.
1: Habt ihr, mal eine ganz andere Frage, habt ihr ein musikalisches Guilty Pleasure? Bestimmt. Welches ist es?
2: Oh, Alexander Markus zum Beispiel, finde ich ja persönlich ganz wichtig, ganz witzig.
1: Fühle ich.
3: Wir haben auch einen großen Fable für Happe Kerkeling als Band.
2: Oh ja.
3: Und hören sehr viel diese ganzen Uschi Blum Songs und so Sklavin der Liebe oder Midsommar Blues und so. Also das schon auch.
1: Okay. Was ist denn ein Stadionpart?
2: Also
1: kurz als Hintergrundinfo, die Richie Miller Houseband spielt ja am 20. Juni in der Sumpflume in Hameln und auf diesem fantastischen Konzertplakat, wie ich finde, steht der längste Stadionpart des Jahres. Ich als Nicht-Fußballmaus habe mich dann gefragt, was ist ein Stadionpart?
2: Also bei uns ist es so, dass wir unsere Songs so ein bisschen ab und zu mal so schreiben, dass es auch so Parts gibt, wo sozusagen das Instrumental ein bisschen zurückgenommen wird und das wird dann langsam wieder aufgebaut. Das ist für uns immer so ein Zeichen, okay, die Leute setzen sich auf den Boden oder hocken sich hin auf ein Konzert. Das kennt man ja eigentlich von vielen Konzerten so. Und das ist so ein Stadionpart und der wird dann immer weiter aufgebaut, bis er in völligster Ekstase endet und alle einfach den Refrain mitgrölen.
3: Das ganze Stadion geht runter.
1: Na gut, also wenn ihr dann am 20. Juni die Sumpflume rappelvoll macht, dann müssen die Leute sich auf einen ordentlichen Mitmachpart einstellen.
2: Es ist ein sportliches Programm, so viel kann man sagen.
0: Am Samstag, den 20. Juli, spielt die Richie Miller Hausband in der Sumpfblume in Hameln zusammen mit Rise of Jesus und The Pike and the Tree. Karten gibt's noch im Vorverkauf für 17,50 Euro auf der Seite der Sumpfblume und auch an der Abendkasse. Und jetzt hier zum Einstimmen ihren aktuellen Song Entscheiden.

0: Wohin?
1: Wohin?
2: Wortschatz Poetry Slam gibt es heute ab 19.30 Uhr im Forum HO am Marktplatz in Hessisch-Oldendorf. Die Creme de la Creme des Nordens präsentiert da Texte voller Humor, Emotion und Wortgewalt. 19.30 Uhr geht's los in Hessisch-Oldendorf. Oder heute das Sportfest im Wohngebiet Kuckuck in Hameln. Das geht von 14 bis 18 Uhr und das ist was für alle Altersgruppen. Da können Sie verschiedene Sportangebote wie Basketball, Tischtennis, Diskusgolf ausprobieren und dann gemeinsam aktiv werden. Heute ab 14 Uhr beim Dorffest am Kuckuck in Hameln. Oder Faltenrock. Die Band feiert ihr 20-jähriges Bestehen und das macht sie zusammen mit dem 125-jährigen Jubiläum der Kirchengemeinde. Und los geht's dann mit dem Konzert. Morgen am Samstag um 18.30 Uhr in der evangelisch-reformierten Kirchengemeinde in Hameln finden Sie in der Hugonottenstraße in Hameln. 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Der autofreie Erlebnistag im Wesertal. Das Felgenfest am 7. 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

0: Hier ist Radioaktiv. Gleich nach den Nachrichten geht's weiter mit Musik von Dexy Midnight Runners. Spiele ich ihn gleich mit Come on, Aline. Und Pink mit Walk Me Home. Es ist jetzt 10 Uhr.
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2: Mit Susanne Gerland. In Erzen ist die sanierte Oberschule im Hummetal offiziell eingeweiht worden. Nach knapp 4 Jahren sind die umfangreichen Arbeiten an der Schule fast abgeschlossen. Mit zahlreichen geladenen Gästen, dem Kollegium und vielen Schülerinnen und Schülern gab es aus diesem Anlass eine Feierstunde in der Sporthalle der Oberschule. Neben Grußworten erhielt die Schule im Hummetal dabei auch die Rezertifizierung als sportfreundliche Schule. Der Landkreis als Schulträger hat rund 15 Millionen Euro in die Sanierung der Oberschule investiert. Landrat Dirk Adomat.
3: Hier waren ganz viele Menschen beteiligt. Unser Schulamt und unser Facility Management haben geplant, gemacht, getan. Viele Handwerker waren hier unterwegs. Und jetzt findet das Ganze ein Ende und der normale Schulbetrieb kann wieder losgehen.
2: Das Felgenfest im Wesertal steht vor der Tür und auch die Polizei bereitet sich auf den autofreien Sonntag vor. An diesem Tag ist die Strecke zwischen Bodenwerder und Rinteln von 11 bis 18 Uhr für den Autoverkehr gesperrt und kann nur mit Fahrradrollern, auf Inlinern oder zu Fuß benutzt werden. Entlang der Strecke gibt es ein abwechslungsreiches Programm. In diesem Jahr mussten die Veranstalter erstmals ein Sicherheitskonzept vorlegen, sagt Einsatzleiter Jörn Schittlitzki von der Polizeiinspektion Hameln-Pyrmont-Holzminden. Mit Problemen wird derzeit nicht gerechnet. Allerdings werde die Polizei besonders die Auf- und Abfahrten zur Strecke genauer überwachen. Für Fragen zu Sperrungen und Umleitungsstrecken ist am Wochenende ein Bürgertelefon eingerichtet. Die Stadt Bad Pyrmont sucht Wahlhelferinnen und Helfer für die Kommunalwahlen sowie die Wahlen zum Integrationsrat am 13. September. Gewählt werden in Bad Pyrmont der Kreistag, Bürgermeister, die Mitglieder des Rates sowie der Ortsräte. Da auch die Amtszeit des Integrationsrates an die Wahlzeit des Stadtrates gebunden ist, wird diese Wahl zeitgleich durchgeführt. Für diese Wahlen werden noch ehrenamtliche Helferinnen und Helfer gesucht. Sie müssen das 16. Lebensjahr vollendet haben und seit 3 Monaten in Bad Pyrmont wohnen. Der Wahldienst am Wahltag wird zweigeteilt, sodass niemand den gesamten Tag im Wahllokal verbringt. Vormittags- und Nachmittagsteam finden sich kurz vor 18 Uhr im Wahllokal zur gemeinsamen Zählung der Stimmen ein. Weitere Infos gibt es bei der Stadt Bad Pyrmont. Soweit die Meldungen aus der Region. Weiter mit den Weltnachrichten.
4: Ich bin Babette Büchner. Das Vertrauen in die Arbeit der Bundesregierung ist nicht groß. Laut ZDF-Politbarometer geht nur eine Minderheit davon aus, dass die Koalition die Probleme bei den Sozialversicherungen lösen kann. 74% sehen das anders.
5: Die schwarz-rote Bundesregierung erhält für ihre Arbeit unverändert schlechte Noten, genauso wie der Kanzler. Das schlägt sich nieder. Würde am Sonntag gewählt werden, käme die AfD mit 27% auf Platz 1, 2 Punkte vor der Union, während die SPD weiter auf ihrem Rekordtief von 12% dahindümpelt. Aktuell sorgen Vorschläge von Gesundheitsministerin Wagen für Unmut, die Pflegebedürftige und deren Familien schlechter stellen würden, um Kosten in dem Bereich zu drücken. Tanja Wagner, Nachrichtenredaktion.
4: Außenminister Johann Wadephul hat Kreml-Chef Wladimir Putin eindringlich zu Verhandlungen über eine Friedenslösung in der Ukraine aufgerufen, unter Beteiligung der Europäer. Der ukrainische Präsident Selenskyj hatte Putin zuvor ein direktes Treffen vorgeschlagen.
6: Setzen wir uns zusammen, klären die Schlüsselfragen, beenden den Krieg, schreibt Selenskyj in einem offenen Brief. Möglicher Ort solch eines Treffens könnte die Schweiz oder die Türkei sein, heißt es weiter. Kreml-Chef Putin meinte dazu nur lapidar, der ukrainische Präsident könne ja nach Moskau kommen und gibt sich gleichzeitig siegessicher. Doch er gerät immer stärker unter Druck, auch weil immer mehr russische Zivilisten den Krieg hautnah spüren und die russische Wirtschaft mittlerweile den Bach runtergeht. Claudia Wächter, Nachrichtenredaktion.
4: Deutschland und Frankreich wollen die EU-Erweiterung beschleunigen. Bundeskanzler Friedrich Merz und der französische Präsident Emmanuel Macron wollen dafür heute beim EU-Westbalkan-Gipfel in Montenegro eine Initiative starten. Die Westbalkan-Staaten sollen demnach schon vor dem Beitritt enger in die EU eingebunden werden. Werden bestimmte Aufnahmekriterien erfüllt, soll beispielsweise der Zugang zum EU-Binnenmarkt ermöglicht werden. Bei der Fußball-WM gibt es eine weitere Änderung. Während vor Beginn des Spiels die Nationalhymne läuft, sollen nun auch die Ersatzspieler mit auf dem Platz stehen. Alle Akteure der Teams werden sich um das Banner im Mittelkreis versammeln, gab die FIFA bekannt. Zum Handschlag der Spielführer und Mannschaftsfoto der Startelf sind die Ersatzspieler dann nicht mehr auf dem Feld. Die WM beginnt am nächsten Donnerstag.
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0: 15 Grad sind es im Weserbergland. Dazu gibt es am Himmel Wolken, aber ab und zu lockert es aber auch mal auf. Ein bisschen Sonne lässt sich blicken. Es bleibt meist trocken, nur leichter Regen gegen Mittag ist mal möglich. Maximal 19 Grad heute. Morgen, der Samstag dann, neben Wolken auch ein paar sonnige Abschnitte. Es soll meist trocken bleiben bei bis zu 20 Grad. Der Sonntag am Felgenfesttag gibt es meist viele Wolken, aber es soll meist trocken werden, wird aber teils sehr windig bei maximal 18 Grad. Das aktuelle Weserberglandwetter bei uns alle 30 Minuten. Der Radioaktivverkehrsservice, aktuell nur die Landkreisblitzer, heute verstärkt angekündigt für die Bereiche von Bad Pyrmont und Erzen. Und wenn Sie noch was gesehen haben, Ihr Radioaktivverkehrshinweis telefonisch oder als WhatsApp, Text oder Sprachnachricht an 05151 und 6x die 5. Gute Fahrt.
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0: Mit Alex Henke. Hallo. Ja, der Biber, der ist ja eigentlich streng geschützt. Es ist verboten, Biber zu jagen, zu töten oder Bauten zu beschädigen. Aber in Lauenstein, da hat ein Biber jetzt einen Baum angeknabbert und der ist nicht mehr zu gebrauchen im Bürgerpark. Und mehr dazu hören Sie jetzt gleich hier bei uns.

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0: Hier ist Radioaktiv am Freitag, ihr Start ins Wochenende. Schön, dass Sie mit dabei sind. Eigentlich ist der Biber ja ein ganz netter Geselle, macht ja auch nur seinen Job, arbeitet viel mit Holz und er ist ja auch streng geschützt, ist verboten, Biber zu jagen, zu töten oder seine Bauten kaputt zu machen. Ein Biber hat jetzt in Lauenstein aber einen Baum im kleinen Bürgerpark angeknabbert und der Baum ist nicht mehr zu retten. Die stellvertretende Ortsbürgermeisterin und grüne Landtagsabgeordnete Britta Kellermann hat darauf reagiert.
1: Wir haben eine vor 2 Jahren gepflanzte Weide im Bürgerpark entdeckt, also direkt am Teich, und die hat er angeknabbert, die hat er jetzt auch umgelegt, und wir gehen aber nicht davon aus, dass er da auf Dauer sein Habitat findet, weil das einfach für ihn nicht geeignet ist. Also es ist davon auszugehen, dass er weiterzieht. Die Gemeinde haben wir gebeten, die umliegenden Bäume halt jetzt zu schützen für alle Fälle.
0: Und der Biber ist auch überall im Landkreis Hameln-Pyrmont anzutreffen, zum Beispiel an der Saale oder am Weinbergsee bei Duing. Trotzdem muss der Biber beobachtet werden, damit er nicht so viel Schaden anrichtet.
1: Ich würde den Biber jetzt nicht als auffällig bezeichnen, er macht halt seinen Job. Und es ist ein total gutes Zeichen für den Naturschutz, dass der Biber jetzt zurückgekehrt ist. Und er kann natürlich auch eine ganze Menge an Ökosystemdienstleistungen erbringen. Also wenn man jetzt an Gewässerrenaturierung und all solche Sachen denkt. Aber natürlich kann er auch Konflikte mit sich bringen, wenn jetzt es um die Landwirtschaft oder auch Hochwassersituationen oder sowas geht. Ne? Da muss man halt genau hingucken und schauen, was kann man dulden und wo muss man möglicherweise eingreifen und wenn ja, auf welche Art und Weise.
0: Und mehr über den Biber erfahren Sie am Mittwoch, den 10. Juni um 18 Uhr im Kulturzentrum Brunotte in Koppenbrügge.
1: Also ich habe das Umweltministerium eingeladen, die werden das Handlungskonzept Biber des Landes vorstellen, wird vom Leineverband, der ja auch für die Unterhaltung der Saale zuständig ist, jemand dabei sein, also der aus Sicht des Wasserunterhaltungsverbandes eben berichtet, was da wichtig ist. Das Landvolk habe ich eingeladen als die größten Flächennutzer, ja, entlang der Gewässer, wo es auch die größten Konflikte mal geben kann. Und eben unseren Biberbeauftragten, den ehrenamtlichen Biberbeauftragten des Landkreises, Ralf Schulte. Alle werden kurze Impulse halten und aus ihrer Sicht einmal berichten. Und dann ist im Anschluss eben Gelegenheit, auch noch miteinander ins Gespräch kommen, in so einer Art Wortcafé.
0: Die zunehmende Ausbreitung des Bibers sorgt für Diskussionen zwischen Naturschutz, Wasserwirtschaft und auch Landwirtschaft. Am 10. Juni um 18 Uhr im Kulturzentrum Brunotte in Koppenbrügge. Dann gibt es da einen Dialog über die Biberrückkehr. Der Eintritt ist frei. Einen schönen Freitag im Weserbergland mit Radioaktiv.

0: schönen Tag mit Radio Aktiv. Gleich gibt's einen kurzen Blick aufs Wetter und danach geht's weiter mit Musik von Tom Grennan. Gibt es gleich mit A Little Bit of Love. Und Texas, Inner Smile.
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0: 15 Grad sind es im Weserbergland. Dazu gibt es Wolken, zwischendurch im Tagesverlauf aber auch ein klein bisschen Sonne. Es bleibt meist trocken, nur um die Mittagszeit kann es vereinzelt mal hier unter leichten Regen geben, maximal 19 Grad. Morgen, der Samstag dann, neben Wolken auch ein paar sonnige Abschnitte. Es bleibt meist trocken bei bis zu 20 Grad. Der Sonntag, der zeigt sich dann meist bedeckt, aber auch meist trocken. Aber es wird teils sehr windig bei maximal 18 Grad. Das aktuelle Weserberglandwetter. Bei uns alle 30 Minuten.
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0: Und was am Wochenende sportlich los ist in der Region, das hören Sie gleich hier bei uns in der Sportvorschau. Ich bin Alex Henke, hallo.

0: schönen Freitag im Weserbergland.
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0: Es wird ein Fußballwochenende mit einem Höhepunkt. In der Kreisliga fällt die Entscheidung über Meisterschaft, Relegation und Abstieg. Die Frauen aus Regionalliga und Oberliga haben ihre Saison beendet. Bei den Herren finden in Landesliga und Bezirksliga auch noch die letzten nicht mehr entscheidenden Spiele statt. Pablo Blaschke aus der Radioaktiv Sportredaktion. Was macht den letzten Spieltag in der Kreisliga so spannend?
2: Drei Teams spielen am Samstag um 16 Uhr um die Meisterschaft und den Relegationsplatz. Salzhemmendorf ist mit 55 Punkten Tabellenführer und spielt beim Tabellenelften Grunde. Da könnte eventuell schon ein Punkt reichen. Darauf sollten sich die Blau-Weißen allerdings bei der knapp besseren Tordifferenz gegenüber dem ersten Verfolger nicht verlassen. Erster Verfolger ist Hillichsfeld mit 53 Punkten. Im Spiel gegen die stark abstiegsbedrohten Haie Nattwerder ist der Tabellenzweite sicher Favorit. Mit 52 Punkten liegt Erzen auf Rang 3 und ist in Emmertal zu Gast. Die Entscheidungen können je nach den Spielausgängen auch durch das bessere Torverhältnis fallen. Da liegt Erzen mit der Tordifferenz von 49 vor Salzhemmendorf mit 44 und Hillichsfeld mit 42. Es wird sicher der spannendste Spieltag der Saison. In der Landesliga verabschiedet sich Tünnern am Samstag um 15 Uhr gegen Iraklis Hellas aus der Liga. Halfesdorf reist zum Absteiger Bruchhausen-Vilsen. In der Bezirksliga beenden Pyrmont-Hagen und Afferde die Saison am Samstag um 15 Uhr mit Auswärtsspielen. Pyrmont-Hagen reist nach Lamspringe und Afferde nach Almstedt.
0: Pablo Blaschke aus der Radioaktiv Sportredaktion mit dem Lokalsport am Wochenende und sportlich auf dem Laufenden. Sind Sie wie immer am Wochenende Samstag und Sonntag auch hier bei uns die Sendung Radioaktiv Sportaktiv jeweils von 16 bis 18 Uhr.

0: Wohin?
1: Wohin?
2: Die Sumpfblume in Hameln, die wird am Samstag zur Zeitmaschine. Es geht nämlich zurück in die 90er, also musikalisch. 21 Uhr geht's dann los und dann werden die größten Hits von Britney Spears bis Nirvana, von Dancefloor bis Rockklassiker gefeiert. 21 Uhr am Samstag in der Sumpfblume in Hameln. Oder Tonart trifft Märchensänger. Das ist ein Doppelkonzert am Albert-Einstein-Gymnasium in Hameln. Am Samstag, 19 Uhr, geht es da los. Da präsentiert nämlich der Pop- und Musikalchor Tonart zusammen mit den Schaumburger Märchensängern der Musikschule Bückeburg dieses einzigartige Doppelkonzert. Oder Sie sind mit dabei beim Südstadt-Flohmarkt. Gibt es am Samstag von 10 bis 14 Uhr an der Wilhelm-Raabe-Schule, also auf dem Schulhof in der Königstraße in Hameln. Und das ist dann Flohmarkt von Nachbarn für Nachbarn mit Fokus auf Stöbern, Feilschen und Begegnungen im Stadtteil.
3: 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Beim zweiten Blaulichttag präsentieren Feuerwehr, Polizei, THW, DRK und viele weitere Organisationen von 11 bis 17 Uhr rund um Marktkirche, Hochzeitshaus und Pfortmühle ihre Arbeit hautnah und live. Mit dabei sind spannende Vorführungen, ein Tauchcontainer der Feuerwehr und jede Menge Action für die ganze Familie. Der Eintritt ist frei. Erleben Sie die Menschen hinter dem Blaulicht. 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

0: 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Und gleich nach den Nachrichten geht's weiter mit Musik von Cher. Der Schub-Schub-Song.
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0: Und Philipp Dittberner. Das ist dein Leben. Es ist jetzt 11 Uhr.
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3: Mit Susanne Gerland. Alle Schülerinnen und Schüler bekommen in Hameln einen Platz an der gewünschten Schulform, aber nicht immer an der Wunschschule. Nach der 4. Klasse können Kinder zwischen Oberschule, Gymnasium und integrierter Gesamtschule wählen. Doch die Nachfrage ist teilweise größer als das Angebot. Das zeigt sich aktuell an der Elisabeth Belling IGS im Schulzentrum Nord. Rund 300 Anmeldungen stehen nur 180 verfügbaren Plätzen gegenüber. Die Vergabe erfolgt nach festen Regeln. Entscheidend sind vor allem die Leistungen in Deutsch, Mathematik und Sachunterricht. Bei Über- oder Unterbelegung entscheidet das Los. Kriterien wie Wohnort oder Geschwister an der Schule werden nicht berücksichtigt. Die gute Nachricht: Alle Kinder sind versorgt. Auch wer keinen Platz an der Wunsch-IGS bekommt, kann auf andere Schulen ausweichen. Für Interessierte gibt es noch freie Plätze an der IGS West in Hameln und an der neuen IGS in Hessisch-Oldendorf. In Hameln lädt der Quartierstreff Kuckuck heute zu einem Sportfest ein. Gemeinsam mit dem Kreissportbund Hameln-Pyrmont und mit Unterstützung des Landessportbundes Niedersachsen gibt es auf dem Spielplatz von 14 bis 18 Uhr verschiedene Mitmachangebote für alle Altersgruppen. Auf dem Programm stehen unter anderem Basketball, Tischtennis und Diskusgolf. Besucherinnen und Besucher können die Sportarten ausprobieren und gemeinsam aktiv werden. Ziel der Veranstaltung ist es, Begegnungen im Quartier Kuckuck zu fördern und das Miteinander zu stärken. Außerdem informiert das Team vor Ort über den aktuellen Stand der Straßensanierung im Viertel. In Lüchte wird auch in diesem Jahr wieder ein großes Ferienprogramm für Kinder und Jugendliche in den Sommerferien vom IKO Lüchte vom SOS Kinderdorf Lippe geplant. Viele Angebote organisiert wieder das Kinder- und Jugendzentrum Chili. Gleichzeitig werden Vereine, Einrichtungen und Betriebe aus Lüchte und Umgebung aufgerufen, sich mit eigenen Aktionen zu beteiligen. Im vergangenen Jahr gab es mehr als 50 Angebote mit rund 800 teilnehmenden Kindern und Jugendlichen. Ziel ist es auch diesmal, ein abwechslungsreiches Programm aus bewährten und neuen Ideen auf die Beine zu stellen. Vorschläge können noch bis zum 15. Juni eingereicht werden. Der Aktionszeitraum liegt in den Sommerferien in Nordrhein-Westfalen vom 20. Juli bis zum 1. September. Soweit die Meldungen aus der Region. Weiter mit den Weltnachrichten.
4: Ich bin Bobbit Büchner. An dem Entwurf zur Pflegereform gibt es weiter massiv Kritik. Kanzleramtschef Thorsten Frey stellte im NTV-Frühstart jedoch klar, dass im parlamentarischen Verfahren noch über viele Details gesprochen werden könne.
5: Das Einzige, was als gesichert angenommen werden muss, ist, dass wir das Ziel erreichen, im nächsten Jahr 7,5 Milliarden Euro einzusparen und auch in den Folgejahren diese Einsparungen zu erbringen, damit wir auch einen Ausgleich haben zwischen denen, die die Pflegeversicherung benötigen, und denen, die sie zu bezahlen haben.
4: Laut ZDF-Politbarometer geht nur eine Minderheit davon aus, dass die Koalition die Probleme bei den Sozialversicherungen lösen kann. 74% sehen das anders. Russlands Präsident Wladimir Putin zeigt sich beim Wirtschaftsforum in St. Petersburg weiter siegessicher und erneuert seine Forderungen für Frieden in der Ukraine. Der ukrainische Präsident Selenskyj hatte sich in einem Brief für direkte Gespräche über ein Kriegsende ausgesprochen, an einem neutralen Ort.
6: Der Kreml reagierte prompt auf das neuerliche Gesprächsangebot von Präsident Selenskyj. Es bleibt aber bei der bisherigen Linie, dass Kreml-Chef Putin nur in Moskau zu einem solchen Treffen bereit ist. Das lehnt Selenskyj ab. Putin selbst zeigte sich hier beim Wirtschaftsforum in St. Petersburg allerdings offen für einen Dialog, um den Krieg zu beenden. Er machte allerdings auch klar, dass er Deutschland und die Europäer wegen der Waffenlieferungen an die Ukraine als Kriegspartei sieht. Aus St. Petersburg, Ulf Mauder.
4: Die USA haben Sanktionen gegen Kubas Präsidenten, dessen Familienmitglieder und verschiedene Behörden verhängt. Damit erhöht US-Präsident Donald Trump den Druck auf die sozialistische Regierung weiter. Präsident Díaz-Canel schrieb in der Nacht auf X, Kuba werde sich dem imperialistischen Feldzug widersetzen. Die Sanktionen hätten das Ziel, dem kubanischen Volk zu schaden. Die große Mehrheit der Deutschen traut der Fußballnationalmannschaft nicht den Titel bei der anstehenden Weltmeisterschaft zu. Nur 15% glauben laut einer Umfrage für das ZDF-Politbarometer, dass die DFB-Auswahl gewinnt. 72% bezweifeln das. Das erste Spiel für Deutschland ist am 14. Juni. Morgen gibt es in Chicago aber noch die WM-Generalprobe gegen Co-Gastgeber USA.
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0: 16 Grad im Weserbergland. Dazu gibt es meist viele Wolken. Vereinzelt lockert es aber auch mal auf. Da kann es ein bisschen Sonne geben und es bleibt meist trocken. Nur so um die Mittagszeit ist vielleicht hier und da mal leichter Regen möglich. Maximal 19 Grad. Morgen, der Samstag, dann neben Wolken auch mit ein bisschen Sonne. Es bleibt meist trocken bei bis zu 20 Grad. Der Sonntag am Felgenfesttag im Weserbergland. Da gibt es dann meist viele Wolken, aber es soll meist trocken bleiben. Aber es wird windig, maximal 18 Grad. Das aktuelle Weserbergland-Wetter. Bei uns alle 30 Minuten. Der Radioaktiv-Verkehrsservice. Da haben wir aktuell nur die Landkreisblitzer, heute verstärkt angekündigt für die Bereiche von Bad Pyrmont und Erzen. Wenn Sie noch was gesehen haben, Ihr Radioaktiv-Verkehrshinweis telefonisch oder als WhatsApp, Text oder Sprachnachricht an 05151 und 6x die 5. Gute Fahrt.
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0: An der Erzner Schule in Hummetal, da ist in den letzten 4 Jahren ja ordentlich was passiert. Und gestern war die Einweihung der Oberschule im neuen Gewand. Und mehr dazu hören Sie gleich hier bei uns. Ich bin Alex Henke. Hallo. Ja.

0: 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An der Erzener Schule in Hummetal, da ist in den letzten knapp 4 Jahren ordentlich was passiert. Gestern wurde die Einweihung der Oberschule dann im neuen Gewand gebührend gefeiert. Radioaktiv-Reporterin Jule Stolpe war mit vor Ort.
1: Gemeinsam mit zahlreichen geladenen Gästen, dem Kollegium und natürlich ganz vielen Schülerinnen und Schülern erfolgte die Einweihung in der Sporthalle der SIH. Es gab Grußworte, die Rezertifizierung als sportfreundliche Schule wurde eingesagt und auch viele AGs beteiligten sich an dem Programm. Eigentlich sollte ja viel weniger renoviert werden. Im Zuge der Arbeiten kam aber heraus, dass am Ende doch mehr gemacht werden muss. Im Endeffekt ist jetzt alles neu, sagt Schulleiterin Anja Grabbe. Auch die Raumstruktur konnte durch die Sanierung optimiert werden.
2: Es ist einfach schön, weil man morgens reinkommt. Es ist sauber, es ist hell. Es hat Atmosphäre. Man merkt, dass da Schülerinnen und Schüler leben. Wir verbringen hier so viel Zeit alle zusammen in der Schule, in dem Gebäude, dass es einfach ansprechend sein muss. Und das ist es jetzt. Und es macht einfach Spaß, herzukommen. Ich bin mittlerweile länger in meinem Büro als früher. Das muss ich ganz klar sagen.
1: Auch die Schüler reagierten positiv auf die Veränderungen. Vor allem die neu gemachten Toiletten kommen sehr gut an, so Grabbe. Der Landkreis als Schulträger investierte rund 15 Millionen Euro in die Sanierung der Oberschule. Für Landrat Dirk Adomat eine sehr gute Nachricht, dass jetzt alles so gut wie fertig ist.
3: Es fällt uns allen, glaube ich, einen Stein vom Herzen, dass wir jetzt kurz vor dem Abschluss sind. So ein paar Arbeiten im Außenbereich fehlen natürlich noch, aber hier ist jetzt der große Teil gemacht. Der Landkreis Hameln-Pyrmont hat als Schulträger 15 Millionen Euro verbaut, in die Bildung für die Schülerinnen und Schüler gesteckt. Hier waren ganz viele Menschen beteiligt. Unser Schulamt und unser Facility Management haben geplant, gemacht, getan. Viele Handwerker waren hier unterwegs und jetzt findet das Ganze ein Ende und der normale Schulbetrieb kann wieder losgehen.
1: Geld in die Schullandschaft zu stecken sei essentiell, um Kindern und Jugendlichen eine exzellente Bildung zu ermöglichen. Auch die beiden heimischen Bundestagsabgeordneten Johannes Schraps von der SPD und Christdemokratin Mareike Wulff waren sich einig, die Sanierung der Schule sei rundum gelungen.
4: Na, erstmal ist das hier eine Oberschule, die jetzt wieder ein schönes und saniertes neues Gebäude hat. Und es ist einfach wichtig, weil an den Oberschulen sind die Leistungsträger, die hier für die lokale Wirtschaft extrem wichtig sind und natürlich auch viele Schüler mit Herz und Lehrerinnen und Lehrer, die sich reinhängen, damit ihre Kinder, ihre Schüler eine gute Zukunft haben. Und das sollte Politik immer unterstützen.
5: Ja, ist ganz großartig, was hier im Flecken Erzen mit der Schule im Hummetal entstanden ist. Ich kenne die Schule ja nun schon sehr, sehr lange, weil das meine Heimatgemeinde hier ist, meine Mama hier als Lehrerin an der Schule gearbeitet hat und deswegen darf ich das schon seit vielen Jahren begleiten. Und es ist toll zu sehen, was jetzt hier in den letzten Jahren mit den Investitionen entstanden ist.
1: Am Ende gab es gestern sogar noch eine Premiere und zwar des neuen eigenen Songs der Schule im Hummetal.
0: Nach knapp 4 Jahren sind die umfangreichen Sanierungsmaßnahmen an der Schule im Hummetal, in der der Landkreis Hameln-Pyrmont rund 15 Millionen Euro investiert hat, so gut wie fertig. Und das wurde gestern gefeiert. Und das war ein Beitrag von Radioaktiv-Reporterin Jule Stolpe.

0: 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Gleich kurzer Blick aufs Wetter und danach geht's weiter mit Musik von Olli Murs. Gibt's gleich mit Heart Skips a Beat. Und Ace of Base, All That She Wants.
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0: 17 Grad jetzt im Weserbergland, der Himmel ist meist bedeckt, vereinzelt lockert es aber auch mal auf, dann kann sich ein bisschen Sonne blicken lassen. Es bleibt meist trocken, nur um die Mittagszeit kann es jetzt hier und da mal leichten Regen geben, maximal 19 Grad. Morgen, der Samstag, neben Wolken auch ein paar sonnige Abschnitte, es soll meist trocken bleiben bei bis zu 20 Grad und der Sonntag dann mit vielen Wolken, aber meist trocken, es wird aber windig bei bis zu 18 Grad. Das aktuelle Weserberglandwetter, bei uns alle 30 Minuten.
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0: Tja, am Sonntag ist Felgenfesttag im Wesertal. Auf der Strecke zwischen Rinteln und Bodenwerder haben dann Fahrradfahrer, Inlineskater, Fußgänger Vorrang. Und da ist natürlich einiges los, aber auch an den Städten entlang der Strecke ist einiges geplant. Und was da in Hameln ansteht, das hören Sie gleich hier bei uns. Ich

0: So geht's durch den Freitag im Weserbergland mit Radioaktiv. Rauf aufs Rad und rein ins Vergnügen. Am Sonntag verwandelt sich das Wedertal wieder in eine riesige Erlebnismeile für Radfahrer, Inlineskater und Spaziergänger. Das Felgenfest ist zurück. Zwischen Bodenwerder und Rinteln und vielen weiteren Stationen gibt's jede Menge Aktionen, Musik, kulinarische Angebote und beste Stimmung entlang der autofreien Strecke. Meine Kollegin Katharina Morg hat sich erkundigt, welche Highlights auf die Besucher an der Strecke in Hameln erwartet. Kathi, wie immer sind ja bestimmt auch wieder die Stadtwerke Hameln-Weserbergland mit dabei, oder?
1: Genau, das Stadtwerke-Gelände in der Hafenstraße, das ist der zentrale Anlaufpunkt beim Felgenfest. Um 11 eröffnet dort dann der Landrat offiziell die Veranstaltung und gibt dann die Strecke frei. Und danach gibt es dort den ganzen Tag lang Programm und auch wir sind dabei. Wir von Radioaktiv, von uns gibt es eine Live-Berichterstattung und einen kleinen Stand. Und beim Stadtwerke-Gelände gibt es auch noch einen Biergarten. Viele Aktionen und ein großes Kindermitmachprogramm.
0: Und gibt es da sonst noch was zur Erfrischung?
1: Ja, das ist an diesem Tag natürlich ganz besonders wichtig, ausreichend zu trinken. Die Stadtwerke bieten kostenloses Sprudelwasser an aus ihrem Trinkwassersprudler. Da kann man sich unterwegs mal eine kleine Erfrischung holen.
0: Und wie sieht's aus mit E-Bikes oder Pedelecs?
1: Daran wurde natürlich auch gedacht. Am Stand der Stadtwerke Hameln-Weserbergland, da können dann die E-Bikes kostenlos aufgeladen werden. Das eigene Ladegerät sollte allerdings schon mitgebracht werden.
0: Wie sieht's mit Speisen aus, wenn man jetzt doch mal spontan Hunger kriegt?
1: Für den kleinen und großen Hunger, da kann man mal beim Gelände der Jugendanstalt vorbeischauen. Da gibt's dann Erbsensuppe aus der Gulaschkanone der Reservistenkameradschaft Brünninghausen.
0: Okay, dann gucken wir mal in die Hamelner Innenstadt. Gibt's denn da auch noch was zu futtern?
1: Ja, in der Innenstadt, da wird dann auf der Hochzeitshausterrasse das beliebte Rattenfinger-Freilichtspiel aufgeführt. Außerdem sorgt der Roundtable Hameln mit verschiedenen Verpflegungsangeboten dafür, dass niemand hungrig bleiben muss.
0: Okay, und hast du noch einen Tipp zum Schluss?
1: Ja, wer sein Glück herausfordern möchte, der kann das machen. Und zwar beim Breckehof 1 in der Klütstraße. Da ist dann die Stiftung Töneböen am See mit einem Glücksrad vertreten. Und insgesamt gibt's viele gute Gründe, entlang der Strecke immer mal wieder einen Stopp einzulegen.
0: Sagt der Radioaktiv-Reporterin Katharina Morg. Wir wünschen Ihnen natürlich viel Spaß. Und wenn Sie wollen, dann können Sie uns auch beim Felgenfest bei den Stadtwerken Hameln-Weserbergland in der Hamelner Hafenstraße besuchen kommen. Denn wir von Radioaktiv senden am Sonntag, dem Felgenfesttag, live vor Ort.

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2: Am Samstag, da gibt es bei der Bibliotheksgesellschaft in Hameln im Pfälzerweg den Markt alter Bücher von 10 bis 17 Uhr. Und das Angebot bietet dann Romane, Krimis und Klassiker in gepflegtem Zustand an. 10 Uhr geht's los am Samstag mit dem Buchmarkt der alten Bücher. Oder vielleicht ein Open-Air-Konzert, das veranstaltet die Kulturmühle in Buchhagen. Aber die geht dafür raus, und zwar in den Rathauspark Bodenwerder am Münchhausenplatz ist das. 18 Uhr geht es dann los und dann gibt's Musik mit dem Modern Soul Club. Oder vielleicht den Suppenmontag, den gibt es nächsten Montag am 8. Juni im Treffpunkt für die zweite Lebenshälfte ARA in Hameln. Da können Sie dann in angenehmer Atmosphäre im Mittelpunkt zusammen mit anderen sich dann gut mal was schmecken lassen. 12 Uhr geht's los am Montag. Oder vielleicht nochmal Live-Musik, das gibt es nämlich, das können Sie schon mal vormerken, am 4. Juli mit den Youngtimers. Die geben eine Sunset-Session und das gibt es dann in der Sumpfblume. Um 20 Uhr geht's los und das Quartett bringt dann die großen Klassiker der 60er Jahre auf die Bühne.
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0: Hier ist Radioaktiv, gleich nach den Nachrichten Musik von Fine Young Cannibals. Aus dem Jahr 88, She Drives Me Crazy. Und Shawn Mendes, When You're Gone. Es ist jetzt 12 Uhr.
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2: Mit Susanne Gerland. Nach rund 4 Jahren Bauzeit ist die Oberschule im Hummetal in Erzen offiziell eingeweiht worden. Die Arbeiten an dem Schulgebäude stehen kurz vor dem Abschluss. Zur Feierstunde in der Sporthalle waren zahlreiche geladene Gäste, Lehrkräfte sowie viele Schülerinnen und Schüler zusammengekommen. Gleichzeitig erhielt die Schule erneut die Auszeichnung als sportfreundliche Schule. Die Sanierung gestaltete sich aufwendiger als ursprünglich vorgesehen, da im Verlauf zusätzliche Schäden festgestellt wurden. Nach Angaben von Schulleiterin Anja Grabbe wurde das Gebäude umfassend modernisiert. Auch die Raumstruktur konnte deutlich verbessert werden. Schülerinnen und Schüler bewerteten insbesondere die neuen Toilettenanlagen positiv. Der Landkreis als Schulträger hat rund 15 Millionen Euro in die Modernisierung investiert. In Hameln lädt der Quartierstreff Kuckuck heute zu einem Sportfest ein. Gemeinsam mit dem Kreissportbund Hameln-Pyrmont und mit Unterstützung des Landessportbundes Niedersachsen gibt es auf dem Spielplatz von 14 bis 18 Uhr verschiedene Mitmachangebote für alle Altersgruppen. Auf dem Programm stehen unter anderem Basketball, Tischtennis und Diskusgolf. Besucherinnen und Besucher können die Sportarten ausprobieren und gemeinsam aktiv werden. Ziel der Veranstaltung ist es, Begegnungen im Quartier Kuckuck zu fördern und das Miteinander zu stärken. Außerdem informiert das Team vor Ort über den aktuellen Stand der Straßensanierung im Viertel. In Lüchte wird auch in diesem Jahr wieder ein großes Ferienprogramm für Kinder und Jugendliche in den Sommerferien vom IKO Lüchte vom SOS Kinderdorf Lippe geplant. Viele Angebote organisiert wieder das Kinder- und Jugendzentrum Chili. Gleichzeitig werden Vereine, Einrichtungen und Betriebe aus Lüchte und Umgebung aufgerufen, sich mit eigenen Aktionen zu beteiligen. Im vergangenen Jahr gab es mehr als 50 Angebote mit rund 800 teilnehmenden Kindern und Jugendlichen. Ziel ist es auch diesmal, ein abwechslungsreiches Programm aus bewährten und neuen Ideen auf die Beine zu stellen. Vorschläge können noch bis zum 15. Juni eingereicht werden. Der Aktionszeitraum liegt in den Sommerferien in Nordrhein-Westfalen vom 20. Juli bis zum 1. September. Soweit die Meldungen aus der Region. Weiter mit den Weltnachrichten.
3: Ich bin Babit Büchner. Der Entwurf zur Pflegereform von Gesundheitsministerin Nina Wagen sorgt weiter für Unmut. Er sieht unter anderem geringere Leistungen für Pflegebedürftige und höhere Beiträge für Kinderlose vor. Laut ZDF Politbarometer geht nur eine Minderheit davon aus, dass die Koalition die Probleme bei den Sozialversicherungen überhaupt lösen kann. 74% sehen das anders.
4: Die schwarz-rote Bundesregierung erhält für ihre Arbeit unverändert schlechte Noten, genauso wie der Kanzler. Gerade mal jeder Vierte ist mit seiner Performance zufrieden. Das schlägt sich nieder. Würde am Sonntag gewählt werden, käme die AfD mit 27% auf Platz 1, 2 Punkte vor der Union, während die SPD weiter auf ihrem Rekordtief von 12% dahindümpelt. Tanja Wagner, Nachrichtenredaktion.
3: Die Ukraine und Russland haben sich erneut auf eine begrenzte Waffenruhe geeinigt, um wichtige Reparaturen für das Atomkraftwerk Saporischschja zu ermöglichen. Das gab die Internationale Atomenergiebehörde bekannt. Dabei soll eine Stromleitung wiederhergestellt werden, um das Risiko eines Atomunfalls zu verringern. Derzeit gibt es nur noch eine Leitung. Das von Russland besetzte AKW benötigt Elektrizität zur Kühlung von radioaktivem Material. Die Gewerkschaft Verdi hat heute zu bundesweiten Warnstreiks im Einzelhandel sowie im Groß- und Außenhandel in allen Bundesländern aufgerufen. Den ganzen Tag über soll es Aktionen und Kundgebungen geben.
5: Mit Rillerpfeifen, Warnwesten und Transparenten sind Beschäftigte heute in mehreren Städten unterwegs. Verdi fordert 7% mehr Lohn, mindestens aber 225 Euro mehr im Monat. Die Arbeitgeber haben zuletzt deutlich weniger angeboten. Und sie glauben auch, dass die Warnstreiks keine großen Auswirkungen haben werden. An den Kassen könnte es zwar hier und da etwas länger dauern oder die Regale werden nicht so schnell nachgefüllt. Zoe Tessovali, Nachrichtenredaktion.
3: Pop-Superstar Taylor Swift ist nach Berechnungen des Wirtschaftsmagazins Forbes zur reichsten Musikerin der Geschichte aufgestiegen. 2024 habe die Musikerin dank der Eras-Tour den Status einer Milliardärin erreicht, schrieb das Magazin. Bis März 2026 habe sich ihr Vermögen nun auf 2 Milliarden Dollar verdoppelt.
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0: 17 Grad sind es im Weserbergland. Der Himmel ist teils bedeckt, teilweise lockert es aber auch mal auf. Da kann sich hier und da ein bisschen Sonne blicken lassen. Es soll meist trocken bleiben. Nur in den nächsten Stunden, da ist hier und da vielleicht mal ein bisschen Regen möglich. Maximal 19 Grad heute. Morgen, der Samstag, dann neben Wolken auch mit ein bisschen Sonne. Es soll meist trocken bleiben bei bis zu 20 Grad. Der Sonntag, der Felkenfesttag im Wesertal mit vielen Wolken, aber meist trocken. Aber es wird teils sehr windig bei bis zu 18 Grad. Das aktuelle Weserberglandwetter. Bei uns alle 30 Minuten. Kurzer Blick auf die Straßen im Weserbergland. Da haben wir nur die Landkreisblitzer. Heute verstärkt angekündigt für die Bereiche von Bad Pyrmont und Erzen. Und wenn Sie noch was gesehen haben, Ihr Radioaktiv-Verkehrshinweis. Telefonisch oder als WhatsApp-Text oder Sprachnachricht an 05151 und 6x5. Gute Fahrt.
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0: Mit Alex Henke, hallo. Nach Beendigung der vierten Klasse, da haben Schüler in Hameln ja die Möglichkeit, eine Oberschule, Gymnasium oder IGS zu besuchen. Aber manchmal bekommen sie an der gewünschten Schule keinen Platz, weil es zu viele Anmeldungen gibt. Wie es aktuell im Bereich Hameln aussieht, das hören Sie gleich hier bei uns.

0: 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Das ist Radioaktiv. Schön, dass Sie mit dabei sind. Nach Beendigung der vierten Klasse, da haben Schüler in Hameln die Möglichkeit, eine Oberschule, ein Gymnasium oder eine integrierte Gesamtschule zu besuchen. Aber manchmal bekommen sie an der gewünschten Schule keinen Platz, weil es zu viele Anmeldungen gibt. Und das ist auch in diesem Jahr wieder an der Elisabeth-Belling-Gesamtschule im Schulzentrum Nord der Fall. Knapp 300 Schüler wurden für das nach den Sommerferien beginnende Schuljahr an der EGS angemeldet, aber es gibt nur 180 Plätze und die wurden nach gesetzlich festgelegten Kriterien vergeben. Zuerst wurden sie entsprechend ihren Noten in den Fächern Deutsch, Mathematik und Sachunterricht auf verschiedenste Töpfe verteilt und wenn die Töpfe zu voll oder zu wenig gefüllt waren, wurden Schüler heraus- oder reingelost. Mein Kollege Oliver Hoppe hat darüber mit dem Schulleiter Rashid Rané gesprochen.
1: Herr Rané, grundsätzlich, wenn es mehr Anmeldungen gibt, als Plätze da sind, ist das doch eigentlich ein Lob für die Schule, oder? Besser als andersrum.
2: Ja, das stimmt natürlich. Das sehe ich auch so als Kompliment, sicherlich für die Arbeit des Kollegiums. Aber natürlich ist es auch, ja, ich sage es immer zweischneidig, ne? Weil wir müssen ja auch viele Menschen enttäuschen, die dann nicht zu uns kommen können.
1: Das ist der Punkt. Es gab wesentlich mehr Anmeldungen, als es Plätze gibt. Knapp 300 Anmeldungen bei 180 Plätzen. Nach welchen Kriterien gehen Sie denn da vor? Wen lehnen Sie ab? Wen nehmen Sie?
2: Ja, da gibt es leider immer viele wilde Gerüchte. Aber ganz klar, das ist Paragraph 59a des Niedersächsischen Schulgesetzes. Der besagt ganz klar die Kriterien. Und die sind bei Gesamtschulen nicht ganz einfach zu erklären. Also wir bilden sogenannte Leistungskörbe oder Töpfe. Und da schreibt uns das Niedersächsische Schulgesetz Noten vor. Und wir befragen alle Schulen im Landkreis und in der Stadt Hameln, alle Grundschulen, und bilden daraus einen Querschnitt der Prozente, wer also sozusagen in Leistungstopf 1 gehört. Und wenn wir da 40% haben, also die Schulen uns das rückmelden, die Grundschulen, dann nehmen wir aus unseren Anmeldungen 40% Kinder aus Topf 1 sozusagen. Und so machen wir das auch bei den anderen Töpfen. Also wir bilden drei Leistungstöpfe nach Leistung und der vierte Topf ist dann der nach zieldifferent beschultbaren Kindern. Also das sind die Förderschwerpunkte Lernen und geistige Entwicklung. Und auch da machen wir sozusagen aus der prozentualen Rückgabe der Grundschulen ziehen wir dann dementsprechend Kinder. Und die werden tatsächlich per Losverfahren gezogen. Bei uns gibt es keine Geschwisterregelung. Wir haben ganz viele Kinder abgelehnt, wo auch die älteren Geschwister schon bei uns zur Schule gehen. Zum Teil auch zwei oder drei. Sehr unangenehm. Sie sind ja auch zufrieden mit uns als Schule und trotzdem müssen wir leider die Kinder ablehnen, weil das sind die einzigen Kriterien, die zählen.
1: Das heißt, wenn hier jemand 50 Meter von der Schule entfernt wohnt, kann es sein, dass Sie ihn ablehnen und der muss an die IGS West?
2: Genau. Ihren Kind, was an der IGS West wohnt, dann theoretisch beim Losverfahren halt Glück hatte, so positiv ausgelost wird und dann hierher kommen kann.
1: Nun hat ja auch Hessisch-Oldendorf eine IGS und trotzdem haben 33 Eltern ihre Kinder hier bei Ihnen angemeldet, 22 haben einen Platz bekommen. Hätte man nicht zumindest diese 22 ablehnen können?
2: Naja, dann hätte man Schulbezirke einführen müssen, die es so nicht gibt und ich finde es auch gut, dass es die nicht gibt. Weil das ist immer der Gedanke, ja, dann gehen die alle nach Hessisch-Oldendorf, aber die Eltern stimmen ja mit den Füßen ab und dann gehen sie zum Beispiel vielleicht auf die Gymnasien hier. Man kann die Schülerströme so nicht hundertprozentig steuern, denn für die Gymnasien gibt es ja keine Schuleinzugsgebiete und deshalb ist es halt völlig offen.
0: Sagt der Leiter der Hamener Elisabeth-Belling-Gesamtschule Rashid Rané zu den Auswahlkriterien für die Aufnahme an seiner Schule. Aber es gibt auch eine gute Nachricht für die knapp 120 abgelehnten Schüler. Jeder, der im kommenden Schuljahr unbedingt eine IGS besuchen möchte, kann das auch, denn es gibt

0: An den Wolken auch ein paar sonnige Abschnitte. Es soll meist trocken bleiben bei bis zu 20 Grad. Der Sonntag zeigt sich meist bedeckt, aber auch meist trocken. Aber es wird teils sehr windig bei bis zu 18 Grad. Das aktuelle Weserberglandwetter. Bei uns alle 30 Minuten.
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0: Und da geht es bei uns gleich um die Messe der kleinen Unternehmen. Was Sie da erwarten können, das hören Sie gleich hier bei uns im Radioaktiv Tag. Ich bin Alex Henke. Hallo.

0: Hier ist eher Radio FIS, Weserbergland, hier ist Radio Tief. Ja, der Landkreis Hameln-Pyrmont, und der ist sehr reich an vielen einzigartigen, kreativen und auch zukunftsorientierten Unternehmen. Und diesem wertvollen Unternehmergeist eine Bühne zu bieten, gibt es jetzt zum zweiten Mal schon die Messe der kleinen Unternehmen am 27. September in der Rattenfängerhalle in Hameln. Und mehr dazu jetzt von David Kaiser, er ist Geschäftsführer von Pied Piper Events, die diese Messe organisieren. Ja, was ist denn das jetzt genau für eine Messe und warum ist sie anders als andere?
1: Ja, wir haben eine Messe erschaffen, wo sich insbesondere die Kleinen mal ganz groß werden. Und das ist auch schon der Hauptunterscheidungspunkt dieser Messe. Denn hier geht es nicht darum, große Unternehmen oder Industrieunternehmen anzusprechen, sondern wir wollen für Privatleute eine Messe schaffen, die wo man kleine Unternehmen entdecken kann.
0: Ne? Und es werden ja noch Unternehmen gesucht. Wie und bis wann kann man sich da bewerben oder anmelden für die Messe?
1: Ja, die Anmeldung, die läuft noch bis Mitte August. Und natürlich, angesprochen sind hauptsächlich kleine Unternehmen. Wir haben so gesagt, bis zu einer Größenordnung von 10 Personen, die etwas Besonderes zu erzählen oder zu bieten haben und sich da mal präsentieren wollen. Oder vielleicht auch noch nie auf einer Messe waren und sagen, hey, Messe, das möchte ich mal ausprobieren. Und da ist die Messe der kleinen Unternehmen in der Rattenfängerhalle auf jeden Fall ein guter Start.
0: Und was genau bringt diese Messe dann diesen kleinen Unternehmen?
1: Ja, sie können sich eben vor einem lokalen Publikum ausstellen. Sie können zeigen, was sie haben an Produkten oder an Dienstleistungen. Es gibt ganz verschiedene Sektoren, in die wir die Aussteller dann aufteilen. Es wird so Bereiche in der Rattenfängerhalle geben. Und Beispiel Kinder, Haustier, Haus und Garten, Finanzen, Gesundheit und Fitness, Gastronomie. Und da ordnen wir die Unternehmen dann zu. Und für die Gäste ist es dann so, je nach Bereich können sie sich dann eben inspirieren lassen von den Unternehmen und vielleicht auch das ein oder andere Produkt kaufen.
0: Und wann genau geht's nochmal los und was gibt's sonst noch für die Besucher, was sie erwarten können?
1: Ja, für die Besucher, los geht die Messe um 11 Uhr. Das am 27.09. um 11 Uhr bis 18 Uhr. Das ist also eine Eintagesmesse. Und genau, die Besucher erwartet einfach ein reiches Portfolio. Und wir haben immer gesagt, am besten ist es, wenn man mit der Familie hinkommt, wenn für jeden etwas dabei ist. Papa guckt sich vielleicht im Haus- und Gartenbereich um. Die Kinder gucken sich im Kinderbereich um, entdecken die Hüpfburg oder Ähnliches. Und Mama hat vielleicht ganz andere Interessen und interessiert sich eher vielleicht im Bereich Kosmetik oder Beauty. Und somit ist für jeden was dabei. Und ich kann mit der ganzen Familie dorthin gehen.
0: Das sagt David Kaiser, Geschäftsführer von Pied Piper Events, die diese Messe organisieren. Also die Messe der kleinen Unternehmen am 27. September in der Rattenfängerhalle in Hameln. Gut informiert durch diesen Tag mit Radioaktiv.

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2: Wortschatz Poetry Slam gibt es heute ab 19.30 Uhr im Forum HO am Marktplatz in Hessisch-Oldendorf. Die Creme de la Creme des Nordens präsentiert da Texte voller Humor, Emotion und Wortgewalt. 19.30 Uhr geht's los in Hessisch-Oldendorf. Oder heute das Sportfest im Wohngebiet Kuckuck in Hameln. Das geht von 14 bis 18 Uhr und das ist was für alle Altersgruppen. Da können Sie verschiedene Sportangebote wie Basketball, Tischtennis, Diskusgolf ausprobieren und dann gemeinsam aktiv werden. Heute ab 14 Uhr beim Dorffest am Kuckuck in Hameln. Oder Faltenrock. Die Band feiert ihr 20-jähriges Bestehen und das macht sie zusammen mit dem 125-jährigen Jubiläum der Kirchengemeinde. Und los geht's dann mit dem Konzert. Morgen am Samstag um 18.30 Uhr in der evangelisch-reformierten Kirchengemeinde in Hameln finden Sie in der Hugonottenstraße in Hameln. 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
2: Hier ist Radioaktiv und gleich nach den 13 Uhr Nachrichten geht's hier weiter mit dem Radioaktiv-Tag und Luna Schubert. Ich bin Alex Henke, bin raus für heute, wünsche Ihnen noch einen schönen Freitag, ein schönes Wochenende.

0: Und gleich nach den Nachrichten, da geht's hier so weiter. Big in Japan von Alpha Will. Und danach was von Ray Garvey, Amor. Jetzt schauen wir aber erstmal drauf, was in der Region und der Welt so wichtig ist, um 13 Uhr.
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0: Im Landkreis Hameln-Pyrmont gibt es viele kleine, kreative und zukunftsorientierte Unternehmen. Um ihnen eine Bühne zu geben, soll es im September die zweite Messe der kleinen Unternehmen geben. Die Nachrichten jetzt mit Kerstin Wilke.
2: Kleine Unternehmen im Weserbergland haben die Gelegenheit, groß rauszukommen. In Hameln bietet die zweite Messe der kleinen Unternehmen, Start-ups und Kleinunternehmen aus dem Landkreis Hameln-Pyrmont im September eine Plattform, um sich potenziellen Kunden, Geschäftspartnern und neuen Mitarbeitern zu präsentieren, sagt David Kaiser, Geschäftsführer von Pied Piper Events, die Messe organisieren.
3: Grundsätzlich kann sich jedes kleine Unternehmen anmelden. Wir haben das aber limitiert auf bis zu 10 Mitarbeiter. Da wollen wir unsere Grenze ziehen. Ganz besonders schielen wir natürlich auch darauf, was ist für unsere Gäste interessant, was ist vor Ort anfassbar, erlebbar, sind natürlich auch auf der Suche nach Außergewöhnlichem. Dieser Effekt, ach guck mal, wusste ich gar nicht, dass es das hier gibt in der Region. Das ist ja interessant.
2: Unternehmen aus der Region können in der Rattenfängerhalle ihre Produkte und Dienstleistungen einem breiten Publikum präsentieren, ohne den üblichen Messeaufwand. Größere Aufbauten seien nicht notwendig, sagt Kaiser. Von insgesamt etwa 60 Plätzen in der Halle sind bereits mehr als 30 vergeben. Gesucht werden vor allem aber noch kreative Kleinunternehmen aus den Bereichen Beauty und Gesundheit sowie Deko und Schönes. Willkommen sind auch kleine Friseurbetriebe, Tattoo-Studios oder ähnliches mit einem Angebot vor Ort. Die Messe ist am 27. September. Weitere Infos gibt es unter messe-weserbergland.de. Ein 23-jähriger Autofahrer hat am Donnerstagabend auf der B83 bei Deckbergen einen Unfall verursacht und ist anschließend geflüchtet. Der Mann kam mit seinem VW Passat von der Fahrbahn ab, überschlug sich und ließ das Fahrzeug schwer beschädigt zurück. Dank Zeugenhinweisen wurde der leicht verletzte Fahrer wenig später gefunden. Ein Atemalkoholtest ergab 1,61 Promille. Die Polizei leitete ein Strafverfahren ein, ordnete eine Blutprobe an und stellte den Führerschein sicher. Der Sachschaden beträgt rund 8.000 Euro. Die Ermittlungen dauern an. Die Öffis starten einen großen Fotowettbewerb rund um ihre Busse. Gesucht werden Bilder aus dem Alltag mit den Öffis. Egal, ob ein Bus vor einer bekannten Kulisse, bei Sonnenuntergang oder mitten im täglichen Linienverkehr fotografiert wurde. Der Wettbewerb läuft bis zum 1. Juli. Bis dahin können Fotos bei den Öffis eingereicht werden. Die Fotos können per Mail an marketing@öffis.de gesendet werden. Die Öffis bitten darum, beim Einsenden den eigenen Namen sowie einen kurzen Titel oder Ort der Aufnahme anzugeben. Nach Ablauf des Wettbewerbs übernimmt eine Jury aus den Öffis, dem Aufgabenträger sowie dem Fahrgastbeirat die Entscheidung. Auf die Gewinnerin oder den Gewinner wartet ein attraktiver Preis, heißt es von den Öffis. Soweit die Meldungen aus der Region und jetzt weiter mit den Weltnachrichten.
4: Ich bin Babette Büchner. Die geplante Pflegereform sorgt weiter für Unmut. Der Deutsche Städtetag warnt vor erheblichen Mehrkosten für die Kommunen und spricht von einer zusätzlichen Belastung von rund 1 Milliarde Euro pro Jahr. Gleichzeitig geht es um die Frage, wer die steigenden Pflegekosten künftig schultern soll.
5: Viele Städte und Gemeinden müssten schon heute einspringen, wenn Pflegebedürftige die hohen Heimkosten nicht selbst tragen können, sagt Städtepräsident Jung. Er fordert deshalb mehr Unterstützung vom Bund. Die Union hält dagegen. CSU-Landesgruppenchef Hoffmann sagt, die Sozialsysteme müssten effizienter werden. Immer höhere Beiträge könnten keine Dauerlösung sein. Hintergrund sind die Reformpläne von Gesundheitsministerin Waken. Unter anderem sollen Entlastungen für Menschen im Pflegeheim später greifen als bisher. Zoe Tassovali, Nachrichtenredaktion.
4: Russlands Präsident Wladimir Putin zeigt sich beim Wirtschaftsforum in St. Petersburg weiter siegessicher. Der ukrainische Präsident Volodymyr Zelensky hatte sich in einem Brief für direkte Gespräche über ein Kriegsende ausgesprochen an einem neutralen Ort.
6: Der Kreml reagierte prompt auf das neuerliche Gesprächsangebot von Präsident Zelensky. Es bleibt aber bei der bisherigen Linie, dass Kreml-Chef Putin nur in Moskau zu einem solchen Treffen bereit ist. Das lehnt Zelensky ab. Putin selbst zeigte sich hier beim Wirtschaftsforum in St. Petersburg allerdings offen für einen Dialog, um den Krieg zu beenden. Er machte allerdings auch klar, dass er Deutschland und die Europäer wegen der Waffenlieferungen an die Ukraine als Kriegspartei sieht. Aus St. Petersburg, Ulf Mauder.
4: Die Wirtschaft der Eurozone ist zu Beginn des Jahres überraschend geschrumpft. Das Bruttoinlandsprodukt sei im ersten Quartal um 0,2% im Quartalsvergleich gesunken, teilte die Statistikbehörde Eurostat laut einer weiteren Schätzung mit. In einer vorherigen Schätzung hatte die Behörde noch ein Wachstum um 0,1% gemeldet. Ausschlaggebend für die Abwärtsrevision sind schwache Konjunkturdaten aus Irland. Und zum Tennis. Alexander Zverev ist nur noch 2 Siege vom ersten Grand-Slam-Turniersieg entfernt. Er spielt heute bei den French Open in Paris um den Einzug ins Finale. Im ersten Halbfinale der Männer tritt Zverev um 14.30 Uhr gegen den Tschechen Jakub Menschik an.
0: Es ist jetzt 1:06.
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0: Ja, so richtig freundlich ist es nicht. Hier bei uns in Hameln die meiste Zeit bewölkt und Sonne viel Anzeige. Dazu kann es auch hier und da so ganz leichte Schauer geben. Eben, da gab es auch so ganz bisschen Nieselregen. Also ja, es gibt manchmal so ein bisschen Regen, aber so richtig viel wird heute nicht mehr runterkommen. Dazu messen wir so um die 17 Grad. Morgen am Samstag, da bleibt es dann weiterhin ziemlich bewölkt. Sonne, die kommt so gut wie gar nicht durch. Und in den Abendstunden kann es dann hier und da auch wieder so ein bisschen nass werden. Aber es wird ein bisschen wärmer als heute. Mit angenehmen 22 Grad. Der Radioaktivverkehr heute besonders aufpassen, nämlich in Bad Pyrmont und in Erzen. Da hat nämlich der Landkreis was aufgebaut und falls sie da zu schnell sind, kann es ganz schnell teuer werden. Außerdem stockender Verkehr hier bei uns in Hameln auf der Deisterstraße. Um die 4 Minuten dauert es da gerade länger. Dann am Kreisel vor dem Bahnhof, da ist es auch ganz schön viel los. Um die 8 Minuten länger auf der Kaiserstraße. Länger dauert es auch auf der Kreuzstraße und auch auf dem Hastenbecker Weg, genauso wie auf der Tunnelstraße, der Basbeckstraße, der Stübelstraße und auch auf der Münsterbrücke, da müssen Sie gerade ein bisschen länger einplanen. Falls Ihnen sonst was aufgefallen ist auf Ihrer Fahrt, melden Sie uns das gerne. Einfach per WhatsApp-Nachricht oder Sie rufen uns direkt an. Und zwar unter der 05151 und dann 6x5. Ich wünsche Ihnen wie immer eine gute Weiterfahrt und kommen Sie gut durch.
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0: Also ich finde sie ja wirklich extrem süß, aber bei diesen kleinen Tierchen, da spalten sich die Meinungen wirklich extrem. Es geht nämlich um den Biber. Der ist, ja, wie ich finde, einfach zuckersüß. Ich meine, haben Sie sich den schon mal angeguckt, vor allem wie der immer so fleißig am Arbeiten ist. Aber er kann auch wirklich für Ärger sorgen. Denn zum Beispiel in Lauenstein, da wird sich gerade mächtig über den kleinen Freund aufgeregt. Was das geschützte Tier dort so angerichtet hat, darüber sprechen wir gleich mal. Mein Name ist Luna Schubert und ich begleite Sie heute durch den Freitagnachmittag.

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0: Ja, eigentlich, da macht er ja nur seinen Job und arbeitet fleißig mit Holz. Und zwar der Biber. Er ist sehr, sehr streng geschützt, denn es ist verboten, ihn zu jagen, zu töten oder auch nur seine Bauten zu beschädigen. Doch der Biber, der hat jetzt für mächtig Ärger gesorgt, denn in Lauenstein, da hat er einen Baum im kleinen Bürgerpark angeknabbert und der Baum, der ist jetzt nicht mehr zu gebrauchen. Die stellvertretende Ortsbürgermeisterin und grüne Landtagsabgeordnete Britta Kellermann dazu.
1: Wir haben eine vor 2 Jahren gepflanzte Weide im Bürgerpark entdeckt, also direkt am Teich. Und die hat er angeknabbert, die hat er jetzt auch umgelegt. Und wir gehen aber nicht davon aus, dass er da auf Dauer sein Habitat findet, weil das einfach für ihn nicht geeignet ist. Also es ist davon auszugehen, dass er weiterzieht. Die Gemeinde haben wir gebeten, die umliegenden Bäume halt jetzt zu schützen für alle Fälle.
0: Der Biber, der ist eigentlich überall hier bei uns im Landkreis Hameln-Pyrmont anzutreffen. Zum Beispiel an der Saale oder auch am Weinbergsee bei Duingen. Und der Biber, der muss aber immer beobachtet werden, denn er soll eben nicht so viel Schaden anrichten.
1: Ich würde den Biber jetzt nicht als auffällig bezeichnen. Er macht halt seinen Job und es ist ein total gutes Zeichen für den Naturschutz, dass der Biber jetzt zurückgekehrt ist. Und er kann natürlich auch eine ganze Menge an Ökosystemdienstleistungen erbringen. Also wenn man jetzt an Gewässerrenaturierung und all solche Sachen denkt. Aber natürlich kann er auch Konflikte mit sich bringen, wenn jetzt es um die Landwirtschaft oder auch Hochwassersituationen oder sowas geht. Ne? Da muss man halt genau hingucken und schauen, was kann man dulden und wo muss man möglicherweise eingreifen und wenn ja, auf welche Art und Weise.
0: Falls Sie sich für den Biber interessieren und einfach ein bisschen mehr über ihn erfahren wollen, dann könnten Sie am Mittwoch, also nächste Woche am 10. Juni um 18 Uhr, mal im Kulturzentrum Brunotte in Kobbenbrügge vorbeischauen.
1: Also ich habe das Umweltministerium eingeladen, die werden das Handlungskonzept Biber des Landes vorstellen. Es wird vom Leineverband, der ja auch für die Unterhaltung der Saale zuständig ist, jemand dabei sein, also der aus Sicht des Wasserunterhaltungsverbandes eben berichtet, was da wichtig ist. Das Landvolk habe ich eingeladen als die größten Flächennutzer, ja, entlang der Gewässer, wo es auch die größten Konflikte mal geben kann. Und eben unseren Biberbeauftragten, den ehrenamtlichen Biberbeauftragten des Landkreises, Ralf Schulte. Alle werden kurze Impulse halten und aus ihrer Sicht einmal berichten. Und dann ist im Anschluss eben Gelegenheit, auch noch miteinander ins Gespräch kommen in so einer Art Wortcafé.
0: Die zunehmende Ausbreitung des Bibers, ja, die sorgt für Diskussion und zwar zwischen Naturschutz, Wasserwirtschaft, aber auch der Landwirtschaft. Nächste Woche Mittwoch, also am 10. Juni um 18 Uhr, da haben Sie auch die Möglichkeit, sich ein bisschen mehr drüber zu informieren und zwar im Kulturzentrum Brunotte in der Mühlenkampfstraße 4 in Kobbenbrügge. Dort gibt es nämlich dann einen Dialog über die Rückkehr des Bibers. Der Eintritt dazu, der ist frei.

0: Und gleich, da geht's hier so weiter mit Freya Ridings und Castle. Und danach war's von Michael Jackson, nämlich Dirty Diana. Vorher schauen wir jetzt einmal kurz aufs Wetter.
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0: Ja, es ist ziemlich bewölkt hier bei uns in Hameln. Zwischendurch, da schaut so ein ganz bisschen Sonne durch. Aber naja, wirklich sonnig wird es heute nicht mehr. Eher Regen ist noch angesagt, so in den späteren Abendstunden. Da kann so ein bisschen was runterkommen, so ein bisschen Nieselregen, aber nicht ganz so viel. Das Ganze bei gut 17 Grad hier bei uns in Hameln und dazu relativ windig. Morgen am Samstag, da sieht es dann relativ ähnlich aus. Auch da den gesamten Tag über viele, viele Wolken, keine Sonne. Aber es wird ein bisschen wärmer mit gut 22 Grad.

0: Dirty Diana von Michael Jackson. Also ich glaube auch jetzt nach dem Michael Jackson Film, da sind wirklich alle aber sowas von jetzt einfach Fans. Und ich meine, ich kann es total verstehen. Es ist auch einfach ein Klassiker, tolles Lied, tolle Musik, man kriegt gute Laune. Was will man mehr? Wir schauen jetzt mal auf den Sport hier in der Region, denn es wird ein Fußballwochenende mit einem klaren Höhepunkt. Denn in der Kreisliga, da fällt die Entscheidung über Meisterschaft, Relegation und Abstieg. Die Frauen aus Regionalliga und Oberliga, die haben ihre Saison beendet. Bei den Herren, da finden in Landesliga und Bezirksliga auch noch die letzten, jetzt aber nicht mehr entscheidenden Spiele statt. Pablo Blaschke jetzt einmal mit den Einzelheiten. Also Pablo, was macht denn den letzten Spieltag der Kreisliga so spannend?
1: Drei Teams spielen am Samstag um 16 Uhr um die Meisterschaft und den Relegationsplatz. Salzhemmendorf ist mit 55 Punkten Tabellenführer und spielt beim Tabellenelften Grunde. Da könnte eventuell schon ein Punkt reichen. Darauf sollten sich die Blau-Weißen allerdings bei der knapp besseren Tordifferenz gegenüber dem ersten Verfolger nicht verlassen. Erster Verfolger ist Hillichsfeld mit 53 Punkten. Im Spiel gegen die stark abstiegsbedrohten Haie Nattwerder ist der Tabellenzweite sicher Favorit. Mit 52 Punkten liegt Erzen auf Rang 3 und ist in Emmertal zu Gast. Die Entscheidungen können je nach den Spielausgängen auch durch das bessere Torverhältnis fallen. Da liegt Erzen mit der Tordifferenz von 49 vor Salzhemmendorf mit 44 und Hillichsfeld mit 42. Es wird sicher der spannendste Spieltag der Saison. In der Landesliga verabschiedet sich Tönnern am Samstag um 15 Uhr gegen Iraklis Hellas aus der Liga. Halfesdorf reist zum Absteiger Bruchhausen-Vilsen. In der Bezirksliga beenden Pyrmont-Hagen und Afferde die Saison am Samstag um 15 Uhr mit Auswärtsspielen. Pyrmont-Hagen reist nach Lamm-Springe und Afferde nach Almstedt.
0: Das war die Sportvorschau mit Pablo Blaschke.

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2: Vielleicht ja jetzt gleich zum Sportfest im Kuckuck, denn bei diesem Sportfest, da stehen Bewegungen für alle Altersgruppen auf dem Programm. Sie können dort verschiedene Sportangebote wie Basketball, Tischtennis und Diskusgolf ausprobieren und einfach gemeinsam aktiv werden. Der Quartierstreff Kuckucktreff, der organisiert die ganze Veranstaltung und zwar gemeinsam mit dem Kreis Sportbund Hameln-Pyrmont und mit der Unterstützung des Landessportbundes Niedersachsen. Das Ganze fängt auch gleich schon an, nämlich um 14 Uhr, also in gut 10 Minuten, und geht dann bis 18 Uhr. Also wenn Sie heute noch nichts vorhaben, dann schauen Sie doch gerne beim Sportfest im Kuckuck auf dem Spielplatz Kuckuck hier in Hameln vorbei. Und heute, da gibt's auch noch eine Kinderkonferenz hier bei uns in Hameln, nämlich Mitreden, Mitgestalten und Mitentscheiden. Ja, unter diesem Motto findet die Kinderkonferenz heute statt und lädt alle Kinder im Alter von 6 bis 13 Jahren ein. Sie haben dann dort die Möglichkeit, ihre Ideen, Wünsche und Anliegen einzubringen und gemeinsam die Zukunft der Stadt aktiv mitzugestalten. Neben spannenden Beteiligungsangeboten erwarten die Kinder dort auch Musik, natürlich Snacks und ganz, ganz viel Raum für Austausch und Kreativität. Die Teilnahme, die ist dabei auch komplett kostenlos. Anmelden muss man sich auch nicht. Also wenn Ihre Kinder Lust haben, dann können Sie einfach heute um 15 Uhr dort vorbeischauen und zwar im Kinderspielhaus. Hier in Hameln ist in der Alten Marktstraße 20 zur Kinderkonferenz Mitreden, Mitgestalten und Mitentscheiden. Und morgen, da ist der Schnuppertag beim Stiftsgärtner und zwar im Stift Fischbeck. Das Stift, das lädt Sie nämlich zu diesem Schnuppertag ein. Gemeinsam mit dem Stiftsgärtner und seinem Team können Sie dort praktische Gartenarbeit erleben, wertvolle Tipps erhalten und natürlich die besondere Atmosphäre der historischen Gartenanlage genießen. Sie brauchen dafür auch nicht viel, nur robuste Kleidung, Arbeitshandschuhe und das Wichtigste natürlich gute Laune. Zum Abschluss, da bekommen Sie auch dann noch Kaffee und Kuchen und können sich im Kreuzhof so ein bisschen austauschen, wenn Sie da also Lust zu haben. Das Ganze ist morgen um 14 Uhr im Torhaus Stift Fischbeck, dieser Schnuppertag für Stiftsgärtner. Anmelden sollten Sie sich dafür aber heute noch. Einfach einmal durchrufen bei Herrn Stock unter der 01520 423 31 und dann zweimal die 0. Morgen für den Schnuppertag beim Stiftsgärtner im Stift Fischbeck.
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0: Post Malone.
1: Das hören Sie also gleich hier bei uns bei Radioaktiv. Vorher jetzt die Nachrichten um 14 Uhr.
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1: Im Landkreis Hameln-Pyrmont gibt es viele kleine, kreative und zukunftsorientierte Unternehmen. Um ihnen eine Bühne zu geben, soll es im September die zweite Messe der kleinen Unternehmen geben. Die Nachrichten jetzt mit Kerstin Wilke.
3: Kleine Unternehmen im Weserbergland haben die Gelegenheit, groß rauszukommen. In Hameln bietet die zweite Messe der kleinen Unternehmen Start-ups und Kleinunternehmen aus dem Landkreis Hameln-Pyrmont im September eine Plattform, um sich potenziellen Kunden, Geschäftspartnern und neuen Mitarbeitern zu präsentieren, sagt David Kaiser, Geschäftsführer von Pied Piper Events, die Messe organisieren. Unternehmen aus der Region können in der Rattenfängerhalle ihre Produkte und Dienstleistungen einem breiten Publikum präsentieren, ohne den üblichen Messeaufwand. Größere Aufbauten seien nicht notwendig, sagt Kaiser.
4: Viele starten gerade durch mit ihrem Geschäft oder sagen, Messe, das ist ein Thema, das wollte ich schon immer mal ausprobieren. Und genau dafür ist diese Messe eben da. Wer auch überhaupt gar kein Messe-Equipment hat, das ist gar kein Problem. Auf unserem Anmeldeformular auf unserer Website findet man auch Möglichkeiten, sich einen Tisch beispielsweise, einen Stehtisch oder einen Stuhl dazu zu leihen, sodass man das auch nicht selbst mitbringen muss.
3: Von insgesamt etwa 60 Plätzen in der Halle sind bereits mehr als 30 vergeben. Gesucht werden vor allem aber noch kreative Kleinunternehmen aus den Bereichen Beauty und Gesundheit sowie Deko und Schönes. Willkommen sind auch kleine Friseurbetriebe, Tattoo-Studios oder Ähnliches mit einem Angebot vor Ort. Die Messe ist am 27. September. Weitere Infos gibt es unter messe-weserbergland.de. Niedersachsens Europa- und Regionalministerin Melanie Walter hat gestern ihre Sommertour im Amtsbezirk Leine-Weser gestartet. Der Besuch führte die Ministerin zu ausgewählten von der EU geförderten Projekten und Initiativen in der Region. Eine Station war die Hochschule Weserbergland in Hameln, wo sich die Ministerin über ein Projekt zur Synthese von grünem Wasserstoff für die Energieversorgung von Wohngebäuden informierte. Gefördert wird das Projekt über die Zukunftsregion Weserbergland Plus mit knapp 175.000 Euro. In Bad Nenndorf ist ein 82 Jahre alter Mann bei einem Zusammenstoß zwischen einem Auto und einem Schwertransporter schwer verletzt worden. Der Unfall ereignete sich in der Nacht zum Freitag auf der A2 in Richtung Dortmund, wie ein Sprecher der Polizei mitteilte. Der 82-jährige Autofahrer sei auf dem Verzögerungsstreifen vor einer Raststätte auf den Schwertransporter aufgefahren. Der Fahrer des Schwertransporters blieb durch den Zusammenstoß unverletzt. Soweit die Meldungen aus der Region und jetzt weiter mit den Weltnachrichten.
5: Ich bin Thomas Brockt. Shoppen zu gehen könnte auch heute schwierig werden. Die Gewerkschaft Verdi hat erneut zu bundesweiten Warnstreiks aufgerufen. Betroffen sind Betriebe und Unternehmen im Einzelhandel sowie im Groß- und Außenhandel in allen Bundesländern.
6: Mit Rillerpfeifen, Warnwesten und Transparenten sind Beschäftigte heute in mehreren Städten unterwegs. Sie wollen so den Druck im Tarifstreit erhöhen. Verdi fordert 7% mehr Lohn, mindestens aber 225 Euro mehr im Monat. Die Arbeitgeber haben zuletzt deutlich weniger angeboten. Und sie glauben auch, dass die Warnstreiks keine großen Auswirkungen haben werden. Tatsächlich dürften Kunden davon sehr wenig mitbekommen. An den Kassen könnte es zwar hier und da etwas länger dauern oder die Regale werden nicht so schnell nachgefüllt. Zoe Tassovali, Redaktion.
5: Die geplante Pflegereform sorgt weiter für Unmut. Der Deutsche Städtetag warnt vor erheblichen Mehrkosten für die Kommunen und spricht von einer zusätzlichen Belastung von rund 1 Milliarde Euro pro Jahr. Gleichzeitig geht es um die Frage, wer die steigenden Pflegekosten künftig schultern soll. Die Pflegeplätze seien bereits jetzt so teuer, dass sie zum Großteil von der Sozialhilfe über die Kommunen finanziert werden müssen, sagt der Präsident des Städtetages Jung. Mehr als die Hälfte der Unternehmen in Deutschland setzt mittlerweile künstliche Intelligenz ein. Das hat das Münchner IFO-Institut ermittelt. Ein Anstieg um rund 15% im Vergleich zum Vorjahr.
7: Vor allem große Unternehmen setzen auf KI. Kleinere Firmen sind dann noch etwas zurückhaltender. Aber es tut sich was. Und genutzt werden KI-Tools danach hauptsächlich in der Industrie und ganz konkret dort in der Verwaltung, bei der Datenanalyse, aber mittlerweile auch beim Programmieren. Und mit Blick auf KI und Jobs meinte neulich der Digitalminister der Bundesregierung, wir müssen uns da zusammenraufen, die Zukunft neu gestalten. Claudia Wächter, Nachrichtenredaktion.
5: Der Deutsche Eishockeybund hat sich ein Jahr vor der Heim-WM von Bundestrainer Harold Kreis getrennt. Der DEB reagierte damit auf das dritte enttäuschende Turnier in Serie, nachdem das Nationalteam vor kurzem bei der WM in der Schweiz erneut das Viertelfinale verpasst hatte.
1: Es ist jetzt 2:05.
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1: Ja, es ist so ein bisschen gemischt, das Wetter hier bei uns in Hameln. Zwischendurch gibt es so ein ganz bisschen Sonne, ansonsten aber viele, viele Wolken am Himmel. Und Regen kann es heute auch noch geben, aber eher nur so Nieselregen, also so richtig viel soll da nicht mehr runterkommen. Die Temperaturen heute so um die 17 Grad und dazu ist es auch ganz schön windig. Also es fühlt sich auch nicht so sommerlich leicht an, sondern ja eher die Jacke, die wird heute doch vielleicht nochmal ausgepackt. Am Wochenende, da sieht es dann auch ähnlich aus, denn weiterhin viele, viele Wolken, eher wenig Sonne und hier und da ein bisschen Regen, aber morgen, da soll es dann wenigstens ein bisschen wärmer werden mit maximal 22 Grad hier bei uns in Hameln. Der Radioaktivverkehr und heute aufpassen, nämlich in Erzen und auch in Bad Pyrmont. Da wird nämlich vom Landkreis ausgeblitzt. Außerdem stockender Verkehr hier bei uns in Hameln im Kreisel, dort beim Hamelner Bahnhof. Wenn Sie da auf die Kreuzstraße fahren wollen, dauert das 5 Minuten länger. Und auf der Kaiserstraße, da dauert es aktuell sogar 12 Minuten länger. Also da brauchen Sie ein bisschen Geduld. Außerdem auf der Basbeckstraße aktuell um die 5 Minuten länger. Und auch auf der Deisterstraße, da stehen Sie aktuell auch um die 3 Minuten länger. Und auch auf der Münsterbrücke dauert es aktuell ein Stückchen länger. Falls Ihnen was aufgefallen ist auf Ihrer Fahrt, vielleicht haben Sie auch einen Stau gesichtet oder auch einen Blitzer, melden Sie uns das sehr, sehr gerne. Einfach eine WhatsApp-Nachricht an uns schreiben oder Sie rufen uns an auf unter der 05151 und dann 6 mal die 5. Ich wünsche Ihnen jetzt noch eine gute Fahrt.
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1: Hier bei uns in Hameln, da gibt es jetzt wieder Grund zu feiern, denn nach 4 Jahren Bauphase ist die Sanierung der Oberschule im Hummeltal so gut wie fertig. Die neue Sporthalle, die konnte nun auch endlich eingeweiht werden. Der Landkreis, der musste dafür aber auch doch ziemlich viel blechen. Genauer schauen wir uns das gleich mal an. Nach ein bisschen Musik hier bei Radioaktiv. Mein Name ist Luna Schubert. Hallo.

0: Nach der vierten Klasse, da haben Schülerinnen und Schüler hier in Hameln die Möglichkeit, eine Oberschule, ein Gymnasium oder auch eine integrierte Gesamtschule zu besuchen. Aber manchmal, da bekommt man eben an der gewünschten Schule gar keinen Platz mehr, weil es viel zu viele Anmeldungen gibt. Und das ist leider auch dieses Jahr wieder der Fall, und zwar an der Elisabeth-Belling-Gesamtschule im Schulzentrum Nord. Knapp 300 Schülerinnen und Schüler, die wurden nämlich für das nach den Sommerferien beginnende Schuljahr an der IGS angemeldet, aber dort gibt's nur 180 Plätze. Und die wurden nach gesetzlich festgelegten Kriterien vergeben. Zuerst wurden sie entsprechend ihrer Noten in den Fächern Deutsch, Mathe und Sachunterricht auf verschiedene Töpfe verteilt. Und wenn die Töpfe dann zu voll oder zu wenig gefüllt waren, dann wurden Schülerinnen und Schüler heraus- oder hineingelost. Oliver Hoppe, der hat darüber mal mit dem Schulleiter Rashid René gesprochen.
1: Gemeinsam mit zahlreichen geladenen Gästen, dem Kollegium und natürlich ganz vielen Schülerinnen und Schülern erfolgte die Einweihung in der Sporthalle der SIH. Es gab Grußworte, die Rezertifizierung als sportfreundliche Schule wurde eingesagt und auch viele AGs beteiligten sich an dem Programm. Eigentlich sollte ja viel weniger renoviert werden. Im Zuge der Arbeiten kam aber heraus, dass am Ende doch mehr gemacht werden muss. Im Endeffekt ist jetzt alles neu, sagt Schulleiterin Anja Grabbe. Auch die Raumstruktur konnte durch die Sanierung optimiert werden.
2: Es ist einfach schön, weil man morgens reinkommt. Es ist sauber, es ist hell, es hat Atmosphäre. Man merkt, dass da Schülerinnen und Schüler leben. Wir verbringen hier so viel Zeit alle zusammen in der Schule, in dem Gebäude, dass es einfach ansprechend sein muss. Und das ist es jetzt. Und es macht einfach Spaß, herzukommen. Ich bin mittlerweile länger in meinem Büro als früher. Das muss ich ganz klar sagen.
1: Auch die Schüler reagierten positiv auf die Veränderungen. Vor allem die neu gemachten Toiletten kommen sehr gut an, so Grabbe. Der Landkreis als Schulträger investierte rund 15 Millionen Euro in die Sanierung der Oberschule. Für Landrat Dirk Adomat eine sehr gute Nachricht, dass jetzt alles so gut wie fertig ist.
3: Es fällt uns allen, glaube ich, einen Stein vom Herzen, dass wir jetzt kurz vor dem Abschluss sind. So ein paar Arbeiten im Außenbereich fehlen natürlich noch, aber hier ist jetzt der große Teil gemacht. Der Landkreis Hameln-Pyrmont hat als Schulträger 15 Millionen Euro verbaut, in die Bildung für die Schülerinnen und Schüler gesteckt. Hier waren ganz viele Menschen beteiligt. Unser Schulamt und unser Facility Management haben geplant, gemacht, getan. Viele Handwerker waren hier unterwegs und jetzt findet das Ganze ein Ende und der normale Schulbetrieb kann wieder losgehen.
1: Geld in die Schullandschaft zu stecken sei essentiell, um Kindern und Jugendlichen eine exzellente Bildung zu ermöglichen. Auch die beiden heimischen Bundestagsabgeordneten Johannes Schraps von der SPD und Christdemokratin Mareike Wulff waren sich einig, die Sanierung der Schule sei rundum gelungen.
4: Na, erstmal ist das hier eine Oberschule, die jetzt wieder ein schönes und saniertes neues Gebäude hat. Und es ist einfach wichtig, weil an den Oberschulen sind die Leistungsträger, die hier für die lokale Wirtschaft extrem wichtig sind und natürlich auch viele Schüler mit Herz. Und Lehrerinnen und Lehrer, die sich reinhängen, damit ihre Kinder, ihre Schüler eine gute Zukunft haben. Und das sollte Politik immer unterstützen.
5: Ja, ist ganz großartig, was hier im Flecken Erzen mit der Schule im Hummertal entstanden ist. Ich kenne die Schule ja nun schon sehr, sehr lange, weil das meine Heimatgemeinde hier ist. Meine Mama hier als Lehrerin an der Schule gearbeitet hat und deswegen darf ich das schon seit vielen Jahren begleiten. Und es ist toll zu sehen, was jetzt hier in den letzten Jahren mit den Investitionen entstanden ist.
1: Am Ende gab es gestern sogar noch eine Premiere und zwar des neuen eigenen Songs der Schule im Hummertal.
0: Nach knapp 4 Jahren, da sind die umfangreichen Sanierungsmaßnahmen an der Schule im Hummeltal, in die der Landkreis Hameln-Pyrmont rund 15 Millionen Euro investiert hat, also so gut wie fertig. Und das wurde dann gestern gefeiert.

0: Und gleich gibt's hier Higher Power von Coldplay. Und danach Everyday von Phil Collins. Wir schauen jetzt einmal aufs Wetter jetzt um kurz nach 2:30.
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0: Und es ist so ein bisschen gemixt heute. Viele Wolken sind am Himmel. Hier und da gibt es aber auch so ein bisschen Sonne in den nächsten Stunden. Da kann aber auch noch ein bisschen Regen runterkommen, aber wirklich nur so ganz bisschen Nieselregen. Also nichts Wildes, würde ich sagen. Die Temperaturen, ja, es geht so 17 Grad haben wir hier und dazu relativ windig. Also so richtig angenehm ist es draußen nicht. Morgen wird es ein bisschen besser. Da gibt es ein paar mehr Temperaturen und zwar 22 Grad bekommen Sie da an der Spitze hier in Hameln. Ansonsten wieder relativ ähnlich, wenig Sonne und ganz viele Wolken.
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0: Everyday von Phil Collins ist das hier im Radioaktiv Nachmittag, jetzt um 20 Minuten vor drei. Und am Sonntag, da heißt es wieder rauf aufs Rad und rein ins Vergnügen. Denn das Wesertal, das verwandelt sich wieder in eine riesige Erlebnismeide für Radfahrende, Inlineskater und Spaziergänger. Denn das Felgenfest, das ist zurück. Zwischen Hameln, Bodenwerder, Rinteln und vielen weiteren Stationen, da gibt's jede Menge Aktionen, Musik, kulinarische Angebote und natürlich die beste Stimmung entlang der autofreien Strecke. Und meine Kollegin Katharina Morg, die hat sich mal erkundigt, welche Highlights eigentlich auf sie auf der Strecke in Hameln warten. Also Kathi, wie immer sind ja bestimmt wieder die Stadtwerke mit dabei, oder?
1: Genau, das Stadtwerke-Gelände in der Hafenstraße, das ist der zentrale Anlaufpunkt beim Felgenfest. Um 11 eröffnet dort dann der Landrat offiziell die Veranstaltung und gibt dann die Strecke frei. Und danach gibt es dort den ganzen Tag lang Programm und auch wir sind dabei. Wir von Radioaktiv und uns gibt es eine Live-Berichterstattung und einen kleinen Stand. Und beim Stadtwerke-Gelände gibt es auch noch einen Biergarten, viele Aktionen und ein großes Kindermitmachprogramm.
0: Gibt es denn dort auch was zur Erfrischung?
1: Ja, das ist an diesem Tag natürlich ganz besonders wichtig, ausreichend zu trinken. Die Stadtwerke bieten kostenloses Sprudelwasser an aus ihrem Trinkwassersprudler. Da kann man sich unterwegs mal eine kleine Erfrischung holen.
0: Und was ist so mit E-Bikes?
1: Daran wurde natürlich auch gedacht. Am Stand der Stadtwerke Hameln-Weserbergland, da können dann die E-Bikes kostenlos aufgeladen werden. Das eigene Ladegerät sollte allerdings schon mitgebracht werden.
0: Und wie sieht's so aus mit Essen? Ist denn auch für den Hunger mit was dabei?
1: Für den kleinen und großen Hunger, da kann man mal beim Gelände der Jugendanstalt vorbeischauen. Da gibt's dann Erbsensuppe aus der Gulaschkanone der Reservistenkameradschaft Brünninghausen.
0: Und gibt's auch was in der Innenstadt, also so zum Beispiel was zum Futtern?
1: Ja, in der Innenstadt, da wird dann auf der Hochzeitshausterrasse das beliebte Rattenfinger-Freilichtspiel aufgeführt. Außerdem sorgt der Roundtable Hameln mit verschiedenen Verpflegungsangeboten dafür, dass niemand hungrig bleiben muss.
0: Und hast du jetzt noch einen Tipp zum Schluss?
1: Ja, wer sein Glück herausfordern möchte, der kann das machen. Und zwar beim Breckehof 1 in der Tlütstraße. Da ist dann die Stiftung Töneböen am See mit einem Glücksrad vertreten. Und insgesamt gibt's viele gute Gründe, entlang der Strecke immer mal wieder einen Stopp einzulegen.
0: Ja, danke für die Infos. Das war meine Kollegin Katharina Morg. Wir würden uns natürlich ganz, ganz doll freuen, wenn Sie uns auch am Sonntag beim Felgenfest besuchen würden. Wir sind nämlich live vor Ort bei den Stadtwerken in der Hafenstraße. Dort senden wir dann nämlich live.

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1: Vielleicht ja heute noch zum Poetry Slam, und zwar in Hessisch-Oldendorf. Sie dürfen sich dort nämlich auf ein extrem abwechslungsreiches Programm freuen, das von tiefgründiger Lyrik über humorvolles Storytelling bis dann hin zur rasanten Stand-up-Comedy reicht. Als antretende Poeten sind dieses Mal nämlich mit dabei Emil Engelhardt, Antonia Josepha, Marti Linke und auch Tanja Schwarz. Und die Moderation des Abends, die übernimmt der erfahrene Slam-Poet und auch Moderator Gerrit Wilanek. Der Eintritt, der beträgt 18 Euro pro Person, und Tickets, die bekommen Sie auch jetzt noch ganz easy online, direkt über das Ticketportal der Stadt Hessisch-Oldendorf. Also Wortschatz Slam Best of Poetry Slam, das gibt's heute im Forum im Hessisch-Oldendorf, und zwar um 19.30 Uhr fängt das Ganze an, so circa bis 21 Uhr. Und morgen, da geht's musikalisch weiter, und zwar hier bei uns in Hameln im Bürgergarten, denn die Musikschule, die lädt Sie ein zu einem Konzert im Bürgergarten, und zwar anlässlich des ersten Hamelner Musikschultages. Die Musikschule Wilhelm Hohmeier Musikschule hier der Stadt Hameln. Und es musizieren dort die großen Ensembles der Musikschule mit einem abwechslungsreichen Programm von Barock bis Pop. Mit dabei sind unter anderem das Kammerorchester, die Gitarband Latin Combo, das Violin-Ensemble Perpetuum Mobil, der Sonntagschor, das Orchester Kunterbunt sowie auch das Ensemble der Klarinetten, Saxophone, Gitarren und der Ukulelen. Und auch die Kinder der musikalischen Früherziehung sind dabei. Also da steht wirklich so einiges auf dem Programm. Der Eintritt, der ist natürlich frei. Kommen Sie morgen einfach um 11 Uhr in den Bürgergarten und hören Sie sich Musik der Musikschule hier in Hameln an. Das Ganze geht dann so um die 1,5 Stunden. Und morgen, da gibt's dann auch wieder das Reparaturcafé in Bad Pyrmont, denn das Pyrmonter Reparaturcafé, das öffnet morgen von 14 bis 17 Uhr die Türen für Sie. Sie können dort mit defekten Alltagsgegenständen vorbeikommen und sich vor Ort Unterstützung bei der Reparatur holen. Zu Gast ist auch erneut der Schleifer Michael, der Messer aller Art schleift und auch auf Wunsch die Technik davon erklärt. Also, falls Sie ein Messer haben, was einfach zu stumpf ist, morgen zwischen 14 und 17 Uhr ins Pyrmonter Reparaturcafé und sich das dann richtig schleifen lassen. Sehr, sehr coole Aktion ist morgen im Stadtraum neben dem Rathaus in Bad Pyrmont.
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0: Und gleich nach den Nachrichten, da geht's hier mit Musik weiter. Und zwar von Katy Perry und Band-Aids. Und danach A Good Heart von Fergo Sharkey. Davor jetzt aber einmal die Nachrichten. Und zwar genau um 15 Uhr.
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0: Im Landkreis Hameln-Pyrmont gibt es viele kleine, kreative und zukunftsorientierte Unternehmen. Um ihnen eine Bühne zu geben, soll es im September die zweite Messe der kleinen Unternehmen geben. Die Nachrichten jetzt mit Kerstin Wilke.
2: Kleine Unternehmen im Weserbergland haben die Gelegenheit, groß rauszukommen. In Hameln bietet die zweite Messe der kleinen Unternehmen, Start-ups und Kleinunternehmen aus dem Landkreis Hameln-Pyrmont im September eine Plattform, um sich potenziellen Kunden, Geschäftspartnern und neuen Mitarbeitern zu präsentieren, sagt David Kaiser, Geschäftsführer von Pied Piper Events, die Messe organisieren.
3: Grundsätzlich kann sich jedes kleine Unternehmen anmelden. Wir haben das aber limitiert auf bis zu 10 Mitarbeiter. Da wollen wir unsere Grenze ziehen. Ganz besonders schielen wir natürlich auch darauf, was ist für unsere Gäste interessant, was ist vor Ort anfassbar, erlebbar, sind natürlich auch auf der Suche nach Außergewöhnlichem. Dieser Effekt, ach guck mal, wusste ich gar nicht, dass es das hier gibt in der Region. Das ist ja interessant.
2: Unternehmen aus der Region können in der Rattenfängerhalle ihre Produkte und Dienstleistungen einem breiten Publikum präsentieren, ohne den üblichen Messeaufwand. Größere Aufbauten seien nicht notwendig, sagt Kaiser. Von insgesamt etwa 60 Plätzen in der Halle sind bereits mehr als 30 vergeben. Gesucht werden vor allem aber noch kreative Kleinunternehmen aus den Bereichen Beauty und Gesundheit sowie Deko und Schönes. Willkommen sind auch kleine Friseurbetriebe, Tattoo-Studios oder Ähnliches mit einem Angebot vor Ort. Die Messe ist am 27. September. Weitere Infos gibt es unter messe-weserbergland.de. Ein 23-jähriger Autofahrer hat am Donnerstagabend auf der B83 bei Deckbergen einen Unfall verursacht und ist anschließend geflüchtet. Der Mann kam mit seinem VW Passat von der Fahrbahn ab, überschlug sich und ließ das Fahrzeug schwer beschädigt zurück. Dank Zeugenhinweisen wurde der leicht verletzte Fahrer wenig später gefunden. Ein Atemalkoholtest ergab 1,61 Promille. Die Polizei leitete ein Strafverfahren ein, ordnete eine Blutprobe an und stellte den Führerschein sicher. Der Sachschaden beträgt rund 8.000 Euro. Die Ermittlungen dauern an. In Holzminden wird eine 89-jährige Bewohnerin eines Seniorenheims seit Donnerstagabend vermisst. Die Frau verließ nach bisherigen Erkenntnissen das Seniorenheim am Pipping und ist seitdem unauffindbar. Sie wurde letztmalig gegen 21.30 Uhr in der Einrichtung gesehen. Da aufgrund des Gesundheitszustands der Frau davon auszugehen ist, dass sie sich in einer hilflosen Lage befindet, wurden umgehend umfangreiche Suchmaßnahmen eingeleitet. Die Suche dauert derzeit an. Die Vermisste ist etwa 1,58 Meter groß, wiegt rund 47 Kilo und hat weiße Haare. Zur Bekleidung liegen derzeit keine gesicherten Erkenntnisse vor. Zeugen, die die Vermisste gesehen haben oder Hinweise zu ihrem Aufenthaltsort geben können, werden gebeten, sich bei der Polizei Holzminden oder jeder anderen Polizeidienststelle zu melden. Soweit die Meldungen aus der Region und jetzt weiter mit den Weltnachrichten.
4: Ich bin Thomas Brockt. Die geplante Pflegereform sorgt für neuen Streit. Der Deutsche Städtetag warnt vor erheblichen Mehrkosten für die Kommunen und spricht von einer zusätzlichen Belastung von rund 1 Milliarde Euro pro Jahr. Gleichzeitig geht es um die Frage, wer die steigenden Pflegekosten künftig schultern soll.
5: Viele Städte und Gemeinden müssten schon heute einspringen, wenn Pflegebedürftige die hohen Heimkosten nicht selbst tragen können, sagt Städtepräsident Jung. Er fordert deshalb mehr Unterstützung vom Bund. Die Union hält dagegen. CSU-Landesgruppenchef Hoffmann sagt, die Sozialsysteme müssten effizienter werden. Immer höhere Beiträge könnten keine Dauerlösung sein. Hintergrund sind die Reformpläne von Gesundheitsministerin Waken. Unter anderem sollen Entlastungen für Menschen im Pflegeheim später greifen als bisher. Zoe Tassovali, Redaktion.
4: Mit Blick auf die Tarifverhandlungen im Handel haben Beschäftigte den zweiten Tag in Folge zeitweise die Arbeit niedergelegt. Zu Kundgebungen in deutschen Städten erwartete die Gewerkschaft Verdi insgesamt mehr als 10.000 Teilnehmer. Das sagte Gewerkschaftssekretärin Kaufmann der Deutschen Presseagentur. Demnach sind die größten Kundgebungen in Erfurt, Bochum und Saarbrücken geplant. Derzeit laufen bundesweit Verhandlungen im Einzelhandel und im Groß- und Außenhandel. Mehr als die Hälfte der Unternehmen in Deutschland setzt mittlerweile künstliche Intelligenz ein. Das hat das Münchner IFO-Institut ermittelt. Ein Anstieg um rund 15% im Vergleich zum Vorjahr.
6: Vor allem große Unternehmen setzen auf KI, kleinere Firmen sind dann noch etwas zurückhaltender. Aber es tut sich was und genutzt werden KI-Tools danach hauptsächlich in der Industrie und ganz konkret dort in der Verwaltung, bei der Datenanalyse, aber mittlerweile auch beim Programmieren. Und mit Blick auf KI und Jobs meinte neulich der Digitalminister der Bundesregierung, wir müssen uns da zusammenraufen, die Zukunft neu gestalten. Claudia Wächter, Nachrichtenredaktion.
4: Der Deutsche Eishockeybund hat sich ein Jahr vor der Heim-WM von Bundestrainer Harold Kreis getrennt. Der DEB reagierte damit auf das dritte enttäuschende Turnier in Serie, nachdem das Nationalteam vor kurzem bei der WM in der Schweiz erneut das Viertelfinale verpasst hatte.
0: Es ist jetzt 3:05.
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0: Die meiste Zeit ist es ziemlich bewölkt hier in Hameln. So richtig viel Sonne gibt es am Freitag nicht. Hier und da, ja, so ein paar Strahlen. Und ansonsten soll es heute noch ein bisschen Regen geben in den nächsten Stunden, aber nur immer so ein bisschen Nieselregen. Dazu um die 17 Grad hier in Hameln und ziemlich windig. Morgen am Samstag, da bleibt es weiterhin bewölkt. Sonne, die kommt so gut wie gar nicht durch. Und in den Abendstunden, da kann es auch hier und da ein bisschen nass werden. Es wird aber wieder ein bisschen wärmer, angenehm mit 22 Grad an der Spitze. Der Radioaktivverkehr, und zwar heute aufpassen, nämlich in Bad Pyrmont und in Erzen. Da hat nämlich der Landkreis was aufgebaut und falls Sie da nicht aufpassen, kann es ganz schön teuer werden. Außerdem stockender Verkehr hier in Hameln, und zwar auf der Tunnelstraße. Da dauert es aktuell um die 3 Minuten länger. Auf dem Hastenbecker Weg, wenn Sie vom Kreise kommen, vom Hamelner Bahnhof um die 4 Minuten länger und auf der Basbeckstraße um die 5 Minuten länger. Falls Ihnen was auf Ihrer Fahrt aufgefallen sein sollte, können Sie uns das natürlich immer sehr, sehr gern melden. Schreiben Sie uns einfach ganz schnell eine WhatsApp-Nachricht mit Ihrem Verkehrstipp an die 05151 und dann 6x5. Fahren Sie wie immer vorsichtig.
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0: Ja, das Schuljahr, das neigt sich ja jetzt so langsam aber sicher dem Ende entgegen. Und besonders für die aktuellen Viertklässler, da ändert sich jetzt viel. Denn ab nächstem Schuljahr, da geht es dann auf die weiterführende Schule. Und die Wahl der Schule ist da ja schon eine schwierige Entscheidung. Und besonders dann, wenn man auch nicht automatisch bei jeder Schule hier in Hameln angenommen werden kann. Denn die Anmeldezahlen, die übersteigen auch jetzt an einigen Schulen schon die Kapazitäten. Welche das sind, darüber sprechen wir dann gleich mal. Mein Name ist Luna Schubert, ich begleite Sie heute an diesem Freitagnachmittag.

0: Nach der vierten Klasse, da haben Schülerinnen und Schüler hier in Hameln die Möglichkeit, eine Oberschule, ein Gymnasium oder eine integrierte Gesamtschule zu besuchen. Manchmal, da bekommt man aber an der gewünschten Schule keinen Platz mehr, weil es einfach schon zu viele Anmeldungen gibt. Und das ist auch in diesem Jahr wieder an der Elisabeth-Belling-Gesamtschule im Schulzentrum Nord der Fall. Knapp 300 Schülerinnen und Schüler, die wurden für das nach den Sommerferien beginnende Schuljahr an der IGS angemeldet, aber dort gibt es nur 180 Plätze. Und die wurden nach gesetzlich festgelegten Kriterien vergeben. Zuerst wurden sie entsprechend ihrer Noten in den Fächern Deutsch, Mathe und Sachunterricht auf verschiedene Töpfe verteilt. Und wenn die Töpfe dann zu voll oder eben zu wenig gefüllt waren, dann wurden Schülerinnen und Schüler heraus oder auch hineingelost. Oliver Hoppe, der hat darüber mal mit dem Schulleiter Rashid Rané gesprochen.
1: Herr Rané, grundsätzlich, wenn es mehr Anmeldungen gibt, als Plätze da sind, ist das doch eigentlich ein Lob für die Schule, oder? Besser als andersrum.
2: Ja, das stimmt natürlich. Das sehe ich auch so als Kompliment, sicherlich für die Arbeit des Kollegiums. Aber natürlich ist es auch, ja, ich sage es immer zweischneidig, ne, weil wir müssen ja auch viele Menschen enttäuschen, die dann nicht zu uns kommen können.
1: Das ist der Punkt. Es gab wesentlich mehr Anmeldungen, als es Plätze gibt. Knapp 300 Anmeldungen bei 180 Plätzen. Nach welchen Kriterien gehen Sie denn da vor? Wen lehnen Sie ab? Wen nehmen Sie?
2: Ja, da gibt es leider immer viele wilde Gerüchte, aber ganz klar, das ist Paragraph 59a des Niedersächsischen Schulgesetzes, der besagt ganz klar die Kriterien und die sind bei Gesamtschulen nicht ganz einfach zu erklären. Also wir bilden sogenannte Leistungskörbe oder Töpfe und da schreibt uns das Niedersächsische Schulgesetz Noten vor und wir befragen alle Schulen im Landkreis und in der Stadt Hameln, alle Grundschulen und bilden daraus einen Querschnitt der Prozente, wer also sozusagen in Leistungstopf 1 gehört. Und wenn wir da 40% haben, also die Schulen uns das rückmelden, die Grundschulen, dann nehmen wir aus unseren Anmeldungen 40% Kinder aus Topf 1 sozusagen. Und so machen wir das auch bei den anderen Töpfen. Also wir bilden drei Leistungstöpfe nach Leistung und der vierte Topf ist dann der nach zieldifferent beschultbaren Kindern. Also das sind die Förderschwerpunkte Lernen und geistige Entwicklung. Und auch da machen wir sozusagen aus der prozentualen Rückgabe der Grundschulen, ziehen wir dann dementsprechend Kinder. Und die werden tatsächlich per Losverfahren gezogen. Bei uns gibt es keine Geschwisterregelung. Wir haben ganz viele Kinder abgelehnt, wo auch die älteren Geschwister schon bei uns zur Schule gehen. Zum Teil auch zwei oder drei. Sehr unangenehm. Sie sind ja auch zufrieden mit uns als Schule und trotzdem müssen wir leider die Kinder ablehnen, weil das sind die einzigen Kriterien, die zählen.
1: Das heißt, wenn hier jemand 50 Meter von der Schule entfernt wohnt, kann es sein, dass Sie ihn ablehnen und der muss an die IGS West?
2: Genau. Während ein Kind, was an der IGS West wohnt, dann theoretisch beim Losverfahren halt Glück hatte, so positiv ausgelost wird und dann hierher kommen kann.
1: Nun hat ja auch Hessisch-Oldendorf eine IGS und trotzdem haben 33 Eltern ihre Kinder hier bei Ihnen angemeldet, 22 haben einen Platz bekommen. Hätte man nicht zumindest diese 22 ablehnen können?
2: Naja, dann hätte man Schulbezirke einführen müssen, die es so nicht gibt und ich finde es auch gut, dass es die nicht gibt. Weil das ist immer der Gedanke, ja, dann gehen die alle nach Hessisch-Oldendorf, aber die Eltern stimmen ja mit den Füßen ab und dann gehen sie zum Beispiel vielleicht auf die Gymnasien hier. Man kann die Schülerströme so nicht hundertprozentig steuern, denn für die Gymnasien gibt es ja keine Schuleinzugsgebiete und deshalb ist es halt völlig offen.
0: Das sagt der Leiter der Hamener Elisabeth-Belling-Gesamtschule, Rashid Rané, zu den Auswahlkriterien für die Aufnahme an seiner Schule. Aber es gibt auch eine gute Nachricht für die knapp 120 abgelehnten Schülerinnen und Schüler, denn jede und jeder, der im kommenden Schuljahr unbedingt eine IGS besuchen möchte, der kann das auch. Denn es gibt sowohl an der IGS West in Hameln als auch an der neuen IGS in Hessisch-Oldendorf noch freie Plätze. Und auch in den Hamener Gymnasien und Oberschulen, da reichen die Kapazitäten im kommenden Schuljahr aus, sodass alle Schülerinnen und Schüler die gewünschte Schulform auch besuchen können.

0: Und gleich, da gibt's hier All About the Bass von Meghan Trainor. Und dann What Took You So Long von Emma Bunton. Jetzt vorher noch die Schlagzeilen um 15.30 Uhr.
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0: Mit Kerstin Wilke.
2: In Erzen ist die sanierte Oberschule im Hummetal offiziell eingeweiht worden. Nach knapp 4 Jahren sind die umfangreichen Arbeiten an der Schule fast abgeschlossen. Die Sanierung hat länger gedauert und war umfangreicher als ursprünglich geplant, weil sich im Zuge der Arbeiten weitere Mängel herausgestellt hatten. Der Landkreis als Schulträger investierte rund 15 Millionen in die Sanierung der Oberschule. Das IQ Lüchte vom SOS Kinderdorf Lippe plant auch in diesem Jahr ein großes Sommerferienprogramm für Kinder und Jugendliche. Viele Angebote organisiert wieder das Kinder- und Jugendzentrum Chili. Gleichzeitig werden Vereine, Einrichtungen und Betriebe aus Lüchte und Umgebung aufgerufen, sich mit eigenen Aktionen zu beteiligen. Ziel ist es auch diesmal, ein abwechslungsreiches Programm aus bewährten und neuen Ideen auf die Beine zu stellen. Interessierte können ihre Vorschläge noch bis zum 15. Juni einreichen. Die Stadt Bad Pyrmont sucht Wahlhelferinnen und Helfer für die Kommunalwahlen sowie die Wahlen zum Integrationsrat am 13. September. Interessierte müssen das 16. Lebensjahr vollendet haben und seit 3 Monaten in Bad Pyrmont wohnen. Der Wahldienst am Wahltag wird zweigeteilt, sodass niemand den gesamten Tag im Wahllokal verbringt. Vormittags- und Nachmittagsteam finden sich kurz vor 18 Uhr im Wahllokal zur gemeinsamen Zählung der Stimmen ein. Den Wahlhelfern wird ein sogenanntes Erfrischungsgeld von 60 Euro am Wahlabend ausgezahlt. Interessierte können sich bei der Stadt Bad Pyrmont melden.
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0: Es ist doch ziemlich bewölkt hier bei uns in Hameln und den restlichen Tag. Ja, das wird sich auch nicht mehr groß ändern. Es kann aber so ein bisschen

0: Die Tage, die werden jetzt länger, die Temperaturen höher und das Wetter sonniger. Was vielen in dieser Jahreszeit vergessen, ist, sich genügend einzucremen. Sonnenschutz, der ist einfach super wichtig, um sich vor Sonnenbrand zu schützen. Aber was gibt es eigentlich sonst noch über Sonnenbrand zu wissen? Mehr dazu, das kann uns die Allgemeinmedizinerin Almut Oellermann vom Medizinischen Versorgungszentrum hier in Hameln sagen.
1: Ja, immer wenn man was sieht. Also tatsächlich gerötete Haut ist schon Sonnenbrand. Man bekommt es, weil diese UV-Strahlung die Haut schädigt, also die oberste Hautschicht, die schädigt sie. Dann werden dort Entzündungsstoffe freigesetzt, die wiederum dazu führen, dass später auch die tiefer liegenden Schichten sich entzünden. Und das kann dann zu einer echten Entzündung kommen oder auch zu Blasenbildung.
0: Aber wenn das Wetter draußen einfach so schön ist, da möchte man gerne rausgehen und die Sonne genießen. Ein paar Vorkehrungen, die sollte man aber eben treffen, um sich keinen Sonnenbrand zu holen.
1: Indem man zum Beispiel im Schatten bleibt, indem man langärmige Kleidung trägt. Also es geht eigentlich um Exposition, also zeige ich mich der Sonne ja oder nein? Wie schütze ich mich mit Kleidung oder mit auftragbaren Cremes?
0: Bei der richtigen Pflege des Sonnenbrands, da gibt es zwei wichtige Punkte, die man beachten sollte, nämlich
1: kühlen und feuchte Umschläge machen. Mit was ist letztendlich völlig egal. Es gibt auch feuchte Umschläge, wenn sich dann Blasen gebildet haben mit so einem desinfizierenden Mittel da drin. Aber es geht eigentlich um Kühlen und Hinterpflegen.
0: Der Sommer kommt und das Wetter wird schöner und auch sonniger. Dann ist es gut zu wissen, was gegen und auch bei einem Sonnenbrand hilft. Sonnencreme, längere Kleidung oder Schatten, um einen Sonnenbrand zu vermeiden. Und wenn man dann doch einen hat, dann ist es sehr, sehr wichtig, ihn zu kühlen und auch zu pflegen. Sei es mit kalten Binden, Cremes oder auch kühlem Joghurt. Das empfiehlt die Allgemeinmedizinerin Almut Oellermann vom Medizinischen Versorgungszentrum in Hameln. 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
1: Vielleicht ja heute noch zum Kursen. Das geht nämlich wieder beim Kneipenkurs in der Sumpfblume. Heute um 20 Uhr in Hamels Kneipenkurs Nummer 1 mit dem Kursmaster Pier. Der führt sie nämlich durch den Abend und stellt dann ihr Wissen auf die Probe. Egal, ob sie ganz alleine hinkommen oder auch im Team von bis zu 6 Personen, stellen sie sich dem Fragenhagel und gewinnen natürlich auch tolle Preise. Das Kneipenkurs in der Sumpfblume gibt es also auch heute wieder. Einlass ab 19 Uhr. Um 20 Uhr geht's dann los mit den Fragen. Und der Eintritt, der ist wie immer natürlich komplett kostenlos. Und morgen, da gibt es alles etwas für die etwas Jüngeren. Dort gibt es nämlich einen Spray-Workshop der Jusus in Bad Münder. Die laden sie nämlich ein und besonders natürlich alle Erstwählerinnen und Erstwähler zur Kommunalwahl zu diesem kreativen Spray-Workshop. Also schnappen Sie sich einfach eine Spraydose und bringen Sie die Wünsche für Bad Münder auf die Stellwand. Gibt es morgen ab 11 Uhr und dann bis ca. 14 Uhr direkt mit dem Bürgermeisterkandidaten Martin Kohn und auch dem Landratskandidaten Dominik Petters. Also hören Sie den Kandidaten zu und stellen Sie dann auch morgen die Fragen live im direkten Talk. Also morgen von 11 bis 14 Uhr gibt es diesen Spray-Workshop der Jusus in Bad Münder auf dem Weggelände. Und was Musikalisches, das gibt's morgen auch noch, und zwar in Bodenwerder, nämlich ein Open-Air-Konzert, und zwar vom Modern Soul Club. Die Kulturmüde, die lädt nämlich genau an dem Vorabend des großen Felgenfestes zu diesem musikalischen Highlight ein. Es ist ein Abend voller mitreißender Soul- und Funkmusik, und das eben im idyllischen Parkambiente, denn das Open-Air-Konzert, das ist morgen Abend um 18 Uhr im Rathauspark in Bodenwerder, und der Eintritt, der ist auch komplett kostenfrei, also schauen Sie dort morgen gerne vorbei.
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0: Und gleich nach den Nachrichten, da gibt's hier wieder Musik. Und zwar mit Ed Sheeran und Sapphire. Und dann gibt's Together Forever von Rick Astley. Wir schauen jetzt aber einmal drauf, was in der Region und der Welt so wichtig ist, nämlich jetzt um 16 Uhr.
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0: Die Polizei sucht Zeugen zu einem Streit in Hehlen, bei dem ein 78-Jähriger schwer verletzt wurde. Die Nachrichten jetzt mit Kerstin Wilke.
2: Der Vorfall ereignete sich bereits am Samstag, dem 2. Mai, gegen 8.25 Uhr vormittags im Bereich einer Baustellenampel an der Kreuzung Hauptstraße am Weißenbach in Hehlen. Ein bislang unbekannter Autofahrer soll dem 78-Jährigen während eines Streitgesprächs einen Stoß versetzt haben. Zuvor soll der Autofahrer den Wagen des Seniors geschnitten haben. Als der 78-Jährige während einer Rotlichtphase an der Baustelle aus seinem Auto ausstieg und den Mann zur Rede stellen wollte, wurde er im Verlauf des anschließenden Streitgesprächs von seinem Gegenüber zu Boden gestoßen. Der Unbekannte entfernte sich anschließend mit seinem PKW vom Tatort. Durch den Sturz erlitt der 78-Jährige schwere Verletzungen. Da die bisherigen Ermittlungen noch nicht zur Identifizierung der gesuchten Person geführt haben, bittet die Polizei Bodenwerder nun um Hinweise aus der Bevölkerung. Die Stadt Bodenwerder lädt zum Felgenfestwochenende ein. Im Rathauspark wird dazu wieder ein Mittelalterlager eingerichtet, sagt Luisa Köhler von der Samtgemeinde Bodenwerder-Polle.
3: Freitagabend startet die Kulturmühle mit der offenen Bühne, mit dem Musikprogramm in das Wochenende. Die Kulturmühle Buchhagen ist auch für das Musikprogramm am Samstag verantwortlich, mit Kinderprogramm mit Farina. Und als krönenden Abschluss am Samstagabend gibt es dann wieder die Feuershow der Gruppe Tales of Fire. Genau, und am Sonntag ist dann eben zusätzlich noch das Felgenfest, wo wir eben auch als Start oder als Endpunkt, je nachdem, wie man eben fährt, dabei sind.
2: Am Felgenfest-Sonntag wird der Baron Münchhausen die Felgenfest-Gäste vor Ort begrüßen. Um 15 Uhr gibt es außerdem das Münchhausen-Spiel auf der Rathaustreppe. Darüber hinaus präsentiert sich die Solling-Vogler-Region in Bodenwerder. Für kleinere Reparaturen stehen den Radfahrerinnen und Radfahrern zwei Servicestationen zur Verfügung. Beim Felgenfest im Wesertal am Sonntag ist die Strecke zwischen Bodenwerder und Rinteln wieder für den motorisierten Verkehr gesperrt, in diesem Jahr von 11 bis 18 Uhr. In Holzminden wird eine 89-jährige Bewohnerin eines Seniorenheims seit Donnerstagabend vermisst. Die Frau verließ nach bisherigen Erkenntnissen das Seniorenheim am Pipping und ist seitdem unauffindbar. Sie wurde letztmalig gegen 21.30 Uhr in der Einrichtung gesehen. Da aufgrund des Gesundheitszustands der Frau davon auszugehen ist, dass sie sich in einer hilflosen Lage befindet, wurden umgehend umfangreiche Suchmaßnahmen eingeleitet. Die Suche dauert derzeit an. Die Vermisste ist etwa 1,58 Meter groß, wiegt rund 47 Kilo und hat weiße Haare. Zur Bekleidung liegen derzeit keine gesicherten Erkenntnisse vor. Zeugen, die die Vermisste gesehen haben oder Hinweise zu ihrem Aufenthaltsort geben können, werden gebeten, sich bei der Polizei Holzminden oder jeder anderen Polizeidienststelle zu melden. Soweit die Meldungen aus der Region und jetzt weiter mit den Weltnachrichten.
4: Ich bin Thomas Brockt. Für die Pflegeversicherung liegt jetzt ein Sanierungskonzept vor, aber Gesundheitsministerin Warken bekommt dafür viel Kritik. Unter anderem soll laut Konzept bei den pflegenden Angehörigen gespart werden, indem Rentenansprüche gekürzt werden. Aber Patientenschützer fordern, gerade die Pflege zu Hause müsste gestärkt werden. Eugen Brüsch, Vorsitzender der Deutschen Stiftung Patientenschutz, sagte dazu im ZDF.
5: Stattdessen werden jetzt zukünftig der größte Pflegedienst Deutschland, und das ist meistens weiblich, dafür bestraft, dass zu Hause sowohl die Eltern oder auch der Ehemann oder die Ehefrau versorgt werden. Und das ist doch kein Zukunftskonzept.
4: Patientenschützer Brüch. Schutzhelme wie bei der Bundespolizei könnten künftig auch zur Ausrüstung von Bahnsicherheitskräften gehören. Die Deutsche Bahn testet die Helme von Juni bis Dezember bei ihrer mobilen Unterstützungsgruppe in Berlin, die zum Beispiel bei Fußballspielen und Demonstrationen eingesetzt wird. Der tödliche Angriff auf einen Zugbegleiter Anfang Februar in einer Regionalbahn in der Westpfalz hatte bundesweit für Entsetzen gesorgt. Seitdem setzt die Bahn auf zusätzliche Sicherheitsmaßnahmen. Shoppen zu gehen könnte auch heute schwierig werden. Die Gewerkschaft Verdi hat erneut zu bundesweiten Warnstreiks aufgerufen. Betroffen sind Betriebe und Unternehmen im Einzelhandel sowie im Groß- und Außenhandel in allen Bundesländern.
6: Mit Rillerpfeifen, Warnwesten und Transparenten sind Beschäftigte heute in mehreren Städten unterwegs. Sie wollen so den Druck im Tarifstreit erhöhen. Verdi fordert 7% mehr Lohn, mindestens aber 225 Euro mehr im Monat. Die Arbeitgeber haben zuletzt deutlich weniger angeboten. Und sie glauben auch, dass die Warnstreiks keine großen Auswirkungen haben werden. Tatsächlich dürften Kunden davon sehr wenig mitbekommen. An den Kassen könnte es zwar hier und da etwas länger dauern oder die Regale werden nicht so schnell nachgefüllt. Zoe Tassovali, Redaktion.
4: Der Deutsche Eishockeybund hat sich ein Jahr vor der Heim-WM von Bundestrainer Harald Kreis getrennt. Der DEB reagierte damit auf das dritte enttäuschende Turnier in Serie, nachdem das Nationalteam vor kurzem bei der WM in der Schweiz erneut das Viertelfinale verpasst hatte.
0: Es ist jetzt 4:05.
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0: So richtig freundlich ist es hier in Hameln an diesem Freitag nicht. Wir haben so um die 17 Grad und es ist doch schon relativ windig. Die Sonne, die kommt heute eher nicht mehr raus. Viele, viele Wolken am Himmel. Und es könnte auch in den nächsten Stunden noch so ein ganz bisschen Regen geben. Am Wochenende und auch morgen, da sieht es ähnlich aus. Weiterhin viele Wolken, wenig Sonne und hier und da auch noch mal so ein bisschen Regen. Aber morgen soll es wenigstens ein bisschen wärmer werden mit 22 Grad an der Spitze. Der Radioaktivverkehr und heute aufpassen, nämlich in Bad Pyrmont und in Erzen. Da hat nämlich der Landkreis was aufgebaut. Außerdem stockender Verkehr hier in Hameln, beim Kreisel, beim Hamelner Bahnhof auf der Kreuzstraße 3 Minuten länger. Und von dort aus kommt zum Hastenbecker Weg. Auch dort dauert so um die 3 bis 4 Minuten länger. Ansonsten sehen die Straßen weitestgehend frei aus. Aber es gilt natürlich wie immer, falls Sie was gesehen haben sollten, melden Sie uns das gerne. Schreiben Sie uns einfach eine kurze WhatsApp an die 05151. Und dann 6x5 mit Ihrem Verkehrstipp. Wie immer, gute Weiterfahrt und fahren Sie vorsichtig.
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0: Und hier gibt's gleich wieder Tipps für alle Gartenfreunde, denn jetzt kann man doch wieder wirklich ganz viel im Garten werkeln. Und heute, da schauen wir mal ein bisschen genauer auf die Tomaten, denn da kann jetzt auch ans Ausgeizen gehen. Ich bin tatsächlich nicht so bewandert in der Gartensprache, muss ich zugeben. Und wenn Sie auch jetzt nicht wussten, was Ausgeizen eigentlich bedeutet, das ist einfach nur das gezielte Entfernen von überflüssigen Seitentrieben an den Pflanzen. Also jetzt auch wieder was dazugelernt und was man da eben so beachten muss, darüber sprechen wir dann gleich bei unserem Gartentipp. Mein Name ist Luna Schubert und vorher jetzt hier ein bisschen Musik. Den Anfang macht Ed Sheeran.

0: Es ist schon wärmer geworden und inzwischen hatten wir auch wirklich schon ein paar richtig sonnige Tage. Und da freuen sich natürlich auch die Tomaten drüber und die sind jetzt schon ordentlich gewachsen. Jetzt geht's also an die Pflege und an das sogenannte Ausgeizen. Unsere Gartenexpertin Sabine Klingenhöfer von der Emmertaler Firma Neudorf, die hat mal ein paar Tipps dazu. Also Frau Klingenhöfer, die Tomaten, die haben ja viele neue Triebe bekommen. Welche sollte man denn rausbrechen oder eben auch ausgeizen?
1: Ja, das ist immer tatsächlich für viele Menschen ein Rätsel, wie man das erkennen soll. Also letztlich ist das Ziel ja, dass wir einen Trieb haben, also einen Zweig Tomate sozusagen, und da hängen dann die Früchte dran. Und Tomaten haben aber die Eigenschaft, dass sie da, wo sie die Blätter entwickeln, also da, wo die Blätter rauskommen, an diesen Achseln, also an diesen kleinen dreieckigen Positionen sozusagen, da können die neue Triebe machen. Und das wollen die auch. Das wollen die ständig. Und diese kleinen neuen Triebe, die da an der Seite raussprießen und wie eine neue Tomatenpflanze aussehen, die sollte man ausgeizen, also wegbrechen.
0: Und warum ist das überhaupt notwendig?
1: Das ist aus mehreren Gründen notwendig. Man will ja viele Früchte haben, dann wird die Tomate schwer. Und wenn diese Früchte sich an diesen Seitentrieben dann bilden, werden diese Seitentriebe auch so schwer und brechen ab. Und ich kann sie vor allen Dingen auch nicht gut anbinden, weil das irgendwann wirklich, man kann es sich am Anfang vielleicht nicht vorstellen, aber es wird wirklich irgendwann so ein richtiger Dschungel. Und das Dritte ist auch, dadurch, dass das dann so ein kleiner Dschungel und so ein richtiger fetter Busch wird, trocknen die Blätter, wenn sie nass werden durch den Regen, nicht mehr schnell ab. Und das ist so die Eintrittspforte für Pilzkrankheiten, die die Tomate befallen und die sie krank machen und im schlimmsten Fall sogar zum Absterben bringen.
0: Tomaten also ausgeizen. Wie macht man das Ganze denn richtig?
1: Das Schöne ist, es ist ganz einfach, weil ich brauche kein Messer, keine Schere. Das ist sogar kontraproduktiv. So, ich nehme einfach nur meine Finger, meinen Daumen und Zeigefinger, fasse diesen kleinen neuen Trieb an und knicke den zur Seite weg. Gut ist es, wenn man vorher die Tomaten gegossen hat, dann ist das Gewebe schön knackig und dann knackt das einfach weg und dann ist fertig. Kein großer Aufwand, kann man mal so nebenbei machen.
0: Reicht das denn einmal am Anfang oder muss man das die ganze Tomatensaison über machen?
1: Ja, das muss man tatsächlich die ganze Zeit machen. Also es kann auch sein, dass an den Stellen, wo ich schon mal was weggeknackt habe, also ausgegeizt habe, dass an der Stelle versucht wird, einen weiteren Trieb zu bilden. Also auch an den gleichen Stellen, wo man schon mal war, wird man immer noch mal ausgeizen müssen. Das geht die ganze Saison über so. Und keine Angst, man kann auch größere Seitentriebe, die man vielleicht mal übersehen hat, auch die kann man noch ausgeizen, selbst wenn die so 20 Zentimeter groß sind. Lieber machen, als es nicht machen.
0: Sabine Klingenhöfer von der Emmertaler Firma Neudorf war das mit Tipps für Gartenfreunde. Heute, da ging's um alles rund um die Tomate und das Ausgeizen. Den Gartentipp, den hören Sie hier bei Radioaktiv immer alle 14 Tage.

0: Und gleich nach den Schlagzeilen, da gibt's ja Ain't Nobody von Felix Jähn. Ain't nobody loves me better. 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Und dann Underneath Your Clothes von Shakira. Und jetzt aber erstmal die Schlagzeilen um 16.30 Uhr.
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0: Mit Kerstin Wilke.
2: Kleine Unternehmen im Weserbergland haben die Gelegenheit, groß rauszukommen. In Hameln bietet die zweite Messe der kleinen Unternehmen, Start-ups und Kleinunternehmen aus dem Landkreis am 27. September eine Plattform, um sich potenziellen Kunden, Geschäftspartnern und neuen Mitarbeitern zu präsentieren. Ohne den üblichen Messeaufwand. Größere Aufbauten sind nicht notwendig. Gesucht werden vor allem noch kreative Kleinunternehmen aus den Bereichen Beauty und Gesundheit sowie Deko und Schönes. Die Öffis starten einen großen Fotowettbewerb rund um ihre Busse. Gesucht werden Bilder aus dem Alltag mit den Öffis. Egal, ob ein Bus vor einer bekannten Kulisse, bei Sonnenuntergang oder mitten im täglichen Linienverkehr. Der Wettbewerbszeitraum läuft bis zum 1. Juli. Bis dahin können Fotos bei den Öffis eingereicht werden. Die Fotos können per Mail an marketing@öffis.de gesendet werden. Alle Schülerinnen und Schüler bekommen in Hameln einen Platz an der gewünschten Schulform, aber nicht immer an ihrer Wunschschule. Die Nachfrage ist teilweise größer als das Angebot. Das zeigt sich aktuell an der Elisabeth.

0: Das Ganze bei gut 17 Grad und so ein bisschen windig ist es auch. Morgen am Samstag, da sieht es dann relativ ähnlich aus. Auch da den gesamten Tag ganz viele Wolken am Himmel. Eher keine Sonne, aber es wird ein bisschen wärmer, so mit 22 Grad an der Spitze.
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0: Mein Name ist Luna Schubert und ich wünsche Ihnen einen schönen Freitagnachmittag.

0: Und heute, da gibt es natürlich auch wieder Bürgerfunk hier bei uns zu hören, nämlich nach 18 Uhr nach der Sendung. Da gibt es hier was zum Parkrun.
1: 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Und selbstverständlich seid ihr auch an jedem Samstagmorgen um 9 Uhr bei uns in den Emmerwiesen zum Parkrun herzlich willkommen, auch ohne Anmeldung.
0: Also schalten Sie gerne heute ein nach den 18 Uhr Nachrichten dann zum Parkrun.

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1: Vielleicht ja heute noch zum Hessen Brass Quintett, denn der Verein Arche Kammermusik, der lädt im Rahmen des Pyrmonter Wasserwochen zu diesem ganz besonderen Konzert ein. Das Ensemble Hessen Brass Quintett, das präsentiert nämlich sein Programm A Musical Journey. Sie erwartet dort eine exquisite musikalische Reise, die von barocken Klängen Händels über impressionistische Werke Debussys bis hin zu unvergesslichen Melodien von Gershwin aus der Suite Americana reicht. Die Online-Tickets, die bekommen Sie ganz einfach, und zwar direkt über das offizielle Buchungsportal des Staatsbads. Also wenn Sie jetzt spontan noch möchten, dann können Sie sich gerne noch Tickets organisieren. Das Konzert, das ist nämlich heute um 19 Uhr in der Christuskirche in der Kirchstraße in Bad Pyrmont. Und morgen, da gibt es eine ganz tolle Veranstaltung, und zwar vom Seniorendomizil Klein-Sünte. Die laden Sie nämlich zum Tag der offenen Tür ein. Und zwar morgen ab 11 Uhr gibt es dann Hausführungen durch die verschiedenen Wohnbereiche. Und Beratungen zum Thema Pflege und auch zur Finanzierung wird es geben. Und was zu essen, das gibt es natürlich auch. Es gibt für Sie Bratwurst, selbstgebackenen Kuchen und auch Waffeln auf der Terrasse vom Seniorendomizil. Und es gibt auch noch verschiedene andere Veranstaltungen, und die runden den Tag dort einfach ab. Das Team und natürlich auch die Bewohnerinnen und Bewohner, die freuen sich, wenn sie morgen mal vorbeischauen im Seniorendomizil Klein-Sünte zum Tag der offenen Tür. Ist also morgen von 11 bis 16 Uhr.
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0: Und gleich nach den Nachrichten, da geht's hier weiter mit Golden von Huntrix. Und danach I'll Never Be Maria Magdalena von Sandra. Jetzt aber erstmal die Nachrichten um 17 Uhr.
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0: Die Polizei sucht Zeugen zu einem Streit in Hehlen, bei dem ein 78-Jähriger schwer verletzt wurde. Die Nachrichten jetzt mit Kerstin Wilke.
2: Der Vorfall ereignete sich bereits am Samstag, dem 2. Mai, gegen 8.25 Uhr vormittags im Bereich einer Baustellenampel an der Kreuzung Hauptstraße am Weißenbach in Hehlen. Ein bislang unbekannter Autofahrer soll dem 78-Jährigen während eines Streitgesprächs einen Stoß versetzt haben. Zuvor soll der Autofahrer den Wagen des Seniors geschnitten haben. Als der 78-Jährige während einer Rotlichtphase an der Baustelle aus seinem Auto ausstieg und den Mann zur Rede stellen wollte, wurde er im Verlauf des anschließenden Streitgesprächs von seinem Gegenüber zu Boden gestoßen. Der Unbekannte entfernte sich anschließend mit seinem PKW vom Tatort. Durch den Sturz erlitt der 78-Jährige schwere Verletzungen. Da die bisherigen Ermittlungen noch nicht zur Identifizierung der gesuchten Person geführt haben, bittet die Polizei Bodenwerder nun um Hinweise aus der Bevölkerung. Die Stadt Bodenwerder lädt zum Felgenfestwochenende ein. Im Rathauspark wird dazu wieder ein Mittelalterlager eingerichtet, sagt Luisa Köhler von der Samtgemeinde Bodenwerder-Polle. Am Felgenfestsonntag wird der Baron Münchhausen die Felgenfestgäste vor Ort begrüßen. Um 15 Uhr gibt es außerdem das Münchhausen-Spiel auf der Rathaustreppe. Darüber hinaus präsentiert sich die Solling-Vogler-Region in Bodenwerder.
3: Am Sonntag wird der Stempelino von der Solling-Vogler-Region hier vor Ort sein. Ein Teil unserer Wanderschätze, unseres Stempelsystems von der Solling-Vogler-Region ist ein Stempelkasten im Großformat, wo die Gäste auch die Möglichkeit haben, sich über die Solling-Vogler-Region, aber auch über das Stempelsystem zu informieren und ja auch einen kleinen Sonderstempel, den Stempelino-Sonderstempel zu ergattern.
2: Für kleinere Reparaturen stehen den Radfahrerinnen und Radfahrern zwei Servicestationen zur Verfügung. Beim Felgenfest im Wesertal am Sonntag ist die Strecke zwischen Bodenwerder und Rinteln wieder für den motorisierten Verkehr gesperrt, in diesem Jahr von 11 bis 18 Uhr. Die Öffis starten einen großen Fotowettbewerb rund um ihre Busse. Gesucht werden Bilder aus dem Alltag mit den Öffis. Egal, ob ein Bus vor einer bekannten Kulisse, bei Sonnenuntergang oder mitten im täglichen Linienverkehr fotografiert wurde. Der Wettbewerb läuft bis zum 1. Juli. Bis dahin können Fotos bei den Öffis eingereicht werden. Die Fotos können per Mail an marketing@öffis.de gesendet werden. Die Öffis bitten darum, beim Einsenden den eigenen Namen sowie einen kurzen Titel oder Ort der Aufnahme anzugeben. Nach Ablauf des Wettbewerbs übernimmt eine Jury aus den Öffis, dem Aufgabenträger sowie dem Fahrgastbeirat die Entscheidung. Auf die Gewinnerin oder den Gewinner wartet ein attraktiver Preis, heißt es von den Öffis. Soweit die Meldungen aus der Region und jetzt weiter mit den Weltnachrichten.
4: Ich bin Thomas Brockt. Pflege kostet viele Betroffene schon heute ein Vermögen. Jetzt gibt es Streit um die geplante Pflegereform von Gesundheitsministerin Warken. Kritiker befürchten, dass Pflegebedürftige und ihre Familien künftig länger auf finanzielle Entlastungen warten müssen.
5: Genau davor warnt auch der Deutsche Städtetag. Präsident Jung sagt, viele Menschen könnten die hohen Kosten für einen Pflegeplatz schon jetzt nicht allein stemmen. Dann müssten häufig die Kommunen einspringen. Die Reform sieht unter anderem vor, dass Entlastungen für Heimbewohner später greifen als bisher. Die Union hält das für notwendig. CSU-Landesgruppenchef Hoffmann sagt, ohne Änderungen würden die Beiträge zur Pflegeversicherung immer weiter steigen. Zoe Tassovali, Redaktion.
4: Schutzhelme wie bei der Bundespolizei könnten künftig auch zur Ausrüstung von Bahnsicherheitskräften gehören. Die Deutsche Bahn testet die Helme von Juni bis Dezember bei ihrer mobilen Unterstützungsgruppe in Berlin, die zum Beispiel bei Fußballspielen und Demonstrationen eingesetzt wird. Der tödliche Angriff auf einen Zugbegleiter Anfang Februar in einer Regionalbahn in der Pfalz hatte bundesweit für Entsetzen gesorgt. Seitdem setzte die Bahn auf zusätzliche Sicherheitsmaßnahmen. In der Ukraine ist in der Region rund um das Atomkraftwerk Saporischschja eine Waffenruhe in Kraft getreten. Damit sollen dringend notwendige Reparaturen an einer Stromleitung zum AKW ermöglicht werden, hieß es von der Internationalen Atomenergiebehörde in Wien. Sie hatte die Feuerpause ausgehandelt.
6: Die Reparatur ist nötig, um die Gefahr eines Atomunfalls zu reduzieren. Denn das Kraftwerk braucht eine zuverlässige Stromversorgung, um radioaktives Material zu kühlen. Die Reparatur ist heikel. Der Schaden wird direkt an der Frontlinie von Spezialisten aus der Ukraine und Russland behoben. Dafür ist auch die Räumung von Minen notwendig. Zumindest ist jetzt eine kurze Waffenruhe erzielt worden. Aber die Zukunft des ukrainischen, aber von Russland besetzten AKW, diese Zukunft kann wohl erst in Friedensverhandlungen gelöst werden. Aus Wien, Albert Otti.
4: Marcel Rapp wird neuer Trainer beim FC St. Pauli. Rapp tritt beim Absteiger aus der Fußball-Bundesliga die Nachfolge von Alexander Blessin an. Von ihm hatten sich die Kiezkicker gestern getrennt. Rapp war zuletzt bis zum Februar Trainer von Holstein Kiel.
0: Es ist jetzt 5:05.
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0: Ja, es ist ziemlich ungemütlich hier bei uns in Hameln, denn es hat jetzt angefangen zu regnen und der Regen, der wird Sie auch noch ja den restlichen Tag über begleiten. Mal wird es ein bisschen weniger sein, mal ein bisschen stärker, so wie jetzt gerade hier in Hameln. Dazu auch relativ windig und das Ganze bei 17 Grad. Morgen dann am Samstag, auch da wird es viele, viele Wolken geben. Ja, hier und da kann die Sonne mal durchblitzen, aber auch mal ein bisschen Regen kann dabei sein, also sehr durchwachsen morgen. Aber es soll maximal 22 Grad geben, also es wird auf jeden Fall ein bisschen wärmer als heute. Der Radioaktivverkehr, und zwar aufpassen, heute in Bad Pyrmont und in Erzen, da wird nämlich vom Landkreis ausgeblitzt. Außerdem stockender Verkehr hier in Hameln auf der Basbergstraße, da dauert es aktuell um die 9 Minuten länger. Außerdem auf der Kreuzstraße beim Hamelner Bahnhof um die 4 Minuten länger und auch auf dem Hastenbecker Weg, da dauert es aktuell ein wenig länger. Falls Ihnen sonst was auf Ihrer Fahrt aufgefallen sein sollte, dann melden Sie uns das gerne. Einfach eine kurze WhatsApp an uns, an die 05151 und dann 6 mal die 5. Ich wünsche Ihnen jetzt noch eine gute Weiterfahrt.
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0: Ja, es ist Freitag und ich hoffe, vielleicht sind Sie schon auf dem Weg ins Wochenende oder haben schon ins Wochenende gestartet. Und bei uns heißt Freitag immer, wir schauen uns wieder talentierte Musikerinnen und Musiker aus der Region an. Heute die Richie Miller House Band, denn die wissen auf jeden Fall, wie Musik geht. Wir reden gleich mal drüber und auch, wo Sie die Band dann diesen Monat noch live erleben können. Mein Name ist Luna Schubert und ich wünsche Ihnen jetzt schon mal einen schönen Start ins Wochenende und natürlich einen schönen Feierabend. We'll be right back.

0: Wenn Sie denken, in unseren Dörfern, da gibt's nur Kühe, Trecker und Schützenfeste. Nee, das stimmt nicht. Denn es gibt da auch noch Wiebke, Cordy McCool, Marius und Eike und alle verbucht unter dem Bandnamen Richie Miller Houseband. Gut, der Schlagzeuger Cordy McCool, der fährt auch tatsächlich Trecker, aber naja, so viel Klischee muss dann eben auch sein. Die Richie Miller Houseband, die machen ungeschliffenen Punkrock mit Herz. Und schon unter ihrem alten Namen High Gain, da brachten sie die Bühne in der Region zum Wackeln. Dann gab's kurzerhand den neuen Namen und dann auch noch mehr Wumms in den Songs. Aber wie sieht so eine Dynamik innerhalb einer lokalen Band eigentlich aus? Und wann kann man die mal live sehen? Und was ist eigentlich ein Stadionpart? Meine Kollegin Katharina Morg, die hat mal mit Wiebke und Marius von der Richie Miller Houseband gesprochen.
1: Wie habt ihr euch eigentlich kennengelernt? Ihr seid ja jetzt auch schon ein paar Jahre zusammen unterwegs.
2: Ja, also wir kennen uns wirklich seit Kindheitstagen. Also Wiebke und ich sind auch zusammen in den Kindergarten gegangen. Und Eike und Kurt sind auch zusammen im Kindergarten gegangen.
3: Wir kennen schon von vor dem Kindergarten.
2: Von vor dem Kindergarten ja. Schon, also eigentlich seit immer.
1: Wie entsteht denn bei euch eigentlich so ein Song? Wer schreibt, wer komponiert, machen das alle, macht das einer? Und welche Probleme entstehen dabei vielleicht ab und zu mal?
3: Grundsätzlich ist es so, dass Marius und ich meistens irgendwie eine Idee haben. Meistens schreibt Marius irgendwie die Instrumentals oder ich ein sehr schlechtes. Dann schicken wir uns das. Also wir haben beide zu Hause so ein bisschen Equipment stehen, sodass wir so Home-Studio aufnahmenmäßig machen können. Und dann schicken wir uns einfach so lange Texte und Ideen hin und her, bis wir sagen, okay, damit ist es uns nicht peinlich, das den beiden anderen zu zeigen. Also der Songwriting-Prozess ist meistens sehr, sehr remote und digital, weil wir alle in drei verschiedenen Städten wohnen. Und dann gehen wir irgendwann, nachdem wir es dann den anderen gezeigt haben, in den Proberaum und dann wird das geprobt und dann entsteht dann irgendwann hoffentlich ein fertiger Song raus.
1: Gibt's dann auch schon mal Gemecker von den anderen beiden?
2: Ja.
1: Dass da irgendwie was denen an den Songs nicht passt oder
2: ja,
1: so?
2: Klar.
1: Und dann wird von euch zurückgemeckert, ja, mach's doch selbst oder ist das ganz harmonisch bei euch?
2: Beides. Also da gibt's sowohl Kritik, die auf jeden Fall angebracht ist, die man selber auch öfter nicht mal so mitbekommt, wenn man den Song selber schreibt. Das ist auch ganz cool, ist ein bisschen konstruktiv. Natürlich gibt's auch manche Sachen, die probiert man dann aus und die funktionieren dann halt einfach nicht, wie man sie in der Band spielt.
1: Ihr macht ja auch immer mal so Videosequenzen bei Instagram, ne? Habt ihr da mega Bock drauf oder fühlt ihr euch, wie jetzt zum Beispiel auch ein paar andere lokale Bands, da so ein bisschen zu genötigt, weil man muss ja irgendwie auf dem Plan, auf dem Schirm von Menschen bleiben oder wie zeitintensiv ist eine Promotion heutzutage für lokale Bands?
3: Boah, gute Frage.
1: Danke.
3: Sehr investigativ, ja. Natürlich, also es ist notwendig, weil Social Media gerade ja die Währung ist, in der sich junge Bands verkaufen, neben Spotify. Wir machen manchmal so, jetzt zum Beispiel vor dem Konzert bald in der Sumpfblume, haben wir mal einmal so einen Content-Tag gemacht, wo wir wirklich allerlowest Budget richtig dumme Videos gedreht haben. Und da aber sehr viel Spaß dran hatten, weil wir da natürlich auch irgendwie ein bisschen so unseren Kind of Humor rüberbringen können. Also natürlich ist es schon irgendwie nervig, dass das Ding ist.
1: Habt ihr, mal eine ganz andere Frage, habt ihr ein musikalisches Guilty Pleasure? Bestimmt. Welches ist es?
2: Oh, Alexander Markus zum Beispiel, finde ich ja persönlich ganz wichtig, ganz witzig.
1: Fühl ich.
3: Wir haben auch einen großen Fable für Happe Kerkeling als Band.
2: Oh ja.
3: Und hören sehr viel diese ganzen Uschi Blum Songs und so Sklavin der Liebe oder Midsommar Blues und so. Also das schon auch.
1: Okay. Was ist denn ein Stadionpart?
2: Also.
1: Also kurz als Hintergrundinfo, die Richie Miller Houseband spielt ja am 20. Juni in der Sumpfblume in Hameln und auf diesem fantastischen Konzertplakat, wie ich finde, steht der längste Stadionpart des Jahres. Ich als Nicht-Fußballmaus habe mich dann gefragt, was ist ein Stadionpart?
2: Also, bei uns ist es so, dass wir unsere Songs so ein bisschen ab und zu mal so schreiben, dass es auch so Parts gibt, wo sozusagen das Instrumental ein bisschen zurückgenommen wird und das wird dann langsam wieder aufgebaut. Das ist für uns immer so ein Zeichen, okay, die Leute setzen sich auf den Boden oder hocken sich hin auf ein Konzert. Das kennt man ja eigentlich von vielen Konzerten so. Und das ist so ein Stadionpart und der wird dann immer weiter aufgebaut, bis er in völligster Ekstase endet und alle einfach den Refrain mitgrölen.
3: Das ganze Stadion geht runter.
1: Na gut, also wenn ihr dann am 20. Juni die Sumpfblume rappelvoll macht, dann müssen die Leute sich auf einen ordentlichen Mitmachpart einstellen.
2: Es ist ein sportliches Programm, ja, so viel kann man sagen.
0: Also am 20. Juni, da spielt die Richie Miller House Band in der Sumpfblume zusammen mit Rise of Jesus and The Pike and the Tree. Karten, die gibt es auch im Vorverkauf für 17,50 Euro auf der Seite der Sumpfblume und natürlich auch an der Abendkasse. Und hier jetzt einmal zum Einstimmen mal ihren aktuellen Song, und zwar Entscheiden.

0: Und hier gibt's gleich nach den Schlagzeilen schon richtiges WM-Stimmung, würde ich sagen, mit Auf uns von Andreas Burani. Und danach The Real Thing von Lisa Stansfield. Hier gibt's jetzt aber erstmal die Schlagzeilen um 17.30 Uhr.
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0: Mit Kerstin Wilke.
2: In Erzen ist die sanierte Oberschule im Hummetal offiziell eingeweiht worden. Nach knapp 4 Jahren sind die umfangreichen Arbeiten an der Schule fast abgeschlossen. Die Sanierung hat länger gedauert und war umfangreicher als ursprünglich geplant, weil sich im Zuge der Arbeiten weitere Mängel herausgestellt hatten. Der Landkreis als Schulträger investierte rund 15 Millionen in die Sanierung der Oberschule. Kleine Unternehmen im Weserbergland haben die Gelegenheit, groß rauszukommen. In Hameln bietet die zweite Messe der kleinen Unternehmen, Start-ups und Kleinunternehmen aus dem Landkreis am 27. September eine Plattform, um sich potenziellen Kunden, Geschäftspartnern und neuen Mitarbeitern zu präsentieren. Ohne den üblichen Messeaufwand. Größere Aufbauten sind nicht notwendig. Gesucht werden vor allem noch kreative Kleinunternehmen aus den Bereichen Beauty und Gesundheit sowie Deko und Schönes. Die Öffis starten einen großen Fotowettbewerb rund um ihre Busse. Gesucht werden Bilder aus dem Alltag mit den Öffis. Egal, ob ein Bus vor einer bekannten Kulisse, bei Sonnenuntergang oder mitten im täglichen Linienverkehr. Der Wettbewerbszeitraum läuft bis zum 1. Juli. Bis dahin können Fotos bei den Öffis eingereicht werden. Die Fotos können per Mail an marketing@öffis.de gesendet werden.
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0: Am Samstag begleitet sie durch den gesamten Tag viele, viele Wolken. Die Sonne, die kommt so gut wie gar nicht durch. Dazu ist es aber relativ angenehm warm mit gut 22 Grad an der Spitze, in den späten Abendstunden und in der Nacht, da kann es dann auch noch leichte Schauer geben. Der Sonntag, der sieht relativ ähnlich aus. Da ist es wieder überwiegend bewölkt. Zwischendurch gibt es etwas Sonne. Hier und da sind dann aber auch leichte Schauer möglich. Das Ganze bei 17 Grad maximal. Es kühlt sich dann also wieder ein bisschen ab.
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0: Mein Name ist Luna Schubert und ich wünsche Ihnen jetzt schon mal einen schönen Feierabend.

0: hier in der Region, da wird es ein Fußballwochenende mit deutlichem Highlight. Denn in der Kreisliga, da fällt die Entscheidung über Meisterschaft, Relegation und Abstieg. Die Frauen aus Regionalliga und Oberliga, die haben ihre Saison beendet. Bei den Herren, da finden in Landesliga und Bezirksliga jetzt auch die letzten, aber nicht mehr entscheidenden Spiele statt. Pablo Blaschke jetzt einmal mit den Einzelheiten. Also Pablo, was macht denn den letzten Spieltag der Kreisliga so spannend?
1: Drei Teams spielen am Samstag um 16 Uhr um die Meisterschaft und den Relegationsplatz. Salzhemmendorf ist mit 55 Punkten Tabellenführer und spielt beim Tabellenelften Grunde. Da könnte eventuell schon ein Punkt reichen. Darauf sollten sich die Blau-Weißen allerdings bei der knapp besseren Tordifferenz gegenüber dem ersten Verfolger nicht verlassen. Erster Verfolger ist Hillichsfeld mit 53 Punkten. Im Spiel gegen die stark abstiegsbedrohten Haie Nattwerder ist der Tabellenzweite sicher Favorit. Mit 52 Punkten liegt Erzen auf Rang 3 und ist in Emmertal zu Gast. Die Entscheidungen können je nach den Spielausgängen auch durch das bessere Torverhältnis fallen. Da liegt Erzen mit der Tordifferenz von 49 vor Salzhemmendorf mit 44 und Hillichsfeld mit 42. Es wird sicher der spannendste Spieltag der Saison. In der Landesliga verabschiedet sich Tönnern am Samstag um 15 Uhr gegen Iraklis Hellas aus der Liga. Halfesdorf reist zum Absteiger Bruchhausen-Vilsen. In der Bezirksliga beenden Pyrmont-Hagen und Afferde die Saison am Samstag um 15 Uhr mit Auswärtsspielen. Pyrmont-Hagen reist nach Lamm-Springe und Afferde nach Almstedt.
0: Also es wird nochmal spannend. Das war die Sportvorschau mit Pablo Blaschke. Und hier geht es jetzt weiter mit der Musik von Bruno Mars und I Just Might.

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1: Vielleicht ja morgen zur Finissage der neuen Ausstellung Neue Wege, alte Meister. Denn Artis Weseradi lädt Sie herzlich zu dieser Ausstellung ein, und zwar mit den Künstlern Kevin Weber und Rudolf Beckmann. Die Ausstellung, die präsentiert unterschiedliche künstlerische Sichtweisen und Ausdrucksformen und ist noch gut 1,5 Monate, nämlich bis zum 19. Juli im Bürgerhaus in Hameln zu sehen. Sie haben dort die Gelegenheit, morgen bei der Finissage die Künstler persönlich kennenzulernen und mit ihnen über ihre Werke und die Ausstellung ins Gespräch zu kommen. Ist morgen um 15 Uhr im Bürgerhaus die Vernissage zur Ausstellung Neue Wege, alte Meister. Und morgen, da ist der Damenlikörchor in Bad Pyrmont zu Gast. Der Damenlikörchor ist nämlich ein bekannter Showchor aus Hamburg, der seit über 25 Jahren mit einer Mischung aus Musikkabarett, schillernden Kostümen und humorvollen Alltagsthemen das Publikum begeistert. Unter der Leitung von Matthias Weibrich, da stehen so gut 30 bis 40 Sängerinnen auf der Bühne. Sie verarbeiten in ihren Songs humorvolle Themen wie das Älterwerden, Beziehungen und auch einfach den Alltag von Frauen. Wenn Sie also Lust haben, den mal live zu erleben. Den Damenlikörchor, der ist morgen im großen Schlosshof in Bad Pyrmont zu Gast, und zwar um 19 Uhr. Karten, die bekommen Sie im Vorverkauf in der Bad Pyrmont Tourismus oder auch ganz einfach jetzt online unter theaterkompanie.de. Also morgen, da ist der Damenlikörchor in Bad Pyrmont um 19 Uhr im großen Schlosshof.
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0: Und jetzt ist der Radioaktiv-Nachmittag auch schon wieder vorbei. Mein Name ist Luna Schubert und ich wünsche Ihnen jetzt noch einen schönen Feierabend und dann natürlich ein schönes Wochenende, einen schönen Start ins Wochenende. Ja, ich hoffe, das Wetter, das spielt vielleicht so ein bisschen mit, morgen ja mit ein paar Grad mehr auf dem Thermometer. Also doch richtig gut. Also machen Sie es gut und bis dahin. Wir hören jetzt erstmal in die Nachrichten und danach geht's hier weiter mit dem Bürgerfunk. Jetzt aber erstmal die 18 Uhr Nachrichten.
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0: In den Städten und Gemeinden im Wesertal laufen die Vorbereitungen für das Felgenfest am Sonntag auf Hochtouren. Die Nachrichten jetzt mit Kerstin Wilke.
2: Die Stadt Bodenwerder lädt zum Felgenfestwochenende ein. Im Rathauspark wird dazu wieder ein Mittelalterlager eingerichtet, sagt Luisa Köhler von der Samtgemeinde Bodenwerder-Polle. Am Felgenfestsonntag wird der Baron Münchhausen die Felgenfestgäste vor Ort begrüßen. Um 15 Uhr gibt es außerdem das Münchhausen-Spiel auf der Rathaustreppe. Darüber hinaus präsentiert sich die Solling-Vogler-Region in Bodenwerder. Für kleinere Reparaturen stehen den Radfahrerinnen und Radfahrern zwei Servicestationen zur Verfügung.
3: In Bodenwerder gibt es die Möglichkeit, direkt am Münchhausen-Museum, also eben auch direkt hier im Rathauspark, das Fahrrad an einer Radservicestation zu reparieren. Die Reifen können aufgepumpt werden. Es gibt aber auch am Museum die Möglichkeit, ein E-Bike aufzuladen. Und das gleiche Angebot inklusive eines Fahrradreifenautomaten gibt es auch noch mal an der Weserpromenade im Bodenwerder.
2: Beim Felgenfest im Wesertal am Sonntag ist die Strecke zwischen Bodenwerder und Rinteln wieder für den motorisierten Verkehr gesperrt, in diesem Jahr von 11 bis 18 Uhr. Die Polizei sucht Zeugen zu einem Streit in Hehlen, bei dem ein 78-Jähriger schwer verletzt wurde. Der Vorfall ereignete sich bereits am Samstag, dem 2. Mai, gegen 8.25 Uhr vormittags im Bereich einer Baustellenampel an der Kreuzung Hauptstraße am Weißenbach in Hehlen. Ein bislang unbekannter Autofahrer soll dem 78-Jährigen während eines Streitgesprächs einen Stoß versetzt haben. Zuvor soll der Autofahrer den Wagen des Seniors geschnitten haben. Als der 78-Jährige während einer Rotlichtphase an der Baustelle aus seinem Auto ausstieg und den Mann zur Rede stellen wollte, wurde er im Verlauf des anschließenden Streitgesprächs von seinem Gegenüber zu Boden gestoßen. Der Unbekannte entfernte sich anschließend mit seinem PKW vom Tatort. Durch den Sturz erlitt der 78-Jährige schwere Verletzungen. Da die bisherigen Ermittlungen noch nicht zur Identifizierung der gesuchten Person geführt haben, bittet die Polizei Bodenwerder nun um Hinweise aus der Bevölkerung. Niedersachsens Europa- und Regionalministerin Melanie Walter hat gestern ihre Sommertour im Amtsbezirk Leine-Weser gestartet. Der Besuch führte die Ministerin zu ausgewählten von der EU geförderten Projekten und Initiativen in der Region. Eine Station war die Hochschule Weserbergland in Hameln, wo sich die Ministerin über ein Projekt zur Synthese von grünem Wasserstoff für die Energieversorgung von Wohngebäuden informierte. Gefördert wird das Projekt über die Zukunftsregion Weserbergland Plus mit knapp 175.000 Euro. Soweit die Meldungen aus der Region und jetzt weiter mit den Weltnachrichten.
4: Ich bin Thomas Brockt. Seit 13 Jahren hat die EU keine neuen Mitglieder mehr aufgenommen. Das soll sich bald ändern, wenn es nach Kanzler Merz und Frankreichs Präsident Macron geht. Bei einem Westbalkan-Gipfel in Montenegro wird heute über das Thema beraten.
5: Wann dürfen die Westbalkanstaaten der Europäischen Union beitreten? Natürlich wird diese Diskussion der EU auch von anderen Ländern, beispielsweise der Ukraine, aufmerksam verfolgt. Kanzler Merz und Frankreichs Präsident Macron wollen mehr Erweiterungstempo. Schon bestimmte Fortschritte könnten den schrittweisen Zugang zum Binnenmarkt bringen. Und die Entsendung von Beobachtern in EU-Gremien soll auch möglich sein. Nordmazedonien beispielsweise wartet schon seit 22 Jahren, aber das Thema erfordert Einstimmigkeit und bleibt deshalb schwierig. Aus Brüssel, Dieter Ebeling.
4: Bundesgesundheitsministerin Warken bekommt bei der Finanzreform für die Pflege scharfen Gegenwind, auch aus der eigenen schwarz-roten Koalition. Für die weiteren Beratungen meldeten vor allem Vertreter von SPD und CSU aus Bund und Ländern Korrekturforderungen an. Auf deutlichen Widerstand stoßen Einschnitte und stärkere Belastungen für Pflegebedürftige und pflegende Angehörige. Die Kommunen protestieren gegen drohende Mehrkosten, wenn mehr Betroffene in Sozialhilfe rutschen. Böllerwürfe, Raketenbeschuss und immer wieder Gewalt. Die Deutsche Bahn reagiert auf zunehmende Risiken für ihre Sicherheitskräfte. Wie die Bahn mitteilt, testet sie deshalb in Berlin jetzt Schutzhelme für spezielle Einsatzteams.
6: Sie sehen aus wie kleine schwarze Polizeihelme mit herunterklappbarem Visier. Zum Standard sollen diese Helme aber nicht werden. Sie sollen nur dann zum Einsatz kommen, wenn eine Lage zu eskalieren droht. Die Bahn reagiert damit auf zunehmende Gewalt gegen ihre Mitarbeiter, vor allem bei Fußballspielen, Demos oder an Silvester. Bewährt sich der Test in Berlin, könnten die Helme ab dem kommenden Jahr bundesweit eingeführt werden. Die Bahn setzt außerdem auf mehr Sicherheitspersonal, Bodycams und zusätzliche Deeskalationstrainings. Zoe Tessovali, Redaktion.
4: Und noch eine Meldung vom Tennis. Alexander Zverev ist ins Finale der French Open eingezogen und kann dort den ersten Grand-Slam-Titel seiner Karriere holen. Der Hamburger gewann sein Halbfinale in Paris gegen den Tschechen Jakub Menšík in 4 Sätzen.
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0: Am Samstag begleitet sie durch den gesamten Tag viele, viele Wolken. Die Sonne, die kommt so gut wie gar nicht durch. Dazu ist es aber relativ angenehm warm mit gut 22 Grad an der Spitze. In den späten Abendstunden und in der Nacht, da kann es dann auch noch leichte Schauer geben. Der Sonntag, der sieht relativ ähnlich aus. Da ist es wieder überwiegend bewölkt. Zwischendurch gibt es etwas Sonne. Hier und da sind dann aber auch leichte Schauer möglich. Das Ganze bei 17 Grad maximal. Es kühlt sich dann also wieder ein bisschen ab.
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0: Hallo in die Runde. Es ist Freitagabend, die 18 Uhr Nachrichten sind vorbei und ich melde mich wieder zu unserem, zu eurem Bürgerfunk. Und zwar mit der 17. Folge des Emmerwiesen Parkrun in Bad Pyrmont. Aus technischen Gründen melde ich mich nicht wie gewohnt an einem Donnerstagabend, sondern heute an einem Freitag um bereits 18 Uhr. Ich bin Kurt Hornig und für die heutige Folge verantwortlich. Aus verschiedenen Gründen, die ihr nachher sicherlich feststellen werdet, sind meine heutigen Gesprächspartner nicht bei mir im Studio, sondern per Zoom-Schalte dabei. In meiner heutigen Folge geht es ausschließlich um Organtransplantation. Warum nehme ich mich heute dieses Themas an? Weil am kommenden Samstag, dem 6. Juni, der bundesweite Tag der Organspende ist. Und dieses Thema ist mir ein besonderes Anliegen. Denn von heute auf morgen kann jeder in die Situation kommen, ein neues Organ zu brauchen oder plötzlich vor der Wahl stehen, zu spenden oder nicht. Bei den Betroffenen, die auf eine Organspende warten und natürlich deren Angehörige, dreht sich selbstverständlich alles um diese Krankheit. Es ist eine dramatische Situation. Die Krankenhaustasche ist stets gepackt. Jede Minute kann der Anruf kommen. Und dann klingelt das Handy oder das Telefon. Du gehst ran. Ja? Hier ist Ihr Transplantationszentrum. Wir haben eine neue Niere für Sie. Sagen Sie mir bitte Ihren Namen und wo Sie jetzt sind. Ein Fahrzeug wird Sie innerhalb der nächsten Stunde abholen und zur Uniklinik bringen. Sie werden schnellstmöglich die neue Niere transplantiert bekommen. Für den Fall, dass Sie jetzt doch nicht transplantiert werden wollen, sagen Sie es mir bitte
1: jetzt. Doch, ich will ja.
0: 100-mal hast du diese Situation in Gedanken schon durchgespielt. Und doch ist jetzt alles ganz anders. So oder so ähnlich hat es sich vor 30 Jahren zugetragen. Aber jetzt fragt sich der ein oder andere, was hat Parkrun damit zu tun? Was hat Sport allgemein damit zu tun? Wir versuchen das in dieser Sendung zu klären und hoffen, dass es dem vielleicht ein oder anderen, den es betrifft, etwas hilft.

0: Help kam Mitte der 1960er Jahre von den Beatles auf den Markt. Ich habe die Texte verstanden, aber sie hatten damals für einen Jugendlichen doch eine ganz andere Gewichtung und Einschätzung, als das vielleicht vor 20 Jahren war oder heute der Fall ist. Help, Hilfe. Wer braucht denn Hilfe mit 15, 16 Jahren? Aber heute? Das Leben kann schön sein, aber es kann auch grausam sein. Und das Wort Hilfe bekommt eine ganz andere, tiefere Bedeutung. Ich komme jetzt wieder direkt zu Park ran und dessen Ziele. Die Ziele sind ganz einfach die, dass man sich in lockerer Umgebung unterhält, bewegt natürlich und das Ganze für jeden zugänglich macht und zwar ohne Zwang. Für jeden? Ja, für jeden. Wir hatten bei unserem Emmerwiesenpark ran eine aus Magdeburg angereiste Blinde. Sie wurde von unserem Blindenguide geführt. Lisa im Rollstuhl wurde von ihrer Mutter geschoben. Und aus Berlin kam eine Gruppe von 10 Leuten angereist. Eine Person davon saß im Rollstuhl, konnte aber die 5 Kilometer durch die Emmerwiesen alleine bewältigen. Wie ihr seht, wird niemand ausgegrenzt und jeder ist herzlich willkommen. Insofern erfüllt Parkrun auch einen sozialen Zweck. Von diesem sozialen Engagement hat auch Ariane gehört. Sie wird uns berichten von ihrem Leben vor der Krankheit und speziell von ihrem Leben mit der Krankheit, mit ihren Kämpfen, Schwierigkeiten, Hoffnungen, Wünschen und Erwartungen. Ob wir vom Parkrun Ariane und andere Betroffene helfen können, versuchen wir in der nächsten Stunde zu klären. Und deswegen begrüße ich ganz herzlich den Transplantationsbeauftragten Dr. Jan Engelbrecht von der Uniklinik Münster und vom Diatra-Magazin den Chefredakteur Dennis Stamm. Aber beginnen möchte ich mit dir, Ariane, als Hauptbetroffene. Vielleicht erzählst du unseren Zuhörern ein wenig von deinem Leben vor und während deiner Krankheit.
1: Ja, hi. Das ist wirklich großartig, Kurt, dass du dem Thema Organspende Gehör verschaffst. Und es freut mich total, dass wir in dieser Runde zusammengekommen sind. Zu mir. Ich bin wie deine Tochter Maja, 47 Jahre alt, war sportlich immer sehr aktiv. Maja und ich sind zum Beispiel die 4x100 Meter Staffel der Ecke Limbo gelaufen. Ich habe dann noch etwas länger Leichtathletik als Leistungssport betrieben, war also wirklich mal sehr fit. Und dann kam 2005 ein schwerer Schlag. Ich hatte eine Grippe, eigentlich nicht so besorgniserregend, aber im Nachgang von dieser Grippe ist mein Immunsystem ausgetickt und hat meine Nieren angegriffen, weshalb auch immer. Es wurde ein sogenannter Lupus Nephritis festgestellt und diese Autoimmunerkrankung hat dazu geführt, dass die Glomerulis nach und nach immer mehr vernarbt sind. Und was habe ich nicht alles versucht, um das aufzuhalten? In 2017 hatte ich dann nur noch eine Nierenleistung von 10% und bin dann erstmal an die Hämodialyse gekommen. Ich bin zu dem Zeitpunkt gar nicht aufgeklärt worden, dass es noch eine andere Möglichkeit gibt. Erstmal Hämodialyse. Und das war wirklich die Hölle auf Erden für mich. Denn ich habe eine Nadelphobie und ich kann kein Blut sehen. Ich bekam einen sogenannten Demaskatheter, der unter dem linken Schlüsselbein rauskam, aber natürlich bei allem gestört hat. So konnte ich zumindest verhindern, dass mir ein Shunt angelegt wurde, der dreimal die Woche mit 2 dicken Kanülen angezapft worden wäre. Dennoch musste ich immer so gedreht werden, dass ich nicht sehe, wie das Blut durch den Filter läuft. Es war trotzdem so krass für mich, dass ich Blutdruckspitzen jenseits der 200 hatte. Es war ganz schwierig, den Blutdruck wieder einzufangen und ich habe immer noch einen etwas vergrößerten Herzmuskel. Mein Vater wollte mir eine Niere spenden, wäre auch ein Perfect Match gewesen, aber das Transplantationszentrum damals hat abgelehnt, als getestet wurde, dass er noch 60% Nierenleistung hat. Für einen 79-Jährigen übrigens völlig normal. Ihm und mir wurde Angst gemacht, dass 30% für ihn und 30% für mich nicht ausreichen würden. Mein Vater hat geweint, das kann man sich nicht vorstellen, weil er einfach seiner Tochter nicht helfen durfte. Nach einem Jahr Hämodialyse habe ich von einem Kollegen erfahren, dass es noch eine andere Dialysemethode gibt, ohne Blut, die Peritoneal- oder Bauchfelldialyse, nicht im Zentrum, sondern zu Hause, selbstständig. Es wurden Katheter gelegt in meinen Bauch hinein, den ich dann mit einer Dialysat, also einer Glukoselösung, befülle. Und die Lösung muss dann immer nach ein paar Stunden gewechselt werden, 24/7. Es ist ein Gefängnis. Nachts macht das ein Cycler alle 75 Minuten für mich. Und ich bin auf diesen Cycler angewiesen. Das Ding ist so schwer, ich kann ihn nicht alleine tragen. Das heißt, einfach auch mal spontan irgendwie übers Wochenende wegfahren, ist nicht. Und ja, seit 2017 bin ich in einem Ausnahmezustand mit einigen Bauchfellentzündungen, die so schmerzhaft sind, dass ich dem eine 10 von einer 10 gebe. Ich hatte Katheterleckagen, Neulegen des Katheters, diversen Kreislaufproblemen. Ich habe keinerlei Restausscheidung seit Jahren, bin stark eingeschränkt beim Essen und Trinken. Dialyse ist keine Therapie, sondern ein Überleben. Manchmal wird das anders dargestellt in den Medien. Es ist falsch. Man ist damit zu 100% schwerbehindert. Das wollte ich am Anfang nicht wahrhaben. Ich wollte diesen Ausweis nicht. Inzwischen muss ich leider sagen, doch, man ist zu 100% schwerbehindert. Ich muss in Teilzeit gehen und bin auch nur noch im Homeoffice tätig, auch wenn ich mir echt den Austausch mit den Kollegen auch mal vis-à-vis wünschen würde. Als ich nierenkrank war, hatte ich es sogar geschafft, noch an jedermann Zehnkämpfen teilzunehmen, mit ca. 40% Nierenleistung damals. Muss man sich mal vorstellen. Ich glaube, dadurch, dass ich mal Leistungssport gemacht habe, bin ich noch am Leben. Inzwischen sagt man mir, dass ich 10 Jahre plus warten muss. Es ist wirklich hart, immer wieder aufzustehen und weiterzugehen. Mein Mann hat sich durch diese Krisen emotional distanziert und ist nicht mehr ausgehalten. Und halt bei einer anderen Frau gesucht. Das ist ein Beispiel, das eine so lange Wartezeit Auswirkungen auf ganze Familien hat. Es ist sehr wichtig, dass man nicht aufgibt und versucht, trotz allem irgendwie fit zu bleiben. Ich mache das mit Reha-Sport und mit Spazieren. Deswegen auch hier der Hinweis, dass Parkrun eine großartige Möglichkeit ist. Nicht nur bei Kurt in Bad Pyrmont, sondern in vielen Städten weltweit, jeden Samstag um 9 Uhr. Bewegung ist wirklich das Wichtigste, um fit zu bleiben oder auch wieder fit zu werden.

0: Und jetzt kommt Herr Dr. Jan Engelbrecht. Er ist Transplantationsbeauftragter bei der Uniklinik Münster.
1: Ja, erstmal herzlichen Dank für die Einladung, dass ich auch bei diesem wichtigen Thema Organspende was erzählen darf. Wie gesagt, mein Name ist Jan Engelbrecht, ich bin Anästhesist und Intensivmediziner, arbeite an der Uniklinik in Münster und neben meiner Tätigkeit als Anästhesist und Intensivmediziner bin ich eben am UKM auch als Transplantationsbeauftragter tätig. Das bedeutet, ein Transplantationsbeauftragter hat die Aufgabe, im Krankenhaus dafür zu sorgen, dass strukturell, organisatorisch, personell alle Voraussetzungen geschaffen sind, dass man eine Organspende im Krankenhaus realisieren kann. Ich bin also im Prinzip, salopp formuliert, der verlängerte Arm der DSO. Die DSO ist die Deutsche Stiftung Organtransplantation, die sich eben in Deutschland um die Organspende kümmert und der Mittelsmann der DSO im Krankenhaus im UKM. Und natürlich ist mein Bestreben, die Bevölkerung aufzuklären über das Thema Organspende. Das ist sicherlich mit vielen Ängsten und Mythen vergesellschaftet. Und deswegen ist es wichtig, dass man auch in diesem Kreis über das Thema Organspende spricht, weil letztendlich, und ich denke, das wird im Verlauf der Sendung auch noch klar werden, das Wichtigste ist eigentlich, dass jeder Mensch sich selber Gedanken darüber macht, wie er zu diesem Thema steht und dass er selber eine fundierte Entscheidung treffen kann, ob er selber Organspender sein möchte, ja oder nein.
2: Jetzt haben wir noch den dritten im Bunde oder den vierten, wenn man so will. Das ist Herr Stamm, Chefredakteur des Diatra Verlags. Vielleicht können Sie auch noch etwas zu Ihrer Funktion sagen. Ich muss sagen, ich habe Diatra nie gehört und wusste nichts, bevor wir mit Ariane zu tun bekommen haben. Was ist das Gute des Diatra Verlags hier jetzt in Bezug auf die Transplantation?
3: Vielen Dank, dass ich dabei sein darf. Es gibt uns seit 1991, also seit mittlerweile 35 Jahren, gegründet von Gerhard Stroh, der selber 42 Jahre lang mit einer Spenderniere leben durfte. Wir publizieren Fachinformationen für Betroffene, genauso wie ihre Angehörigen und die Fachpersonalmenschen. Das heißt, wir machen so quasi den Spagat der Informationsvermittlung zu den Themen Nierenheilkunde, also Nephrologie, Transplantation, Diabetologie und Organ- und Gewebespende und versuchen, diese Sprache, die da drin herrscht, auch auf ein gemeinsames Level zu bringen, sodass jeder quasi auf derselben Ebene miteinander kommunizieren kann. Das ist uns wahnsinnig wichtig, weil Betroffene müssen einfach verstehen, sie sind chronisch krank, sie tragen eine Krankheit mit sich und sie müssen damit leben und damit auch umgehen lernen. Außerdem, neben unserer Zeitschrift, publizieren wir halt auch mittlerweile ein Newsportal. Wir machen diverse Online-Schalten mit Akteuren aus der Organspendeszene, um gemeinsam Positionen und Forderungen zu formulieren. Wir haben einen direkten Draht zu politischen Entscheidungsträgern, zu den diversen Fachgesellschaften, zu den Patientenorganisationen und versuchen quasi als Vermittler Problematiken darzustellen und Verbesserungen im Gesundheitsbereich herzustellen.
4: Wenn ich das noch hinzufügen darf, Diatra ist das Informationsmedium. Auch für mich als Patient, da gibt es einmal die Eurotransplantzahlen anschaulich, verstehbar aufgearbeitet und man sieht auch wirklich, wo die Tendenzen hingehen und wo die Herausforderungen sind. Also das ist für mich wirklich das Informationsmedium. Und ich bin sehr dankbar, dass es Diatra gibt.
2: Welche Organe werden denn am häufigsten gebraucht und welche Organe werden am häufigsten gespendet? Gibt es da irgendwie ein Missverhältnis oder Überversorgung?
1: Also wir haben in Deutschland, aber nicht nur in Deutschland, sondern weltweit einen Mangel an Spenderorganen. Und das betrifft alle Organe, die man potenziell spenden kann. Also im Prinzip sind das die großen Organe einmal im Brustkorb, das ist das Herz und die Lunge, und die großen Organe im Bauchraum, also die Leber, die Nieren, die Bauchspeicheldrüse und auch den Darm. Bei allen Organen besteht ein Mangel durch eine Spende, die zur Verfügung stehen, als die Menschen, die eben auf der Warteliste sind und auf ein Organ warten. Zahlenmäßig am meisten, sowohl auf der Warteliste als auch an Organen, die gespendet werden, sind sicherlich die Nieren. Da sind ungefähr, muss man sagen, in Deutschland warten grundsätzlich so grob pro Jahr etwa 8.000 Menschen auf ein Organ. Jedes Jahr Und demgegenüber stehen meistens weit unter 3000 Organspenden im Jahr in Deutschland. Also das jetzt für alle Organe gesagt. Und das heißt, da wird einem schon klar anhand dieser Zahlen, dass eben doch sehr, sehr viele Menschen warten und auch lange warten müssen, bis sie ein passendes Organ bekommen können.
2: Herr Dr. Engelbrecht, vielleicht können Sie uns noch mal etwas zu den Ursachen zum Nierenversagen sagen, was die häufigsten Ursachen sind, vielleicht am Beispiel von Ariane.
1: Die häufigsten Gründe, warum es eigentlich zum Nierenversagen kommt bei Menschen, die dann eben auf eine Nierentransplantation warten, das ist eigentlich die Volkskrankheiten, die man kennt. Der Bluthochdruck kann dazu führen, dass die Nieren geschädigt werden. Die Zuckerkrankheit, der Diabetes mellitus, ist eine Erkrankung, die letztendlich dazu führen kann, dass die Nierenfunktion sehr stark eingeschränkt wird. Aber es gibt auch noch Erkrankungen, die das Organ oder direkt aus dem Organ selbst kommen. Es gibt so zystische Nierenerkrankungen oder auch eben immunologische, infektiologische Erkrankungen, die alle dazu führen können, dass es eben im Verlaufe des Lebens irgendwann zum Nierenversagen kommt. Was vielleicht wichtig ist für die Hörer zu wissen, ist, dass man eben nicht selber schuld ist in den meisten Fällen, dass ein Organ auf einmal nicht mehr so funktioniert, wie es normalerweise funktioniert. Es gibt halt viele Erkrankungen, die einen aus heiterem Himmel treffen, die dann auf einmal dazu führen, dass die Organe eben in ihrer Funktion sehr stark eingeschränkt sind, so weit, dass es irgendwann nur noch durch eine Organspende, eine Organtransplantation eine Rettung gibt. Und das muss einem bewusst sein, dass da hinter jedem ein individuelles Schicksal eben steckt, der dann eben unverschuldet in eine Situation kommt, aus der er eigentlich nur noch herauskommen kann, indem er ein Organ bekommt. Und das ist sicherlich dann von den ganzen Zahlen, über die wir gerade gesprochen haben, hinter jeder Zahl steckt dann ein Individuum und das ist dann ein schwerer Schicksalsschlag. Und das muss einem klar sein, dass eben diese Menschen auf Hilfe angewiesen sind, im Extremfall dann eben auf eine Hilfe durch eine Organspende.
2: Mich interessiert eigentlich noch der ganze Ablauf vom Anruf, dass ein Organ gespendet werden kann, bis hin zur OP. Aber das ist hier nicht die Problematik, sondern das Problem ist, Sie hatten das im Vorgespräch schon erläutert, Herr Dr. Engelbrecht, dass zu wenige Organe zum Transplantieren bereitstehen. Und infolgedessen müssen wir uns hier erstmal um die Spenderseite kümmern.
1: Ja, grundsätzlich, das ist natürlich, es ist ein schwieriges Thema, ne? Also jeder, der sich freut, ein Organ empfangen zu haben, man muss natürlich sich bewusst sein, dass davor jemand verstorben ist, der das Organ gespendet hat. Und es ist eben die Situation in Deutschland und weltweit so, dass es eben einen Mangel an Spenderorganen gibt, was eben natürlich auch daran liegt, zum Glück, dass eben zum Glück eben wenig Menschen versterben, die dann als Organspender in Frage kommen. Und das ist sicherlich eine Sache, die vielen Menschen auch gar nicht bewusst ist. In Deutschland ist es eben eine medizinische Voraussetzung, dass man Organspender werden kann, dass zuvor der sogenannte, wir nennen das irreversibler Hirnfunktionsausfall, der Laie kennt das eher unter dem Begriff Hirntod, dass jemand verstorben ist, am Hirntod verstorben ist und eben sich bereit erklärt hat, nach seinem Tod die Organe zu spenden, dass der eben nur als Organspender in Frage kommt. Und der Hirntod ist natürlich zum Glück eine Sache, die eben sehr, sehr selten passiert. In Deutschland sterben ungefähr 1 Million Menschen jedes Jahr grundsätzlich. Also überall in Deutschland insgesamt sterben 1 Million Menschen pro Jahr. Und die Feststellung des Hirntodes als Voraussetzung für eine Organspende ist ein Ereignis, was im Promillebereich liegt. Das heißt, so ungefähr grob kann man sagen, dass 1000 bis 1500 Menschen pro Jahr in Deutschland am Hirntod versterben und überhaupt als Organspender in Frage kommen. Das ist eine unheimlich geringe Zahl. Und deswegen ist es halt so wichtig, dass die Menschen sich zu Lebzeiten Gedanken darüber machen. Wir alle hoffen natürlich, dass dieses Schicksal nie einen ereilt. Aber wenn das Schicksal einen ereilen sollte, dass man eben am Hirntod verstirbt, dann sollte eben klar sein, welche Einstellung man zur Organspende hat. Und im Idealfall natürlich eventuell sich bereit erklären würde, die Organe nach der Feststellung des Todes zu spenden, weil es einfach ein sehr seltenes Ereignis ist. Und dann wäre es natürlich sehr schön und hilfreich, wenn man dann in dem Moment wüsste, wie diese verstorbene Person selber zum Thema Organspende gestanden hat.
2: Gut, dass Sie das ansprechen. Herr Dr. Engelbrecht, wie sieht es mit der Nachbehandlung oder Nachversorgung aus, und zwar für die Organspender und Empfänger und auch indirekt Betroffene, zum Beispiel Verwandte?
1: Danach wird man natürlich erstmal akut, meistens auf einer Intensiv- oder Überwachungsstation nach der erfolgreichen Organspende weiter behandelt und in den ersten Tagen natürlich sehr intensiv untersucht, beobachtet und geguckt, dass das Organ denn auch wirklich nach der Transplantation ordnungsgemäß funktioniert. Und dann ist das im Prinzip ein gradueller Prozess. Am Anfang findet natürlich im Krankenhaus eine tägliche Überwachung statt, was sich natürlich dann im weiteren Verlauf von Wochen und Monaten immer weiter verschiebt, sodass Menschen, die dann mehrere Jahre nach einer Transplantation mit einem gut funktionierenden Organ leben, alle paar Wochen sich einmal eben bei ihrem niedergelassenen Arzt vorstellen und einmal im Jahr im Transplantationszentrum, um eben zu gewährleisten, dass das Organ auch weiterhin gut funktioniert.
2: Kann man irgendetwas sagen, wie lange transplantierte Organe im neuen Körper bleiben und arbeiten?
1: Was man auf jeden Fall sagen kann, ist, dass Menschen, die ein Organ gespendet bekommen, eine bessere Lebenserwartung und auch Lebensqualität haben, als wenn sie kein Organ gespendet bekommen. Das heißt, nehmen wir jetzt das Beispiel Niere, Menschen, die eben ein Nierenversagen haben und so wie die Frau Brisch auf eine Dialyse angewiesen sind, haben eine deutlich geringere Lebenserwartung als Menschen, die eine Niere gespendet bekommen. Und dann ist es eigentlich auch egal, ob das Individuum jetzt 10, 20, 30 Jahre mit dem gespendeten Organ lebt, es ist immer eine schlechtere Option, kein Organ gespendet zu bekommen. Und die Lebenserwartung und die Lebensqualität ist selbstverständlich deutlich besser, wenn man eben in der glücklichen Lage ist, dass man ein Organ gespendet bekommen hat.
2: Wie dokumentiert man seinen Willen am besten?
1: Das ist eigentlich einer der entscheidenden Punkte, den Sie ansprechen. Ich hatte es vorhin schon angedeutet mit dem Thema, dass man in Deutschland eben Organe spenden kann, wenn der Hirntod festgestellt wurde, wie sich auch der Laie denken kann, in dem Moment, wo man schwer hirnverletzt im Krankenhaus liegt, ist man natürlich nicht mehr in der Lage, selber seine Einstellung zu äußern. Das heißt, dass wir in der Praxis das häufige Problem haben, dass wir einen Patienten auf der Intensivstation betreuen und den Eindruck bekommen oder sich die Hinweise ergeben, dass dieser Mensch nie wieder am Leben wird teilnehmen können und an seiner schweren Hirnverletzung sterben wird. Und wenn diese Situation eintritt, dann haben wir die ethische und aber auch rechtliche Verpflichtung eben zu evaluieren, ob eine Organspende möglich wäre. Und in dieser Situation können wir ja mit dem Patienten selber dann nicht mehr sprechen, weil er im Koma liegt. Das heißt, in dieser Situation sind wir im Prinzip zwingend darauf angewiesen, mit den Angehörigen zu sprechen und diese Angehörigen zu fragen, wie denn wohl die Einstellung des Patienten zur Organspende gewesen wäre. Und das muss man sich mal vorstellen. Man ist Angehöriger eines schwer verletzten, schwer kranken Menschen auf einer Intensivstation und muss das schon psychisch verarbeiten. Und dann muss man auch noch über so eine elementare Frage wie die Organspende entscheiden. Und wenn man dann nicht weiß, wie der Angehörige selber zu diesem Thema gestanden hat, dann hat man natürlich eine unheimliche emotionale, psychische Belastung, wenn man auch noch über so ein Thema nachdenken muss und wenn da im Vorfeld nicht drüber gesprochen wurde. Deswegen kann ich im Prinzip nur appellieren, dass jeder Mensch sich Gedanken darüber macht, ob er selber potenziell Organspender werden möchte, ja oder nein. Und diese Entscheidung auch zu dokumentieren, das kann man in Form eines Organspendeausweises machen, den man bei sich führt. Das kann man in Form einer Patientenverfügung machen, wo man reinschreibt, was zum Thema Organspende der Wunsch ist. Man kann seit 2 Jahren das online in einem Online-Organspenderegister eintragen lassen. Man kann auch einfach nur mit seinen Angehörigen darüber sprechen und mündlich äußern, was der Wille ist. Man muss einfach irgendetwas tun, und das ist im Prinzip egal was, aber man muss irgendetwas tun, damit die Nachwelt eben nachvollziehen kann, was der Wunsch gewesen wäre zum Thema Organspenden. Das ist einerseits aus meiner Sicht wichtig, weil man dann eben selber festlegt, was mit einem selber passieren soll. Das möchte man ja, man möchte selber festlegen, was mit einem passiert. Aber es ist noch viel wichtiger, dass, indem man sich eben festlegt, die Angehörigen entlastet. Die Angehörigen müssen dann in dieser Situation

0: noch die Situation, dass wir diese Zustimmungslösung auch Opt-in genannt haben und nicht die Widerspruchslösung, also Opt-out, wie in den meisten anderen europäischen Ländern. Die Widerspruchslösung haben wir auch bei der elektronischen Patientenakte, der EPA. Für die Menschen ist es okay, ansonsten hätten viele widersprochen.
1: Vielleicht könntest du Dennis noch mal kurz erklären, wie wichtig die Widerspruchslösung ist und dass die Politik sich noch aktiv dafür einsetzt.
2: Ja, also wir sind schon seit einigen Jahren daran, dass diese Widerspruchsregelung als politische Entscheidung endlich mal wieder auf den Tisch kommt. Wir sind jetzt guter Dinge, dass dieses Jahr vielleicht ein bisschen mehr passiert in diese Richtung. Die Aufmerksamkeit ist, glaube ich, relativ groß, was das betrifft. Wichtig ist die Widerspruchsregelung vor allen Dingen da vor diesem Hintergrund. Wir hatten das ja gerade als Thema gehabt, dass viele Menschen sich noch nicht mal dagegen entscheiden bei dem Thema der Organspende. Dass viele Leute sagen, wofür brauche ich denn einen Organspendeausweis? Ich bin eh dagegen. Sie sehen gar nicht, dass es dafür die Option gibt, ein Nein anzukreuzen. Das heißt, man muss diese Menschen darauf hinweisen oder die Menschen auch quasi mehr oder minder unter Druck setzen, sich zu entscheiden, wenn sie es freiwillig denn nicht tun. Es geht tatsächlich immer wieder darum, dass die Menschen am Ende ihren Angehörigen diese Entscheidung abnehmen können.
3: Wir haben jetzt einiges über die Organspendeausweise gehört. Wo kann man die denn bekommen? In Praxen oder in Apotheken?
4: Sie können zum Hausarzt gehen, der kann Sie informieren, der hat Organspendeausweise. Wenn Sie einen neuen Personalausweis, Reisepass, Führerschein beantragen, zu den Ausweisstellen gehen, da liegen Organspendeausweise aus. Wenn Sie im Krankenhaus sein sollten, hat das Krankenhaus selbstverständlich Organspendeausweise. Sie können sich selber Organspendeausweise bestellen über verschiedene Online-Kanäle. Sie können aber auch einfach mit Ihren Angehörigen sprechen oder in der Patientenverfügung das dokumentieren. Also das ist sehr niederschwellig, dass man seine Entscheidung dokumentiert. Das kann natürlich in Form des Organspendeausweises passieren. Kann aber auch schriftlich in jeder anderen Form passieren. Wichtig ist einfach nur, dass Sie es so dokumentieren, dass es für Angehörige und für das Behandlungsteam nachvollziehbar ist, dass Sie es irgendwo getan haben. Sie können an vielen öffentlichen Stellen an Organspendeausweise kommen, daran sollte es nicht scheitern. Und wie gesagt, nehmen Sie einen Organspendeausweis, kreuzen Sie an, ja, Sie können aber auch nein ankreuzen, was auch völlig in Ordnung ist, das soll ja jeder selber entscheiden. Aber durch diese Entscheidung entlasten Sie natürlich auch Ihre Angehörigen, dass im Fall des Falles eben klar ist, was Sie gewünscht hätten.
3: Vom Blutspenden weiß ich, dass es da eine Altersgrenze gibt. Wie ist es bei der Organspende? Gibt es da eine Altersgrenze? Und wenn ja, wie hoch ist die?
2: Die DSO meldete den ältesten Spender mit 98 Jahren. Also von daher, es gibt keine Altersbegrenzung. Es gibt höchstens eine medizinische Einschränkung wegen Vorerkrankungen etc., aber spenden kann jeder.
3: Also ich habe hier eine Frage stehen. Wir hatten im Vorfeld, Ariane und ich, schon darüber gesprochen. Was verhindert häufig Organspenden? Welche Mythen halten sich? Zum Beispiel, Ärzte retten mich nicht. Oder ich bin zu alt, hatten Sie ja vorhin schon gesagt. Oder Hirntod ist unsicher. Oder mein Körper wird entstellt. Was können Sie dazu sagen, Herr Stamm?
2: Also es ist natürlich viel Verunsicherung da. Ob das nun an mangelnder Aufklärung liegt oder an mangelnder Informationsbereitschaft, das sei mal dahingestellt. Aber es gibt natürlich tatsächlich diese Verunsicherung. Es gibt auch diverse Gruppierungen, die das gerne instrumentalisieren. Fakt ist der, es gibt keinen Organhandel zum Beispiel. Es gibt auch keinen Toten, keinen Hirntoten oder einen sterbenden Menschen auf der Liege, der nicht mehr versorgt wird, weil er als Organspender gilt. Es gibt eine sehr, sehr gute Versorgung nach der Spende für den Verstorbenen, so dass es auch eine würdevolle Beerdigung geben kann. Das ist auch tatsächlich immer mal wieder die Frage, ob man dem Spender dann ansehen kann, dass er gespendet hat. Nein, das ist nicht der Fall. Ich glaube, der Herr Dr. Engelbrecht kann sehr gut was dazu erzählen zu der Hirntoddiagnostik. Herr Dr. Engelbrecht?
4: Ja, das ist natürlich ein Mythos. Da kann man jetzt viel und lange drüber reden. Das ist natürlich ein Thema, was einfach deswegen schwierig ist, weil man kann sich das so vorstellen. Die Frage, wann ist ein Mensch tot, ist eigentlich eine einfache und zugleich sehr schwierige Frage, die wahrscheinlich, wenn man länger drüber nachdenkt, jeder anders definieren würde. Ist man tot, wenn das Herz zum letzten Mal geschlagen hat? Ist man tot, wenn die letzte Zelle im Körper ihre Funktion eingestellt hat? Also wann ist man wirklich tot? Das Ganze ist interessanterweise auch im deutschen Recht, juristisch ist das nicht definiert. Der Tod ist nicht definiert. Was wir eingangs schon gesagt haben, ist, dass es aber in Deutschland natürlich nur möglich ist, Organspender zu werden. Jetzt, ich klammer mal die Lebensspende, das ist ein ganz anderes Thema aus, aber man wird nur Organspender, wenn der Tod festgestellt wurde. Und das kann man sich jetzt versuchen, ganz einfach

oder möglichst einfach darzustellen, wenn Sie jetzt zu Hause im Bett liegen und versterben, Sie werden morgens aufgefunden und sind tot, das heißt, das Herz schlägt nicht mehr, Sie sehen ganz blass aus, dann kann sich auch der medizinische Laie vorstellen, dass in dieser Situation, wo man aufgefunden, tot aufgefunden wird, sämtliche Körperfunktionen ja schon eingestellt sind, das heißt auch sämtliche Organe schon ihre Funktion eingestellt haben und selbstverständlich man dann nicht mehr als Organspender in Frage kommt. Es gibt aber eben diese besondere Situation und diese besondere Situation kann nur auf einer Intensivstation im Krankenhaus stattfinden, dass das Gehirn seine vollständige Funktion vollständig erloschen ist. Der Tod tritt ein durch den Ausfall der Hirnfunktion, genauso wie der Tod eintreten kann durch den Ausfall der Herzfunktion oder der Tod tritt ein durch Ausfall der Lungenfunktion. In der Situation, wo eben der Hirntod eintritt, also der Tod eingetreten ist durch Ausfall der Hirnfunktionen, besteht eben die Möglichkeit durch die moderne Medizin, dass man die anderen Organe am Funktionieren erhält. Das heißt, durch eine künstliche Beatmung, durch Kreislaufmedikamente sorgt man dafür, dass die Organe weiter mit Blut und Sauerstoff versorgt werden und deswegen die Organe eben ihre Funktion nicht einstellen direkt, obwohl der Tod schon eingetreten ist durch Hirntod. Und wie Sie gerade schon sagten, Herr Stamm, dieses Thema Hirntod, das wird natürlich häufig sehr mystifiziert oder auch tabuisiert. Man versteht das Thema nicht. Es ist auch ein sehr, sehr schwieriges Thema. Das ist auch eine unserer Aufgaben als Transplantationsbeauftragte mit den Angehörigen, das Ganze eben zu besprechen und denen das zu erklären. Der Hirntod ist, hatte ich eingangs erwähnt, eine extrem seltene Diagnose. Von den 1 Million Menschen, die im Schnitt pro Jahr in Deutschland sterben, ist das nicht mal 1 Promille, bei denen quasi der Hirntod festgestellt wird. Der Hirntod muss durch 2 Fachärzte unabhängig voneinander bestätigt werden. Und in Deutschland gibt es eine Richtlinie der Bundesärztekammer, die man genau befolgen muss. Deutschland ist das einzige Land auf der Welt, die eine rechtlich bindende Voraussetzung hat, wie man den Hirntod feststellen muss. In allen anderen Ländern der Welt gibt es sogenannte Leitlinien. Das heißt, es gibt Empfehlungen, wie man den Hirntod feststellt, aber es gibt keine gesetzliche Verpflichtung, wie das gemacht werden muss. In Deutschland gibt es gesetzliche Verpflichtungen, wie man verfahren muss, um eben den Hirntod festzustellen. Das machen 2 Fachärzte mit langjähriger Erfahrung unabhängig voneinander. Und diese beiden stellen letztendlich den völligen Ausfall der Hirnfunktionen fest. Und wenn die Hirnfunktionen komplett erloschen sind, dann ist kein Leben mehr möglich. Das kann man ganz banal erklären. Wenn die Hirnfunktionen erloschen sind, erlischt auch der Atemantrieb. Also ein Verstorbener, der keine Hirnfunktion mehr hat, der atmet nicht mehr selber. Das heißt, dass wir die Organfunktionen nur künstlich aufrechterhalten können, eben durch eine künstliche Beatmung, um dann eventuell eine Organspende zu ermöglichen. Und diese ganzen Erzählungen, die es immer wieder gibt aus Amerika, wo jemand nach 2 Jahren aus dem Koma dann doch wieder erwacht ist oder angeblich für Hirntod erklärt wurde und dann doch wieder wach wurde, wenn man sich diese wissenschaftlich und wirklich genau betrachtet, diese Fälle, die immer wieder mal kursieren, dann sieht man immer, dass an irgendeinem Punkt etwas nicht so gemacht wurde, wie es in Deutschland gemacht wird. Das heißt, dass die Diagnose gestellt wurde, aufgrund von falschen Voraussetzungen. Und in Deutschland, wie gesagt, weil es rechtlich geregelt ist, ist das praktisch ausgeschlossen und es gibt bis heute keinen dokumentierten Fall, wo in Deutschland der Hirntod festgestellt wurde und diese Diagnose falsch war. Die Diagnose Hirntod ist die sicherste Diagnose in der Medizin, die man stellen kann.

0: Natürlich habe ich mich auch noch weiter informiert und bin im Netz auf einen Beitrag gestoßen, den ich hier auszugsweise wiedergebe. Übrigens bestätigt er in vollem Umfang das, was unsere Experten bereits gesagt haben.
1: Als Theresas Bruder Michael vor 2 Jahren ganz plötzlich stirbt, wird Theresa mit einer Frage konfrontiert, die sie eigentlich nie beantworten wollte.
2: Und da meinte dann der Hirnchirurg, der meinen Bruder operiert hat, ob ich denn wüsste, wie mein Bruder zum Thema Organspende stünde.
1: Wurde euch denn eigentlich mitgeteilt, was mit den Organen passiert ist, nachdem sie entnommen wurden?
2: Also regelmäßig kann man dann nachfragen, wie es den Patienten geht.
1: Ah,
2: das ist natürlich in Deutschland alles anonym, also wir wissen nicht, wie die heißen oder so.
1: Ja.
2: Aber da steht halt zum Beispiel drin, jetzt ihr, der Herzempfänger, der männliche erwachsene Herzempfänger ist weiterhin wohl auf. Oder auch dem Leberempfänger geht es gut. Seine Ärzte berichten, dass er wieder berufstätig ist.
1: Oh.
2: Und uns gibt es einfach Kraft. Es ist super schön, dass die leben dürfen. Das gibt dem Ganzen so ein bisschen Sinn irgendwie.
1: Ja.
2: Und das muss ich auch sagen, dass ich irgendwie, das macht mich schon auch stolz auf meinen Bruder.
1: Ja.
2: Ich habe immer so ein bisschen den Vergleich, wenn du jetzt durch die Fußgängerzone läufst und es fällt eine Person um und du musst die reanimieren, dann wirst du als Lisa voll gefeiert, weil du hast ein Menschenleben gerettet. Wie krass bist du eigentlich, so, ne? Du hast voll funktioniert und hast es hinbekommen. Und die Organspender werden überhaupt nicht gefeiert irgendwie. Habe ich so das Gefühl, es fehlt noch so ein bisschen. Ich meine, die haben einfach Menschenleben gerettet. So.
1: Ja.
2: Die waren so selbstlos und haben sich halt einfach im Vorfeld Gedanken drum gemacht und haben einfach Leben gerettet. So.
1: Voll.
2: Das lässt mich auch stolz sein auf meinen Bruder.
1: Natürlich, du kannst auch stolz sein auf sowas. Was würdest du dir denn wünschen, was andere Leute mitnehmen, wenn sie jetzt dieses Video gucken, wie sie über Organspender denken?
2: Dass wir uns alle Gedanken drüber machen, was wir wollen und was nicht. Also es geht nicht darum, dass wir uns alle für Organspende entscheiden müssen, so, sondern einfach, dass eine Entscheidung da ist.
1: Mhm.
2: Und es hat uns im Krankenhaus einfach auch meinen Eltern geholfen, da eine Antwort zu haben und nicht überlegen zu müssen. Und das kostet so viel Kraft. Es macht so viel leichter, wenn man es im Vorfeld einfach schon weiß. Ja, doch, das hilft schon.
0: Unsere Sendezeit geht bald zu Ende. Ariane, was liegt dir noch auf dem Herzen?
3: Lieber Kurt, ich möchte mich erstmal herzlich bei dir bedanken, dass du eine ganze Sendung dem Thema Organspende gewidmet hast. Echt herzlichen Dank. Ich bedanke mich auch bei Dr. Jan Engelbrecht und Dennis Stamm für die wertvollen Infos, die sie mit uns geteilt haben. Und ich möchte an alle appellieren, die noch keinen Organspendeausweis haben, einen auszufüllen und bei sich zu tragen. Bitte teilt eure Entscheidung euren Angehörigen mit. Schiebt es nicht weiter auf. Für eure Familie und aus Solidarität. Denn jeder kann plötzlich ein Organ benötigen. Jeden Tag versterben Menschen, die auf der Warteliste sind. Und geschätzt 30.000 bis 50.000 Dialysepatienten, also Menschen mit Nierenversagen, kommen erst gar nicht auf die Warteliste, obwohl ihre Lebensqualität dadurch deutlich verbessert werden könnte.
4: Herr Dr. Engelbrecht?
5: Ich glaube, jeder Mensch möchte selbstbestimmt leben und auch selber bestimmen, was in einem schlimmen Fall mit ihm passieren soll. Und man sollte daran denken, dass man sich einfach, man muss sich für viele Dinge im Leben entscheiden und man soll sich entscheiden und viele wollen sich auch aktiv entscheiden. Und gerade beim Thema Organspende, ich hoffe, das ist klar geworden. Es ist ein Thema, was einen hoffentlich nie betrifft, weder als Spender noch als potenzieller Empfänger. Aber man soll alleine schon für seine eigenen Angehörigen, aber auch für sich daran denken, dass man sich informiert und dann eine informierte Entscheidung trifft, Organspende ja oder nein, und diese Entscheidung dann auch bitte dokumentiert.
4: Vielen Dank, Herr Dr. Engelbrecht. Herr Stamm, Sie von Diatra haben bestimmt jetzt auch noch etwas zu sagen, weil Sie ja nun auch gerade in den Medien vertreten sind. Ihnen fällt bestimmt auch noch ein passendes Schlusswort ein.
6: Das ist eine sehr gute Frage. Erstmal vielen Dank, dass ich daran teilnehmen durfte. Also ich unterstreiche natürlich meine beiden Vorredner. Es ist wahnsinnig wichtig, sich zu Lebzeiten selbstständig zu entscheiden, auch auf Rücksicht auf die Angehörigen, dass diese Menschen nicht in der Krisensituation sich mit dieser Frage auseinandersetzen müssen. Es ist nicht zu viel verlangt von einem Menschen, sich zu seinen Lebzeiten zu diesem Thema zu entscheiden. Ob pro oder dagegen, ist letztlich erstmal fast egal. Schöner wäre es natürlich dafür. Und wir zelebrieren das für uns jeden Tag. Jeder Tag ist Tag der Organspende, nicht nur am 6.6. Und das sollte man, glaube ich, auch bedenken, dass hinter jeder Organspende ein Mensch steht und ein Spender steht. Und das ist eine wahnsinnig wichtige Geschichte und eine wahnsinnig altruistische Sache, die man selbst zu würdigen wüsste. Vielen Dank.
4: Es war sehr aufschlussreich und ich danke dir, Ariane, Herr Dr. Engelbrecht, Ihnen auch und natürlich Ihnen, Herr Stamm, auch. Und ich wünsche allen viel Erfolg bei Ihrer Arbeit. Ariane, dir wünsche ich natürlich besonders viel Glück.

0: Wir kommen jetzt langsam dem Ende entgegen und Ariane, vielleicht kannst du uns noch mal sagen, was dein größter Wunsch noch ist.
1: Mein größter Traum ist es, einfach mal wieder nicht mehr durstig zu sein. Seit 9 Jahren habe ich Durst. Ich muss meine Trinkmenge so stark anpassen und reduzieren, dass ich seit 9 Jahren Durst habe. Das erschwert auch das ganze Soziale. Also einfach mal wieder auch mit Freunden einfach nur was trinken gehen. Ich werde nie wieder in meinem Leben Alkohol trinken. Ich spreche von Wasser, von leckeren Säften. Einfach ohne Gedanken, sich machen zu müssen, einfach mal wieder was trinken. Ich wünsche mir sehnlichst, wieder mal ohne aufwendig zu packen und Unterstützung dabei zu erhalten, verreisen zu können. Und ich wünsche mir, noch einmal die 100 Meter zu sprinten im Transdia-Deutschland-Trikot für diesen großartigen Verein, bei dem transplantierte Organspender und die Familien von Organspendern zusammen Sport machen und an Wettkämpfen teilnehmen. Also noch einmal auf die Tatanbahn zurückkehren zu können.

Das war unsere Zoom-Schaltung mit dem Thema Organtransplantation. Ich finde, die drei Experten, Ariane gehört mittlerweile ja auch dazu, haben die ganze Problematik sehr gut herübergebracht, nämlich, will ich spenden oder will ich nicht spenden, dass dies klar zum Ausdruck kommt und die potenziellen Hinterbliebenen dann nicht plötzlich vor einer schwerwiegenden Entscheidung steht, die sie möglicherweise total überfordert. Die Möglichkeiten, wie man seinen Willen klar formulieren kann, wurden hinreichend beschrieben. Aufgrund dieser Diskussion habe ich mir einen Organspendeausweis besorgt, ihn ausgefüllt und werde ihn bei mir tragen. Er ist nicht größer als ein Ausweis. Habt ihr schon mal in euer Portemonnaie oder eure Brieftasche gesehen? Eure Kreditkarten und Kundenkarten gezählt? Garantiert ist da noch Platz für einen Organspendeausweis. Er kostet nichts und du kannst dir auch nichts dafür kaufen. Aber vielleicht kannst du einem oder mehreren Menschen ein zweites Leben schenken. Überlegt es euch. Wir werden zum 6. Juni, dem Tag der Organspende, Ausweise zu unserem Emmerwiesenparkrand mitbringen. Egal, wie du dich entscheidest, aber entscheide dich. Vielleicht konnten wir dem einen oder anderen indirekt oder direkt Betroffenen etwas Mut machen, sich nicht zu verschließen, sondern weiter am Leben teilzunehmen, so gut es geht. Und wenn es nur ist, samstags morgens um 9 Uhr beim Parkrand mitzumachen. Gehen, laufen, helfen. Und wie ich am Anfang schon gesagt habe, Parkrand ist für jeden da. Und jeder ist herzlich willkommen. Auch du. Das war die 17. Folge vom Parkrand im Bürgerfunk. Ich bin Kurt Hornig und für diese Folge verantwortlich. Die nächste Folge wird wieder an einem Donnerstag sein und sie wird rechtzeitig auf unserer Homepage und auf unserer Facebook-Seite sowie hier bei Radioaktiv bekannt gegeben werden. Ich freue mich schon jetzt auf die nächste Folge, wenn es wieder heißt It's Parkrun Time mit Laufen, Walken, Joggen. Und denkt dran...

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1: Die Schlagzeilen aus der Region mit Kerstin Wilke. Im Vorfeld der Kommunalwahl am 13. September lädt der Paritätische Kreisverband Hameln-Pyrmont am Samstag zu einer Mitmachaktion ein. Unter dem Motto Du bist Demokratie gibt es auf dem Christopher Street Day einen Aktionsstand in der Hamelner Fußgängerzone, etwa auf Höhe des Fitz. Von 10 bis 18 Uhr können Interessierte dort mit Vertreterinnen und Vertretern aus Politik und sozialen Organisationen ins Gespräch kommen und ihre Anliegen einbringen. Die Jusos Bad Münder laden am Samstag zu einem kreativen Spray-Workshop auf das BIG-Gelände in Bad Münder ein. Die Veranstaltung richtet sich besonders an Jugendliche sowie Erstwählerinnen und Erstwähler zur Kommunalwahl. Von 11 bis 14 Uhr haben Jugendliche die Möglichkeit, ihre Ideen, Wünsche und Vorstellungen für die Zukunft von Bad Münder kreativ mit der Spraydose auf Stellwänden festzuhalten. Aus Anlass des ersten Hamelner Musikschultags erklingt am Samstag im Bürgergarten Musik von Barock bis Pop. Von 11 bis 12.30 Uhr musizieren die großen Ensembles der Wilhelm-Hohmeier Musikschule der Stadt Hameln. Klarinetten und Saxophone, Gitarren und Ukulelen, das Kammerorchester, die Gitterband, die Latin Combo, das Violinensemble, Perpetuum Mobile, der Sonntagschor, das Orchester Kunterbund und die Kinder der musikalischen Früherziehung präsentieren ein sommerliches Programm. Soweit die Schlagzeilen aus der Region und jetzt weiter mit den Weltnachrichten.
2: Ich bin Thomas Brockt. Pflege kostet viele Betroffene schon heute ein Vermögen. Jetzt gibt es Streit um die geplante Pflegereform von Gesundheitsministerin Warken. Kritiker befürchten, dass Pflegebedürftige und ihre Familien künftig länger auf finanzielle Entlastungen warten müssen.
3: Genau davor warnt auch der Deutsche Städtetag. Präsident Jung sagt, viele Menschen könnten die hohen Kosten für einen Pflegeplatz schon jetzt nicht allein stemmen. Dann müssten häufig die Kommunen einspringen. Die Reform sieht unter anderem vor, dass Entlastungen für Heimbewohner später greifen als bisher. Die Union hält das für notwendig. CSU-Landesgruppenchef Hoffmann sagt, ohne Änderungen würden die Beiträge zur Pflegeversicherung immer weiter steigen. Zoe Tassovali, Redaktion.
2: Seit 13 Jahren hat die EU keine neuen Mitglieder mehr aufgenommen. Das soll sich bald ändern, wenn es nach Kanzler Merz und Frankreichs Präsident Macron geht. Bei einem Westbalkan-Gipfel in Montenegro ist heute über das Thema beraten worden.
4: Wann dürfen die Westbalkanstaaten der Europäischen Union beitreten? Natürlich wird diese Diskussion der EU auch von anderen Ländern, beispielsweise der Ukraine, aufmerksam verfolgt. Kanzler Merz und Frankreichs Präsident Macron wollen mehr Erweiterungstempo. Schon bestimmte Fortschritte könnten den schrittweisen Zugang zum Binnenmarkt bringen. Und die Entsendung von Beobachtern in EU-Gremien soll auch möglich sein. Nordmazedonien beispielsweise wartet schon seit 22 Jahren, aber das Thema erfordert Einstimmigkeit und bleibt deshalb schwierig. Aus Brüssel, Dieter Ebeling.
2: Auf der Internationalen Raumstation hat es einen Zwischenfall mit Folgen für die Besatzung gegeben. Wegen Lecks an einem Modul wurden 5 Raumfahrer angewiesen, sich in das Dragon-Raumschiff zu begeben. Das teilte eine Sprecherin der US-Raumfahrtbehörde NASA mit. Die Raumfahrer sollen dort bleiben, bis die Reparaturarbeiten abgeschlossen sind. Es handele sich um eine Vorsichtsmaßnahme, so die NASA. Tennisprofi Alexander Zverev ist ins Finale der French Open eingezogen und nur noch einen Sieg vom ersten Grand-Slam-Titel entfernt. Zverev gewann sein Halbfinale in Paris gegen den Tschechen Jakub Menšík in 4 Sätzen und kann sich nun am Sonntag seinen großen Karrieretraum erfüllen. Im Finale trifft Zverev auf Flavio Cobolli oder Matteo Arnaldi. Die beiden Italiener bestreiten am Abend das zweite Halbfinale.
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5: Am Samstag begleitet sie durch den gesamten Tag viele, viele Wolken. Die Sonne, die kommt so gut wie gar nicht durch. Dazu ist es aber relativ angenehm warm mit gut 22 Grad an der Spitze. In den späten Abendstunden und in der Nacht, da kann es dann auch noch leichte Schauer geben. Der Sonntag, der sieht relativ ähnlich aus. Da ist es wieder überwiegend bewölkt. Zwischendurch gibt es etwas Sonne. Hier und da sind dann aber auch leichte Schauer möglich. Das Ganze bei 17 Grad maximal. Es kühlt sich dann also wieder ein bisschen ab.
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1: Die Schlagzeilen aus der Region mit Kerstin Wilke. Im Vorfeld der Kommunalwahl am 13. September lädt der Paritätische Kreisverband Hameln-Pyrmont am Samstag zu einer Mitmachaktion ein. Unter dem Motto Du bist Demokratie gibt es auf dem Christopher Street Day einen Aktionsstand in der Hamelner Fußgängerzone, etwa auf Höhe des Fitz. Von 10 bis 18 Uhr können Interessierte dort mit Vertreterinnen und Vertretern aus Politik und sozialen Organisationen ins Gespräch kommen und ihre Anliegen einbringen. Die Jusos Bad Münder laden am Samstag zu einem kreativen Spray-Workshop auf das BIG-Gelände in Bad Münder ein. Die Veranstaltung richtet sich besonders an Jugendliche sowie Erstwählerinnen und Erstwähler zur Kommunikation. Von 11 bis 14 Uhr haben Jugendliche die Möglichkeit, ihre Ideen, Wünsche und Vorstellungen für die Zukunft von Bad Münder kreativ mit der Spraydose auf Stellwänden festzuhalten. Aus Anlass des ersten Hamelner Musikschultags erklingt am Samstag im Bürgergarten Musik von Barock bis Pop. Von 11 bis 12.30 Uhr musizieren die großen Ensembles der Wilhelm-Hohmeier Musikschule der Stadt Hameln. Klarinetten und Saxophone, Gitarren und Ukulelen, das Kammerorchester, die Gitterband, die Latin Combo, das Violinensemble Perpetuum Mobile, der Sonntagschor, das Orchester Kunterbund und die Kinder der musikalischen Früherziehung präsentieren ein sommerliches Programm. Soweit die Schlagzeilen aus der Region und jetzt weiter mit den Weltnachrichten.
2: Ich bin Thomas Brockt. Bundesgesundheitsministerin Warken bekommt bei der Finanzreform für die Pflege scharfen Gegenwind, auch aus der eigenen schwarz-roten Koalition. Auf deutlichen Widerstand stoßen Einschnitte und stärkere Belastungen für Pflegebedürftige und pflegende Angehörige. Der CSU-Fraktionschef im Bayerischen Landtag, Holitschek, kritisierte im ZDF, wer pflegende Angehörige stärken wolle, dürfe nicht Kürzungen ihrer Renten in Kauf nehmen.
3: Die pflegenden Angehörigen sind aufopferungsvoll unterwegs, kümmern sich, entlasten auch unser System. Und deswegen finde ich da den Ansatz tatsächlich falsch.
2: Der CSU-Fraktionschef im Bayerischen Landtag, Holitschek. Der russische Präsident Putin hat das in einem offenen Brief seines ukrainischen Kollegen Selenskyj angebotene direkte Treffen abgelehnt. Er sehe darin noch keinen Sinn, sagte der Kreml-Chef auf dem Wirtschaftsforum in St. Petersburg. Vor einem solchen Gipfel müssten erst Vereinbarungen für eine dauerhafte Lösung des Krieges getroffen werden. Das von Kiew veröffentlichte Schreiben enthalte außerdem Elemente von Unverschämtheit, so Putin. Selenskyj hatte ihm für ein Ende des Krieges direkte Friedensgespräche in einem Drittstaat angeboten. Auf der internationalen Raumstation ISS hat es einen Zwischenfall mit Folgen für die Besatzung gegeben. Wegen Lecks an einem Modul wurden 5 Raumfahrer angewiesen, sich in das Dragon-Raumschiff zu begeben. Das teilte die US-Raumfahrtbehörde NASA mit.
4: Die ISS kommt in die Jahre und immer wieder gibt es Lecks, Risse und andere Defekte an der 25 Jahre alten Raumstation. Die derzeitige Besatzung war zunächst angewiesen worden, im angedockten Dragon-Raumschiff zu warten, bis der Riss geflickt ist. Aber dann wurde wegen Risse doch eine größere Reparatur beschlossen und die Astronauten konnten zunächst zurück in die Station, solange weitere Messungen und Daten gesammelt werden. Die Sicherheit sei nicht gefährdet, versichert die russische Raumfahrtbehörde Roskosmos. Aus den USA, Tina Eck.
2: Tennisprofi Alexander Zverev ist ins Finale der French Open eingezogen und nur noch einen Sieg vom ersten Grand-Slam-Titel entfernt. Zverev gewann sein Halbfinale in Paris gegen den Tschechen Jakub Menšík in 4 Sätzen und kann sich nun am Sonntag seinen großen Karrieretraum erfüllen. Im Finale trifft Zverev auf Flavio Cobolli. Der Italiener erreichte kampflos das Endspiel, weil sein Landsmann Matteo Arnaldi krankheitsbedingt nicht antreten konnte.
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5: Am Samstag begleitet sie durch den gesamten Tag viele, viele Wolken. Die Sonne, die kommt so gut wie gar nicht durch. Dazu ist es aber relativ angenehm warm mit gut 22 Grad an der Spitze. In den späten Abendstunden und in der Nacht, da kann es dann auch noch leichte Schauer geben. Der Sonntag, der sieht relativ ähnlich aus. Da ist es wieder überwiegend bewölkt. Zwischendurch gibt es etwas Sonne. Hier und da sind dann aber auch leichte Schauer möglich. Das Ganze bei 17 Grad maximal. Es kühlt sich dann also wieder ein bisschen ab.
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2: Die Schlagzeilen aus der Region mit Kerstin Wilke. Im Vorfeld der Kommunalwahl am 13. September lädt der Paritätische Kreisverband Hameln-Pyrmont am Samstag zu einer Mitmachaktion ein. Unter dem Motto Du bist Demokratie gibt es auf dem Christopher Street Day einen Aktionsstand in der Hamelner Fußgängerzone, etwa auf Höhe des Fitz. Von 10 bis 18 Uhr können Interessierte dort mit Vertreterinnen und Vertretern aus Politik und sozialen Organisationen ins Gespräch kommen und ihre Anliegen einbringen. Die Jusos Bad Münder laden am Samstag zu einem kreativen Spray-Workshop auf das BIG-Gelände in Bad Münder ein. Die Veranstaltung richtet sich besonders an Jugendliche sowie Erstwählerinnen und Erstwähler zur Kommunikation. Von 11 bis 14 Uhr haben Jugendliche die Möglichkeit, ihre Ideen, Wünsche und Vorstellungen für die Zukunft von Bad Münder kreativ mit der Spraydose auf Stellwänden festzuhalten. Aus Anlass des ersten Hamelner Musikschultags erklingt am Samstag im Bürgergarten Musik von Barock bis Pop. Von 11 bis 12.30 Uhr musizieren die großen Ensembles der Wilhelm-Hohmeier Musikschule der Stadt Hameln. Klarinetten und Saxophone, Gitarren und Ukulelen, das Kammerorchester, die Gitterband, die Latin Combo, das Violinensemble Perpetuum Mobile, der Sonntagschor, das Orchester Kunterbund und die Kinder der musikalischen Früherziehung präsentieren ein sommerliches Programm. Soweit die Schlagzeilen aus der Region und jetzt weiter mit den Weltnachrichten.
3: Ich bin Thomas Brockt. Kreml-Chef Putin hat beim St. Petersburger Wirtschaftsforum eine lange Rede zur Weltpolitik gehalten. Ein von seinem ukrainischen Kollegen Selenskyj angebotenes direktes Treffen lehnte er ab. Er räumte außerdem Probleme der russischen Wirtschaft ein. Russland sei jetzt auf dem Niveau angekommen, auf dem sich Europa schon jahrelang befinde.
4: Kreml-Chef Putin hat hier in St. Petersburg die Wirtschaftsprobleme Russlands heruntergespielt. Das Land werde alle Schwierigkeiten überwinden. Dabei erwähnte er auch die Schäden durch die ukrainischen Drohnenattacken. Überhaupt zeigte sich Putin sicher, seine Kriegsziele in der Ukraine zu erreichen. In einem vom ukrainischen Präsidenten vorgeschlagenen Friedenstreffen aber sieht er keinen Sinn, solange der Konflikt nicht dauerhaft gelöst werde. Aus St. Petersburg, Ulf Mauder.
3: Bundesgesundheitsministerin Warken bekommt bei der Finanzreform für die Pflege scharfen Gegenwind, auch aus der eigenen schwarz-roten Koalition. Für die weiteren Beratungen meldeten vor allem Vertreter von SPD und CSU aus Bund und Ländern Korrekturforderungen an. Auf deutlichen Widerstand stoßen Einschnitte und stärkere Belastungen für Pflegebedürftige und pflegende Angehörige. Die Kommunen protestieren gegen drohende Mehrkosten, wenn mehr Betroffene in Sozialhilfe rutschen. Auf der internationalen Raumstation ISS hat es einen Zwischenfall mit Folgen für die Besatzung gegeben. Wegen Lecks an einem Modul wurden 5 Raumfahrer angewiesen, sich in das Dragon-Raumschiff zu begeben. Dort sollen sie bleiben, bis die Reparaturarbeiten abgeschlossen sind. Laut NASA handelt es sich um eine Vorsichtsmaßnahme. Tennisprofi Alexander Zverev ist ins Finale der French Open eingezogen und nur noch einen Sieg vom ersten Grand-Slam-Titel entfernt. Zverev gewann sein Halbfinale in Paris gegen den Tschechen Jakub Menjik in 4 Sätzen. Im Interview bei Eurosport zeigte sich Zverev zufrieden mit seinem Spiel.
5: Gut, ich fand auch, dass ich im dritten Satz eigentlich okay gespielt habe. Ich habe dann mein Ausschlagspiel verloren, indem ich vielleicht ein bisschen zu aggressiv war. Also ich habe ein paar Vorhandfehler gemacht, die ich nicht machen hätte müssen, aber das ist okay. Es ist ein 5-Satz-Match, es ist lang, alles kann passieren und ich habe dann mich gut wiedergefunden und zum Glück das Match gewonnen.
3: Im Finale am Sonntag trifft Zverev auf Flavio Cobolli. Der Italiener erreichte kampflos das Endspiel, weil sein Landsmann Matteo Arnaldi krankheitsbedingt nicht antreten konnte.
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6: Am Samstag begleitet sie durch den gesamten Tag viele, viele Wolken. Die Sonne, die kommt so gut wie gar nicht durch. Dazu ist es aber relativ angenehm warm mit gut 22 Grad an der Spitze. In den späten Abendstunden und in der Nacht, da kann es dann auch noch leichte Schauer geben. Der Sonntag, der sieht relativ ähnlich aus. Da ist es wieder überwiegend bewölkt. Zwischendurch gibt es etwas Sonne. Hier und da sind dann aber auch leichte Schauer möglich. Das Ganze bei 17 Grad maximal. Es kühlt sich dann also wieder ein bisschen ab.
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1: Die Schlagzeilen aus der Region mit Kerstin Wilke. Im Vorfeld der Kommunalwahl am 13. September lädt der Paritätische Kreisverband Hameln-Pyrmont am Samstag zu einer Mitmachaktion ein. Unter dem Motto Du bist Demokratie gibt es auf dem Christopher Street Day einen Aktionsstand in der Hamelner Fußgängerzone, etwa auf Höhe des Fitz. Von 10 bis 18 Uhr können Interessierte dort mit Vertreterinnen und Vertretern aus Politik und sozialen Organisationen ins Gespräch kommen und ihre Anliegen einbringen. Die Jusos Bad Münder laden am Samstag zu einem kreativen Spray-Workshop auf das BIG-Gelände in Bad Münder ein. Die Veranstaltung richtet sich besonders an Jugendliche sowie Erstwählerinnen und Erstwähler zur Kommunikation. Von 11 bis 14 Uhr haben Jugendliche die Möglichkeit, ihre Ideen, Wünsche und Vorstellungen für die Zukunft von Bad Münder kreativ mit der Spraydose auf Stellwänden festzuhalten. Aus Anlass des ersten Hamelner Musikschultags erklingt am Samstag im Bürgergarten Musik von Barock bis Pop. Von 11 bis 12.30 Uhr musizieren die großen Ensembles der Wilhelm-Hohmeier Musikschule der Stadt Hameln. Klarinetten und Saxophone, Gitarren und Ukulelen, das Kammerorchester, die Gitterband, die Latin Combo, das Violinensemble Perpetuum Mobile, der Sonntagschor, das Orchester Kunterbund und die Kinder der musikalischen Früherziehung präsentieren ein sommerliches Programm. Soweit die Schlagzeilen aus der Region und jetzt weiter mit den Weltnachrichten.
2: Ich bin Tine Klimach. Die Pflege kostet viele Betroffene schon heute ein Vermögen. Jetzt gibt es Streit um die geplante Pflegereform von Gesundheitsministerin Nina Wagen. Kritiker befürchten, dass Pflegebedürftige und ihre Familien künftig länger auf finanzielle Entlastungen warten müssen.
3: Genau davor warnt auch der Deutsche Städtetag. Präsident Jung sagt, viele Menschen könnten die hohen Kosten für einen Pflegeplatz schon jetzt nicht allein stemmen. Dann müssten häufig die Kommunen einspringen. Die Reform sieht unter anderem vor, dass Entlastungen für Heimbewohner später greifen als bisher. Die Union hält das für notwendig. CSU-Landesgruppenchef Hoffmann sagt, ohne Änderungen würden die Beiträge zur Pflegeversicherung immer weiter steigen. Zoe Tassovali, Nachrichtenredaktion.
2: Der russische Präsident Putin hat das angebotene direkte Treffen mit Präsident Selenskyj abgelehnt. Er sehe darin noch keinen Sinn, sagte der Kreml-Chef auf dem Wirtschaftsforum in St. Petersburg. Vor einem solchen Treffen müssten erst Vereinbarungen für eine dauerhafte Lösung des Kriegs getroffen werden. Das von Kiew veröffentlichte Schreiben enthalte außerdem Elemente von Unverschämtheit, erklärte Putin. Selenskyj bedauerte die Ablehnung. Leider wähle die russische Seite erneut den Krieg, so Selenskyj in einer Videobotschaft. Auf der internationalen Raumstation ISS hat es einen Zwischenfall mit Folgen für die Besatzung gegeben. Wegen Lecks an einem Modul wurden 5 Raumfahrer angewiesen, sich in das Dragon-Raumschiff zu begeben. Das teilte eine Sprecherin der US-Raumfahrtbehörde NASA auf der Plattform X mit.
4: Die ISS kommt in die Jahre und immer wieder gibt es Lecks, Risse und andere Defekte an der 25 Jahre alten Raumstation. Die derzeitige Besatzung war zunächst angewiesen worden, im angedockten Dragon-Raumschiff zu warten, bis der Riss geflickt ist. Aber dann wurde wegen neuer Risse doch eine größere Reparatur beschlossen und die Astronauten konnten zunächst zurück in die Station, solange weitere Messungen und Daten gesammelt werden. Die Sicherheit sei nicht gefährdet, versichert die russische Raumfahrtbehörde Roskosmos. Aus den USA, Tina Eck.
2: Zum Sport. Tennisprofi Alexander Zverev ist ins Finale der French Open eingezogen und ist damit nur noch einen Sieg von seinem ersten Grand-Slam-Titel entfernt. Zverev gewann sein Halbfinale in Paris gegen den Tschechen Jakub Menschik in 4 Sätzen und kann sich nun am Sonntag seinen großen Karrieretraum erfüllen. Im Finale trifft Zverev auf den Italiener Flavio Cobolli.
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5: Am Samstag begleitet sie durch den gesamten Tag viele, viele Wolken. Die Sonne, die kommt so gut wie gar nicht durch. Dazu ist es aber relativ angenehm warm mit gut 22 Grad an der Spitze. In den späten Abendstunden und in der Nacht, da kann es dann auch noch leichte Schauer geben. Der Sonntag, der sieht relativ ähnlich aus. Da ist es wieder überwiegend bewölkt. Zwischendurch gibt es etwas Sonne. Hier und da sind dann aber auch leichte Schauer möglich. Das Ganze bei 17 Grad maximal. Es kühlt sich dann also wieder ein bisschen ab.
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1: Die Schlagzeilen aus der Region mit Kerstin Wilke. Im Vorfeld der Kommunalwahl am 13. September lädt der Paritätische Kreisverband Hameln-Pyrmont am Samstag zu einer Mitmachaktion ein. Unter dem Motto Du bist Demokratie gibt es auf dem Christopher Street Day einen Aktionsstand in der Hamelner Fußgängerzone, etwa auf Höhe des Fitz. Von 10 bis 18 Uhr können Interessierte dort mit Vertreterinnen und Vertretern aus Politik und sozialen Organisationen ins Gespräch kommen und ihre Anliegen einbringen. Die Jusos Bad Münder laden am Samstag zu einem kreativen Spray-Workshop auf das BIG-Gelände in Bad Münder ein. Die Veranstaltung richtet sich besonders an Jugendliche sowie Erstwählerinnen und Erstwähler zur Kommunalwahl. Von 11 bis 14 Uhr haben Jugendliche die Möglichkeit, ihre Ideen, Wünsche und Vorstellungen für die Zukunft von Bad Münder kreativ mit der Spraydose auf Stellwänden festzuhalten. Aus Anlass des ersten Hamelner Musikschultags erklingt am Samstag im Bürgergarten Musik von Barock bis Pop. Von 11 bis 12.30 Uhr musizieren die großen Ensembles der Wilhelm-Hohmeier Musikschule der Stadt Hameln. Klarinetten und Saxophone, Gitarren und Ukulelen, das Kammerorchester, die Gitterband, die Latin Combo, das Violinensemble Perpetuum Mobile, der Sonntagschor, das Orchester Kunterbund und die Kinder der musikalischen Früherziehung präsentieren ein sommerliches Programm. Soweit die Schlagzeilen aus der Region und jetzt weiter mit den Weltnachrichten.
2: Ich bin Tine Klimach. Bundesgesundheitsministerin Nina Wagen bekommt bei der Finanzreform für die Pflege scharfen Gegenwind. Auch aus der eigenen schwarz-roten Koalition. Auf deutlichen Widerstand stoßen Einschnitte und stärkere Belastungen für Pflegebedürftige und pflegende Angehörige. Der CSU-Fraktionschef im Bayerischen Landtag, Klaus Holleczek, kritisierte im ZDF, wer pflegende Angehörige stärken wolle, dürfe nicht Kürzungen ihrer Renten in Kauf nehmen.
3: Die pflegenden Angehörigen sind aufopferungsvoll unterwegs, kümmern sich, entlasten auch unser System. Und deswegen finde ich da den Ansatz tatsächlich falsch.
2: Für die Pflegeversicherung liegt jetzt ein Sanierungskonzept vor, das den Alltag für viele teurer machen dürfte. Geplant sind auch Kürzungen bei Rentenbeitragszahlungen für pflegende Angehörige. In der Ukraine ist in der Region rund um das einst größte Atomkraftwerk Europas, Saporischschja, eine Waffenruhe in Kraft getreten. Damit sollen dringend notwendige Reparaturen an der Stromleitung zum AKW ermöglicht werden, hieß es von der Internationalen Atomenergiebehörde in Wien. Sie hatte die Feuerpause vermittelt.
4: Die Reparatur ist nötig, um die Gefahr eines Atomunfalls zu reduzieren. Denn das Kraftwerk braucht eine zuverlässige Stromversorgung, um radioaktives Material zu kühlen. Die Reparatur ist heikel. Der Schaden wird direkt an der Frontlinie von Spezialisten aus der Ukraine und Russland behoben. Dafür ist auch die Räumung von Minen notwendig. Zumindest ist jetzt eine kurze Waffenruhe erzielt worden. Aber die Zukunft des ukrainischen, aber von Russland besetzten AKW, diese Zukunft kann wohl erst in Friedensverhandlungen gelöst werden. Aus Wien, Albert Otti.
2: Schutzhelme wie bei der Bundespolizei könnten künftig auch zur Ausrüstung von Bahnsicherheitskräften gehören. Die Deutsche Bahn testet die Helme von Juni bis Dezember bei ihrer mobilen Unterstützungsgruppe in Berlin, die zum Beispiel bei Fußballspielen und Demonstrationen eingesetzt wird. Der tödliche Angriff auf einen Zugbegleiter Anfang Februar in einer Regionalbahn in der Westpfalz hatte bundesweit für Entsetzen gesorgt. Seitdem setzt die Bahn auf zusätzliche Sicherheitsmaßnahmen. Zum Sport. Das WM-Debüt von Jungster Lennart Karl ist in Gefahr. Der 18 Jahre alte Offensivspieler verletzte sich beim Abschlusstraining vor der WM-Generalprobe gegen Mitgastgeber USA. Es habe ehrlich gesagt nicht so gut ausgesehen, sagte Fußball-Bundestrainer Julian Nagelsmann spürbar betroffen. Sie müssten nun mit Karl ins Krankenhaus und die Diagnose abwarten.
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5: Am Samstag begleitet sie durch den gesamten Tag viele, viele Wolken. Die Sonne, die kommt so gut wie gar nicht durch. Dazu ist es aber relativ angenehm warm mit gut 22 Grad an der Spitze. In den späten Abendstunden und in der Nacht, da kann es dann auch noch leichte Schauer geben. Der Sonntag, der sieht relativ ähnlich aus. Da ist es wieder überwiegend bewölkt. Zwischendurch gibt es etwas Sonne. Hier und da sind dann aber auch leichte Schauer möglich. Das Ganze bei 17 Grad maximal. Es kühlt sich dann also wieder ein bisschen ab.
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1: Die Schlagzeilen aus der Region mit Kerstin Wilke. Im Vorfeld der Kommunalwahl am 13. September lädt der Paritätische Kreisverband Hameln-Pyrmont am Samstag zu einer Mitmachaktion ein. Unter dem Motto Du bist Demokratie gibt es auf dem Christopher Street Day einen Aktionsstand in der Hamelner Fußgängerzone, etwa auf Höhe des Fitz. Von 10 bis 18 Uhr können Interessierte dort mit Vertreterinnen und Vertretern aus Politik und sozialen Organisationen ins Gespräch kommen und ihre Anliegen einbringen. Die Jusos Bad Münder laden am Samstag zu einem kreativen Spray-Workshop auf das BIG-Gelände in Bad Münder ein. Die Veranstaltung richtet sich besonders an Jugendliche sowie Erstwählerinnen und Erstwähler zur Kommunalwahl. Von 11 bis 14 Uhr haben Jugendliche die Möglichkeit, ihre Ideen, Wünsche und Vorstellungen für die Zukunft von Bad Münder kreativ mit der Spraydose auf Stellwänden festzuhalten. Aus Anlass des ersten Hamelner Musikschultags erklingt am Samstag im Bürgergarten Musik von Barock bis Pop. Von 11 bis 12.30 Uhr musizieren die großen Ensembles der Wilhelm-Hohmeier-Musikschule der Stadt Hameln. Klarinetten und Saxophone, Gitarren und Ukulelen, das Kammerorchester, die Gitterband, die Latin Combo, das Violinensemble, Perpetuum Mobile, der Sonntagschor, das Orchester Kunterbund und die Kinder der musikalischen Früherziehung präsentieren ein sommerliches Programm. Soweit die Schlagzeilen aus der Region und jetzt weiter mit den Weltnachrichten.
2: Ich bin Tine Klimach. Kreml-Chef Putin hat beim Internationalen Wirtschaftsforum in St. Petersburg eine lange Rede zur Weltpolitik gehalten. Ein von Präsident Zelensky angebotenes direktes Treffen lehnte er ab. Er räumte außerdem Probleme der russischen Wirtschaft ein. Russland sei jetzt auf dem Niveau angekommen, auf dem sich Europa schon jahrelang befinde, sagte er.
3: Kreml-Chef Putin hat hier in St. Petersburg die Wirtschaftsprobleme Russlands heruntergespielt. Das Land werde alle Schwierigkeiten überwinden. Dabei erwähnte er auch die Schäden durch die ukrainischen Drohnenattacken. Überhaupt zeigte sich Putin sicher, seine Kriegsziele in der Ukraine zu erreichen. In einem vom ukrainischen Präsidenten vorgeschlagenen Friedenstreffen aber sieht er keinen Sinn, solange der Konflikt nicht dauerhaft gelöst werde. Vielmehr rief Putin Russlands Soldaten auf zum Kampf, um den Donbass bald komplett zu erobern. Aus St. Petersburg, Ulf Mauder.
2: Der Präsident des Deutschen Städtetages hat die Pläne für die Pflegereform scharf kritisiert. Diese würden für die Kommunen eine zusätzliche Belastung in Höhe von 1 Milliarde Euro pro Jahr vorsehen, sagte Burkhard Jung der Deutschen Presseagentur. Die Pflegeplätze sind seinen Angaben zufolge bereits jetzt so teuer, dass sie zum Großteil von der Sozialhilfe über die Kommunen finanziert werden müssten. Mehr als die Hälfte der Unternehmen in Deutschland setzt mittlerweile künstliche Intelligenz ein. Das hat das Münchner IFO-Institut ermittelt. Ein Anstieg um rund 15% im Vergleich zum Vorjahr.
4: Vor allem große Unternehmen setzen auf KI. Kleinere Firmen sind dann noch etwas zurückhaltender. Aber es tut sich was. Und genutzt werden KI-Tools danach hauptsächlich in der Industrie und ganz konkret dort in der Verwaltung, bei der Datenanalyse, aber mittlerweile auch beim Programmieren. Und mit Blick auf KI und Jobs meinte neulich der Digitalminister der Bundesregierung, wir müssen uns da zusammenraufen, die Zukunft neu gestalten. Claudia Wächter, Nachrichtenredaktion.
2: Zum Sport. Deutschlands Fußballerinnen haben vorzeitig die Qualifikation für die Weltmeisterschaft 2027 in Brasilien geschafft. Durch ein 2:0 in Köln im vorletzten Gruppenspiel gegen Verfolger Norwegen. Damit ist dem DFB-Team der erste Platz nicht mehr zu nehmen und es geht im nächsten Jahr nach Brasilien für die erste Frauenweltmeisterschaft in Südamerika.
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5: Am Samstag begleitet sie durch den gesamten Tag viele, viele Wolken. Die Sonne, die kommt so gut wie gar nicht durch. Dazu ist es aber relativ angenehm warm mit gut 22 Grad an der Spitze. In den späten Abendstunden und in der Nacht, da kann es dann auch noch leichte Schauer geben. Der Sonntag, der sieht relativ ähnlich aus. Da ist es wieder überwiegend bewölkt. Zwischendurch gibt es etwas Sonne. Hier und da sind dann aber auch leichte Schauer möglich. Das Ganze bei 17 Grad maximal. Es kühlt sich dann also wieder ein bisschen ab.
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1: Die Schlagzeilen aus der Region mit Kerstin Wilke. Im Vorfeld der Kommunalwahl am 13. September lädt der Paritätische Kreisverband Hameln-Pyrmont am Samstag zu einer Mitmachaktion ein. Unter dem Motto Du bist Demokratie gibt es auf dem Christopher Street Day einen Aktionsstand in der Hamelner Fußgängerzone, etwa auf Höhe des Fitz. Von 10 bis 18 Uhr können Interessierte dort mit Vertreterinnen und Vertretern aus Politik und sozialen Organisationen ins Gespräch kommen und ihre Anliegen einbringen. Die Jusos Bad Münder laden am Samstag zu einem kreativen Spray-Workshop auf das BIG-Gelände in Bad Münder ein. Die Veranstaltung richtet sich besonders an Jugendliche sowie Erstwählerinnen und Erstwähler zur Kommunikation. Von 11 bis 14 Uhr haben Jugendliche die Möglichkeit, ihre Ideen, Wünsche und Vorstellungen für die Zukunft von Bad Münder kreativ mit der Spraydose auf Stellwänden festzuhalten. Aus Anlass des ersten Hamelner Musikschultags erklingt am Samstag im Bürgergarten Musik von Barock bis Pop. Von 11 bis 12.30 Uhr musizieren die großen Ensembles der Wilhelm-Hohmeier-Musikschule der Stadt Hameln. Klarinetten und Saxophone, Gitarren und Ukulelen, das Kammerorchester, die Gitterband, die Latin Combo, das Violinensemble, Perpetuum Mobile, der Sonntagschor, das Orchester Kunterbund und die Kinder der musikalischen Früherziehung präsentieren ein sommerliches Programm. Soweit die Schlagzeilen aus der Region und jetzt weiter mit den Weltnachrichten.
2: Ich bin Tine Klimach. Die Pflege kostet viele Betroffene schon heute ein Vermögen. Jetzt gibt es Streit um die geplante Pflegereform von Gesundheitsministerin Nina Wagen. Kritiker befürchten, dass Pflegebedürftige und ihre Familien künftig länger auf finanzielle Entlastungen warten müssen.
3: Genau davor warnt auch der Deutsche Städtetag. Präsident Jung sagt, viele Menschen könnten die hohen Kosten für einen Pflegeplatz schon jetzt nicht allein stemmen. Dann müssten häufig die Kommunen einspringen. Die Reform sieht unter anderem vor, dass Entlastungen für Heimbewohner später greifen als bisher. Die Union hält das für notwendig. Zoe Tassovali, Nachrichtenredaktion.
2: Der russische Präsident Putin hat das angebotene direkte Treffen mit Präsident Zelensky abgelehnt. Er sehe darin noch keinen Sinn, sagte der Kreml-Chef auf dem Wirtschaftsforum in St. Petersburg. Vor einem solchen Treffen müssten erst Vereinbarungen für eine dauerhafte Lösung des Kriegs getroffen werden. Das von Kiew veröffentlichte Schreiben enthalte außerdem Elemente von Unverschämtheit, erklärte Putin. Zelensky bedauerte die Ablehnung. Leider wähle die russische Seite erneut den Krieg, so Zelensky in einer Videobotschaft. Schutzhelme wie bei der Bundespolizei könnten künftig auch zur Ausrüstung von Bahnsicherheitskräften gehören. Die Deutsche Bahn testet die Helme von Juni bis Dezember bei ihrer mobilen Unterstützungsgruppe in Berlin, die zum Beispiel bei Fußballspielen und Demonstrationen eingesetzt wird. Der tödliche Angriff auf einen Zugbegleiter Anfang Februar in einer Regionalbahn in der Westpfalz hatte bundesweit für Entsetzen gesorgt. Seitdem setzt die Bahn auf zusätzliche Sicherheitsmaßnahmen. Zum Sport. Bayern Münchens Jungster Lennart Karl fällt für die Fußball-Weltmeisterschaft aus. Der 18-Jährige hat sich beim Abschlusstraining der deutschen Nationalmannschaft einen Muskelbündelriss im linken Oberschenkel zugezogen, wie der DFB mitteilte.
4: Es ist ein Schock, 8 Tage vor dem deutschen WM-Auftakt. Lennart Karl gehört zu den Gewinnern der vergangenen Monate. Turbo-Karriere bei Bayern München und bei seinem Startelfdebüt beim DFB begeisterte er gegen Finnland. Unbekümmert und selbstbewusst trat er da auf. Seine ganze Familie sei sehr stolz, dass er bei der WM dabei sei. Das sagte der 18-Jährige noch vor ein paar Tagen. Jetzt das Aus durch eine Verletzung im Training. Thomas Bremser, Nachrichtenredaktion.
2: Bundestrainer Nagelsmann nominierte den Leipziger Assan Wedraogo in den Kader nach.
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5: Am Samstag begleitet sie durch den gesamten Tag viele, viele Wolken. Die Sonne, die kommt so gut wie gar nicht durch. Dazu ist es aber relativ angenehm warm mit gut 22 Grad an der Spitze. In den späten Abendstunden und in der Nacht, da kann es dann auch noch leichte Schauer geben. Der Sonntag, der sieht relativ ähnlich aus. Da ist es wieder überwiegend bewölkt. Zwischendurch gibt es etwas Sonne. Hier und da sind dann aber auch leichte Schauer möglich. Das Ganze bei 17 Grad maximal. Es kühlt sich dann also wieder ein bisschen ab.
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1: Die Schlagzeilen aus der Region mit Kerstin Wilke. Im Vorfeld der Kommunalwahl am 13. September lädt der Paritätische Kreisverband Hameln-Pyrmont am Samstag zu einer Mitmachaktion ein. Unter dem Motto Du bist Demokratie gibt es auf dem Christopher Street Day einen Aktionsstand in der Hamelner Fußgängerzone, etwa auf Höhe des Fitz. Von 10 bis 18 Uhr können Interessierte dort mit Vertreterinnen und Vertretern aus Politik und sozialen Organisationen ins Gespräch kommen und ihre Anliegen einbringen. Die Jusos Bad Münder laden am Samstag zu einem kreativen Spray-Workshop auf das Big-Gelände in Bad Münder ein. Die Veranstaltung richtet sich besonders an Jugendliche sowie Erstwählerinnen und Erstwähler zur Kommunalwahl. Von 11 bis 14 Uhr haben Jugendliche die Möglichkeit, ihre Ideen, Wünsche und Vorstellungen für die Zukunft von Bad Münder kreativ mit der Spraydose auf Stellwänden festzuhalten. Aus Anlass des ersten Hamelner Musikschultags erklingt am Samstag im Bürgergarten Musik von Barock bis Pop. Von 11 bis 12.30 Uhr musizieren die großen Ensembles der Wilhelm-Hohmeier Musikschule der Stadt Hameln. Klarinetten und Saxophone, Gitarren und Ukulelen, das Kammerorchester, die Gitterband, die Latin Combo, das Violinensemble Perpetuum Mobile, der Sonntagschor, das Orchester Kunterbund und die Kinder der musikalischen Früherziehung präsentieren ein sommerliches Programm. Soweit die Schlagzeilen aus der Region und jetzt weiter mit den Weltnachrichten.
2: Ich bin Tine Klimach. Der ukrainische Präsident Selenskyj bedauert die Absage eines direkten Treffens durch Kreml-Chef Putin. Leider wähle die russische Seite erneut den Krieg, sagte Selenskyj in einer Videobotschaft. Selenskyj hatte Kreml-Chef Putin in einem Schreiben direkte Friedensgespräche in einem Drittstaat angeboten. Putin lehnte das als verfrüht ab. Für die Pflegeversicherung liegt jetzt ein Sanierungskonzept vor. Aber Bundesgesundheitsministerin Wagen bekommt viel Kritik. Unter anderem soll bei den pflegenden Angehörigen gespart werden, indem Rentenansprüche gekürzt werden. Patientenschützer fordern, gerade die Pflege zu Hause müsste gestärkt werden. Eugen Briesch, Vorsitzender der Stiftung für Patientenschutz im ZDF.
3: Stattdessen werden jetzt zukünftig der größte Pflegedienst Deutschland, und er ist meistens weiblich, dafür bestraft, dass zu Hause sowohl die Eltern oder auch der Ehemann oder die Ehefrau versorgt werden. Und das ist doch kein Zukunftskonzept.
2: Noch ist nichts beschlossen. Das neue Pflegegesetz soll noch vor der Sommerpause ins Bundeskabinett gehen. Anschließend befassen sich dann Bundestag und Bundesrat mit den Plänen. Einen Bericht über Reparaturstau bei schwerem Bundeswehrgerät weist das Verteidigungsministerium zurück. Es sieht keine grundsätzlichen Mängel bei der Ersatzteilversorgung für das Großgerät des Heeres. Die Einsatzbereitschaft der Großwaffensysteme gehe in die richtige Richtung, sagte ein Sprecher. Zuvor hatten Süddeutsche Zeitung, WDR und NDR über einen erheblichen Reparaturstau berichtet.
4: Das Recherchetrio hatte mit Bezug auf interne Infos aus der Heeresinstandsetzungslogistik berichtet, im Mai sei nicht einmal die Hälfte aller Panzerhaubitzen 2000 einsetzbar gewesen. Auch bei den Panzern des Typs Marder und Boxer seien fast die Hälfte in der Reparaturschleife festgehangen. Der Grund, es fehle an Ersatzteilen.